diese und setze sie um. Im Fürstentum Monaco ist es am späten Abend zu einer Explosion gekommen. Am Eingang eines Wohngebäudes. Drei Personen wurden dabei verletzt, eine davon schwer. Das berichten französische Medien. Polizei und Rettungsdienste seien vor Ort. Eine verdächtige Person sei auf der Flucht. Sie soll kurz vor der Explosion einen Rucksack vor dem Gebäude deponiert haben. Der zuständige Generalstaatsanwalt sagte gegenüber dem französischen Fernsehen, es habe bisher keine Festnahmen gegeben. Ein terroristischer Hintergrund der Tat werde ausgeschlossen. In Tessin ist oberhalb von Locarno ein Waldbrand ausgebrochen. Das meldet der Bund auf der App Alert Swiss. Die Löscharbeiten sind demnach bereits im Gang. Laut dem italienischsprachigen Radio und Fernsehen RSI brennt der Wald bei der Ortschaft Gardada am Hang der Cimetta, eines Ausflugbergs in der Region Locarno. In der Region gilt derzeit erhebliche Waldbrandgefahr. Zum Sport. An der Fußballweltmeisterschaft ist Deutschland im Achtelfinal ausgeschieden. Deutschland verlor gegen Paraguay im Penaltyschießen 4:3. Zuvor hatte sich am Abend Brasilien für den Achtelfinal qualifiziert. Brasilien besiegte Japan in der Nachspielzeit mit 2:1. Die Wetteraussichten. Heute ist es zeitweise sonnig bei schwülen 29 Grad. In den Alpen gibt es verbreitet Platzregen und Gewitter, sonst nur lokal. Das waren Nachrichten von Radio SRF. Am Mikrofon und verantwortlich Manuel Risi. SRF Verkehrsinfo von bald 2.04 Uhr. Entwarnung auf der A13 Chur Sagans zwischen Langquart und der Verzweigung Saganserland in beiden Richtungen. Die Polizei meldet, dass auf dieser Strecke kein falsch fahrendes Fahrzeug mehr unterwegs ist.

Nachrichten von SRF um 3 mit Manuel Risi. Bundespräsident Guy Parmelin hat sich in den USA mit dem US-Handelsbeauftragten Jamieson Greer getroffen. Es ging um Zölle und ein mögliches Handelsabkommen mit den USA. Einen Durchbruch konnte Parmelin im Anschluss nicht verkünden. Das Treffen mit dem US-Handelsbeauftragten sei in freundschaftlicher Atmosphäre verlaufen, sagte Parmelin, und er habe dem US-Handelsvertreter eine bundesrätliche Absichtserklärung vorgelegt. Darin sei festgelegt, wie die Schweiz Vereinbarungen umsetzen will, welche die Schweiz und die USA im vergangenen September in einer Absichtserklärung festgehalten haben. Diese Absichtserklärung läuft Ende Juli ab. Die Schweiz habe alle Zugeständnisse erfüllt und umgesetzt, sagte Parmelin. Die Schweiz sei ein verlässlicher Partner. Das erwarte man auch von den USA, so der Wirtschaftsminister. Zu Meldungen aus der Schweiz. Die eidgenössische Finanzkontrolle EFK hat ein grosses Informatikprojekt der Armee unter die Lupe genommen und sieht deutliche Risiken. Das Projekt hat das Ziel, die zivile Informatik von der sensiblen militärischen Informatik zu trennen. Die EFK schreibt dazu, die Grundlage für die Trennung der Systeme sei geschaffen worden. Die Umsetzung bleibe aber schwierig. So seien etwa Aufgaben, Kompetenzen und die Verantwortlichkeiten im Projekt nicht abschließend geregelt. Und im Tessin ist oberhalb von Locarno ein Waldbrand ausgebrochen. Das meldet der Bund auf der App Alert Swiss. Die Löscharbeiten sind demnach im Gang. Laut dem italienischsprachigen Radio und Fernsehen RSI brennt der Wald bei der Ortschaft Gardada am Hang der Cimeta, einem Ausflugberg in der Region Locarno. In der Region gilt derzeit erhebliche Waldbrandgefahr. Im Fürstentum Monaco ist es am späten Abend zu einer Explosion gekommen, am Eingang eines Wohngebäudes. Drei Personen seien verletzt worden, eine davon schwer, das berichten französische Medien. Die Polizei und Rettungsdienste seien vor Ort. Eine verdächtige Person sei auf der Flucht. Sie soll kurz vor der Explosion einen Gegenstand vor dem Gebäude deponiert haben. Der zuständige Generalstaatsanwalt sagte gegenüber dem französischen Fernsehen, es habe bisher keine Festnahmen gegeben, ein terroristischer Hintergrund der Tat werde ausgeschlossen. An der Fußball-Weltmeisterschaft ist Deutschland im Achtelfinal ausgeschieden. Deutschland verlor gegen Paraguay im Penaltyschießen 4:3. Zuvor hat sich am Abend Brasilien für den Achtelfinal qualifiziert. Brasilien besiegte Japan in der Nachspielzeit mit 2:1. Die Wetteraussichten. Heute ist es zeitweise sonnig bei schwülen 29 Grad. In den Alpen gibt es verbreitet Platzregen und Gewitter, sonst nur lokal. Das waren Nachrichten von Radio SRF. Am Mikrofon und verantwortlich Manuel Risi.

0: Nachrichten von SRF um 4 mit Manuel Risi. Bundespräsident Guy Parmelin hat sich in den USA mit dem US-Handelsbeauftragten Jamieson Greer getroffen. Es ging um Zölle und ein mögliches Handelsabkommen mit den USA. Ein Durchbruch konnte Parmelin im Anschluss nicht verkünden. Das Treffen sei in freundschaftlicher Atmosphäre verlaufen, sagte Parmelin, und er habe dem US-Handelsvertreter eine bundesrätliche Absichtserklärung vorgelegt. Diese legt fest, wie die Schweiz ihrerseits die Vereinbarungen umsetzen will, welche sie vergangenen November mit den USA vereinbart hat. Die Vereinbarung läuft Ende Juli aus. Man wolle so ein klares Signal senden, sagte Guy Parmelin gegenüber SRF.
1: Das war nötig, um zu zeigen, so dass der Bundesrat zeigt, dass es er ernst behandelt. Er will das anwenden, aber er erwartet auch, dass ein Deal ist ein Deal, so dass die USA das auch bis am Ende anwenden.
0: Der US-amerikanische Handelsbeauftragte hat laut Parmelin angekündigt, vorerst keine zusätzlichen Zölle gegenüber der Schweiz zu erheben. In Großbritannien sollen Asylsuchende künftig die Kosten für ihre Unterbringung und Versorgung zurückzahlen müssen, bevor sie eine dauerhafte Aufenthaltsbewilligung beantragen können. Dabei geht es um eine Summe von umgerechnet fast 11.000 Franken. Das teilte die britische Regierung mit. Man wolle damit die Belastung für die Steuerzahlenden verringern. Die britische Innenministerin erklärte, sobald die Menschen in der Lage seien, einen Beitrag zu leisten und die Großzügigkeit des britischen Volkes zurückzuzahlen, erwarte man, dass sie dies auch täten. Die Einwanderung ist seit längerem eines der umstrittensten Themen in der britischen Politik. Zu zwei Meldungen aus der Schweiz. Die eidgenössische Finanzkontrolle EFK hat ein grosses Informatikprojekt der Armee unter die Lupe genommen und sieht deutliche Risiken. Das Projekt hat das Ziel, die zivile Informatik von der sensiblen militärischen Informatik zu trennen. Die EFK schreibt dazu, die Grundlage für die Trennung der Systeme sei geschaffen worden. Die Umsetzung bleibe aber schwierig. So seien etwa Aufgaben, Kompetenzen und die Verantwortlichkeiten im Projekt nicht abschließend geregelt. Und im Tessin ist oberhalb von Locarno ein Waldbrand ausgebrochen. Das meldet der Bund auf der App Alert Swiss. Die Löscharbeiten sind demnach im Gang. Laut dem italienischsprachigen Radio und Fernsehen RSI brennt der Wald bei der Ortschaft Gardada am Hang der Cimetta, einem Ausflugberg in der Region Locarno. In der Region gilt derzeit erhebliche Waldbrandgefahr. An der Fußballweltmeisterschaft ist Deutschland im Achtelfinal ausgeschieden. Deutschland verlor gegen Paraguay im Penaltyschießen 4:3. Zuvor hat sich am Abend Brasilien für den Achtelfinal qualifiziert. Brasilien besiegte Japan in der Nachspielzeit mit 2:1. Die Wetteraussichten. Heute ist es zeitweise sonnig bei schwülen 29 Grad. In den Alpen gibt es verbreitet Platzregen und Gewitter, sonst nur lokal. Das waren Nachrichten von Radio SRF. Am Mikrofon und verantwortlich heute Nacht Manuel Risi.
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0: Die Nachrichten von SRF um 5 mit Manuel Risi. Guten Morgen. In den Verhandlungen zwischen den USA und der Schweiz um ein Handelsabkommen gibt es weiterhin keinen Durchbruch, trotz eines Besuchs von Bundespräsident Guy Parmelin in Washington. In Monaco sind bei einer Explosion 3 Menschen verletzt worden. Unter den Opfern sei ein ukrainischer Oligarch, berichten Medien. Die Wetteraussichten: heute ist es zeitweise sonnig bei schwülen 29 Grad. Bundespräsident Guy Parmelin hat sich in den USA mit dem US-Handelsbeauftragten Jamieson Greer getroffen. Es ging um Zölle und um ein mögliches Handelsabkommen mit den USA. Ein Durchbruch konnte Parmelin im Anschluss nicht verkünden. Das Treffen sei in freundschaftlicher Atmosphäre verlaufen, sagte der Wirtschaftsminister, und er habe dem US-Handelsvertreter eine bundesrätliche Absichtserklärung vorgelegt. Diese legt fest, wie die Schweiz die Vereinbarung umsetzen will, welche sie vergangenen November mit den USA vereinbart hat. Man wolle so ein klares Signal senden, sagte Guy Parmelin gegenüber SRF.
1: Das war nötig, um zu zeigen, so dass der Bundesrat zeigt, dass es er ernst behandelt. Er will das anwenden, aber er wartet auch, dass ein Deal ist ein Deal, so dass die USA das auch bis am Ende anwenden.
0: Der US-amerikanische Handelsbeauftragte hat laut Parmelin angekündigt, vorerst keine zusätzlichen Zölle gegenüber der Schweiz zu erheben. Im Fürstentum Monaco ist es am späten Abend zu einer Explosion gekommen, am Eingang eines Wohngebäudes. Unter den Verletzten soll dabei auch einer der reichsten Unternehmer der Ukraine sein, das berichten mehrere Medien. Insgesamt wurden bei dem Vorfall 3 Menschen verletzt, sie sollen alle zur selben Familie gehören. Von offizieller Seite wurden die Identitäten nicht bestätigt. Zur Explosion kam es gegen 9 Uhr abends, das sagte der monegassische Regierungschef Christophe Marmont gegenüber einem französischen Fernsehsender. Ein Ereignis dieser Art habe sich im Fürstentum noch nie ereignet, so Marmont weiter. Kurz vor der Explosion soll eine Person an dem Ort einen Rucksack abgestellt und anschließend geflohen sein. Das berichten Medien. Überwachungskameras hätten den Verdächtigen dabei gefilmt. Zu 2 Meldungen aus der Schweiz. Die eidgenössische Finanzkontrolle EFK hat ein grosses Informatikprojekt der Armee unter die Lupe genommen und sieht deutliche Risiken. Das Projekt hat das Ziel, die zivile Informatik von der sensiblen militärischen Informatik zu trennen. Die EFK schreibt dazu, die Grundlage für die Trennung der Systeme sei geschaffen worden, die Umsetzung bleibe aber schwierig. So seien etwa Aufgaben, Kompetenzen und die Verantwortlichkeiten im Projekt nicht abschließend geregelt. Und im Tessin ist oberhalb von Locarno ein Waldbrand ausgebrochen. Das meldet der Bund auf der App Alert Swiss. Die Löscharbeiten sind demnach in Gang. Laut dem italienischsprachigen Radio und Fernsehen RSI brennt der Wald bei der Ortschaft Gardada am Hang der Cimetta, ein Ausflugberg in der Region Locarno. In der Region gilt derzeit erhebliche Waldbrandgefahr. In Großbritannien sollen Asylsuchende künftig die Kosten für ihre Unterbringung und Versorgung zurückzahlen müssen, bevor sie eine dauerhafte Aufenthaltsbewilligung beantragen können. Dabei geht es um eine Summe von umgerechnet fast 11.000 Franken. Das teilte die britische Regierung mit. Mit dem Vorschlag soll die illegale Einwanderung eingedämmt und die Belastung für die Steuerzahlenden verringert werden. Die britische Innenministerin Shabana Mahmood erklärte, sobald die Menschen in der Lage seien, einen Beitrag zu leisten und die Großzügigkeit des britischen Volkes zurückzuzahlen, erwarte man, dass sie dies auch täten. Die Einwanderung ist seit längerem eines der umstrittensten Themen in der britischen Politik. Nach Venezuela nun. Dort ist die Zahl der Todesopfer nach den schweren Erdbeben weiter gestiegen. Nach Angaben des Präsidenten der Nationalversammlung, Jorge Rodriguez, wurden bisher 1719 Todesopfer bestätigt und mehr als 5000 Verletzte registriert. Beide Zahlen dürften weiter steigen. Die UNO geht inzwischen von 50.000 Vermissten aus und schreibt, das Ausmaß der Zerstörung im Erdbebengebiet sei unübersichtlich. Derweil suchen Rettungskräfte weiterhin nach möglichen Überlebenden in den betroffenen Regionen. Zum Sport. An der Fußball-Weltmeisterschaft ist Deutschland im Sechzehntelfinal ausgeschieden. Deutschland verlor gegen Paraguay im Penaltyschießen 4:3. Paraguay hat sich damit dem Sieg für den Achtelfinal qualifiziert. Ebenfalls im Achtelfinal steht Brasilien. Die Brasilianer besiegten Japan in der Nachspielzeit mit 2:1. Bleibt der Blick aufs Wetter. Heute scheint zeitweise die Sonne. In den Alpen gibt es vor allem am Nachmittag verbreitet Platzregen und teils kräftige Gewitter, sonst nur lokal. Es bleibt schwül dabei, bei 29 Grad im Norden und 32 Grad im Süden. Das waren Nachrichten von Radio SRF. Am Mikrofon und verantwortlich Manuel Risi.
2: SRF Verkehrsinfo von 5.05 Uhr. Es liegen zurzeit keine Meldungen über größere Störungen vor.
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2: Und wenn ihr Bock habt auf noch ein bisschen Fußball-Action, gar kein Problem, WM sei Dank, weil der Match, der hätte fertig sein können, ist noch nicht fertig.
5: Ja, es läuft immer noch Action. Niederlande gegen Marokko, da geht es jetzt in die Verlängerung 1:1 nach 90 Minuten gewesen. Und da haben wir noch etwas vor heute Morgen an der WM oder mit der WM.
2: Könnte eventuell auch noch ein Penaltyschießen geben.
5: Könnte noch etwas länger gehen.
2: Ja, und dann haben wir natürlich das mit Deutschland, da möchten wir natürlich auch noch mit euch darüber reden heute oder morgen. Sonst schauen wir mal, was er bringt. Der Dienstag, schön sind ihr mit uns, stehen gut auf.

0: 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Und heute Morgen müssen wir, glaube ich, ein bisschen säuferli sein mit allen Deutschen, die uns zulassen. Wenn ihr auch noch Fußballfans seid, dann müssen wir euch leider sagen, es war kein Traum gewesen. Deutschland ist draussen bei der WM verliert im 16-Viertelfinale gegen Paraguay.
1: Ja. Extrem bitter, im Penaltyschuss rausgefallen, ein riesen Drama.
2: Kanale macht's aus, Schuss vorbei, Deutschland fährt nach Hause. Es ist unglaublich.
1: Ja, hat wirklich niemand damit gerechnet, dass jetzt schon Schluss ist. Die Enttäuschung genauso riesig wie das Drama vom Spiel.
3: Ja, enttäuschend ist das richtige Wort. Jeder ist traurig, enttäuscht. Es wird jetzt nicht viel gesprochen.
1: Ja, der deutsche Goalie, der Manuel Neuer, ist das, der nach dem Spiel mit leerem Blick ein Interview gegeben hat. Oder der Kai Havertz, Stürmer, deutscher Stürmer, der wirklich wie ein geschlagener Hund probiert hat, die richtigen Worte zu finden.
4: Das ist meine zweite WM, zweimal reingeschissen. Ja, letzten Turniere war nichts. Einzige, was ich sagen kann, ist Entschuldigung. Wir sind natürlich auch alle enttäuscht. Ich glaube, das merkt man, wenn man in die Kabine geht. Wir haben uns viel vorgenommen dieses Jahr. Ja, und jetzt wieder zu enttäuschen, ist natürlich kein schönes Gefühl.
1: Und auch wenn du ZDF geschaut hast, du hast wirklich gemeint, sechs schon eine Beerdigung. Also wirklich,
0: es ist wirklich
1: alle konsterniert, weil auch wenn man in Deutschland gewusst hat, das mal, dass an dieser WM wahrscheinlich nicht viel zu holen ist oder mal sicher nicht alles zu holen ist. Man hätte es nicht erwartet, dass man jetzt rauskommt, weil man in Deutschland nichts anderes als den WM-Titel eben dann irgendwie gleich erwartet.
0: Müssen wir vielleicht mal am Erwartungsmanagement ein bisschen arbeiten? Fußball kann bitter sein. Sind lieb heute Morgen mit euren deutschen Freunden und Freundinnen oder Abendgespöndli. Sie leiden vielleicht ein bisschen.

0: von den Lieblingssongs aus den 90er. Corner Shop aus England, Brimful. Avesha, 21 Minuten ab der 5. Und es macht Spass, wenn man um diese Zeit mit den Müsli-Schüsseln in der Hand kann ein bisschen Fußball schauen.
1: Können wir dann am Freitag auch, oder? Schweiz,
0: ja,
1: Algerien.
0: Dann sind wir vielleicht ein bisschen
1: nervöser,
0: angespannter.
1: Ja. Und dann fängt der Match erst um 5 Uhr an.
0: Ja,
1: und jetzt sind wir in der Schlussphase.
0: Ja, der könnte eigentlich schon fertig sein.
1: Niederlande gegen Marokko. Auch 16. Final. Da war es lang 1-0 für die Niederländer. Und dann kurz vor den 90 Minuten hat Marokko ausgeglichen. Jetzt sind wir in der Verlängerung und da steht immer noch 1-1.
0: Gut. Wir halten euch auf dem Laufenden, ob es da vielleicht noch in ein Penaltyschiessen geht. Wir werden es sehen. Ja. Schon rausgefallen, heute Nacht sind die Deutschen im 16. Final Endstation an dieser WM. Wie geht es der deutschen Seele in der Schweiz?
1: Es ist noch lustig. Wir haben vorher darüber geredet, oder? Und haben auch den Manuel Neuer, den Goalie, gehört, total enttäuscht gewesen. Und jetzt haben sich einige von euch gemolden. Zum Beispiel Tina, die sagt, das sei doch hochmütig gewesen. Sie ist selber Deutsche sie denken aber gleich noch die deutsche Flagge weiterhin raushängen.
0: Ja.
1: Und es ist aber noch lustig, ich finde zum Beispiel die Deutschen überhaupt nicht hochmütig in dem Sinn gewesen bei dieser WM. Und was ich auch faszinierend finde, man ist ja dann immer sehr streng mit sich selber. Fußball Deutschland.
0: Die Analyse danach.
1: Ja, aber,
0: ist hart.
1: Aber gleich auch sehr selbstreflektiert. Also, man findet dann schon den Fehler relativ schnell und jetzt machen wir es dann besser. Also, das muss man dann, finde ich, einfach auch sagen und den Deutschen einfach auch lassen. In der Niederlage kann man sich auch reflektieren, wirklich.
0: Schön gesagt. Ich reflektiere gar noch nicht viel. Ich reflektiere darüber, ob ich noch ein neues Kaffee holen soll oder nicht. Möchtet doch einfach mit. Kaffee holen. Mit Riga in der Dienstag, das ist SRF 3. 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

0: Morgen, die Livia Schmidt hat die SRF 3 Kurznachrichten. Es ist 17:30.
1: Die Verhandlungen im Zollstreit mit den USA haben bislang keinen Durchbruch gebracht. Bundespräsident Guy Parmelin hat sich in Washington mit dem US-Handelsbeauftragten getroffen. Dabei legte er eine bundesrätliche Absichtserklärung vor. Dazu, wie die Schweiz ihren Teil der Vereinbarung vom November umsetzen will. Ob sich die USA auch nach dem Auslaufen der Vereinbarung Ende Juli daran halten will, steht noch nicht fest. In Monaco hat es am Abend eine Explosion gegeben, am Eingang eines Wohngebäudes. Laut den Behörden wurden 3 Menschen verletzt in ein Spital gebracht. Mehrere Medien berichteten, dass unter ihnen auch einer der reichsten Unternehmer der Ukraine sein soll. Von offizieller Seite wurden die Identitäten der verletzten Personen nicht bestätigt und auch ist nicht klar, ob es sich um einen Anschlag handelte. Dann zur Fußball-Weltmeisterschaft der Männer. Deutschland ist im 16. Final ausgeschieden. Die Deutschen verloren gegen Paraguay im Penaltyschießen mit 3:4. Zuvor hatte sich Brasilien für den Achtelfinal qualifiziert. Brasilien besiegte Japan mit 2:1.
0: Guten Morgen, Christoph Sigrist von SRF Meteo. Ist eine kühle Nacht gewesen, aber nicht überall.
2: Nicht ganz, nein. Basel und so richtig Thurgau Schaffhausen, da hat es so um die 20 Grad gehabt, sonst meistens so 18 Grad. Heute gibt es einen sonnigen Tag, Quellwolken wachsen aber auch über den Bergen. Am Nachmittag gibt es über den Bergen vor allem Gewitter. Im Flachland sind einzelne Gewitter dagegen Abend möglich. Die Temperatur heute typisch 29 Grad.
0: SRF Verkehrsinfo von 5.31 Uhr. Es liegen zurzeit keine Meldungen über größere Störungen vor.
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0: Mit euch unterwegs in diesem frühen Dienstagmorgen.
5: Andreas Forster.
0: Und Dani Glautenschlager. Und der nächste Song, der tönt so ein wie ein tropfender Wasserhahn, der seine Musikalität entdeckt hat.
5: Plitschplatsch.
0: Plitschplatsch, Dua Lipa, Be The One.

0: Travie McCoy, zusammen mit dem Bruno Mars, Billionaire. Und wir sind mitten drin. Und es ist 22 Minuten vor der 6 am Dienstagmorgen früh. Mhm. Wir sind mitten drin in einer Fußballentscheidung.
1: Mhm. 16. Final, Niederlande gegen Marokko. Und da sind wir eher gegen Schluss vom Spiel langsam. Verlängerung ist jetzt auch durch. Da steht es immer noch 1-1. Und ziemlich sicher geht es da auf das Penaltyschiessen los.
0: Sie wollen es wissen. Ja. Sie wollen es wissen. Wir sind aber nicht nur mitten drin in einer Fußballentscheidung, wir sind auch mitten drin in diesem Jahr.
1: Mhm. Ende Juni, ich kann mal sagen, ist Halbzeit. Wenn wir bei den Fußballbildern bleiben, oder?
0: Gibt es jetzt eine Pause?
1: Können wir jetzt nein, eine Pause gibt es keine.
0: Wir gehen einfach weiter.
1: Auch keinen schönen Tee oder Dulix, um die Muskeln warm machen. Es geht weiter einfach.
0: Also, wir sind in der Mitte, oder wie man eben auch könnte sagen, in the middle.

0: damit herzlich willkommen in unserem Songvoting. Das wäre unser Nummer 1 für heute, das ihr könntet haben in voller Länge. Jimmy Eat World in the middle.
1: In the middle. Und wenn man dort hängen bleibt auf Englisch, ist man ja trapped in the middle. Und
0: dann landen wir in St. Gallen.
1: Genau.
0: Bitte Joy und Marlene. Unser Nummer 2, wenn ihr diesen Song hören würdet, 079 308 33 33, das ist unser Abstimmungsbüro sozusagen, wo ihr euch melden könnt. Wir haben noch einen dritten heute Morgen.
1: Jawohl, wir haben noch eine Alternative
0: wie
1: in der Mitte.
0: Wie es so schön ist. Ja. Sugar Babes, auch die gehen in the middle. Unser Nummer 3, ihr entscheidet, welchen Song, welchen mittigen Song gibt es in voller Länge. 079 308 33 33. Einen spielen wir vor der 6 noch.

0: the Dust. Irgendjemand muss sich verabschieden, auch im Fußball gerade aktuell. Und das ist, das merken wir auch daran, dass der Tim Eckimann von SRF Sport bei uns in Studio noch ist. Guten Morgen dir.
1: Guten Morgen.
0: Im Normalfall hockst du schon so früh noch nicht bei uns.
1: Eigentlich nicht, nein, aber das ist ja wirklich eine Situation, Druck pur, oder? Penaltyschüsse, 16. Final.
0: Wo sind wir? Hey, hilf mir schnell, weißt du, für alle die, die noch nicht den Fernseher eingeschaltet haben.
1: Ganz kurz, Holland, Marokko, 1-1 nach 90 Minuten, 1-1 nach 120 Minuten, die Verlängerung ist gespielt und jetzt sind wir im Penaltyschüsse und Marokko hat jetzt gerade einen verschossen, das heisst, Holland führt 1-0.
0: Gut, da bleiben wir da, wir müssen aber zuerst noch einen Song versenken, sozusagen, oder? Wow. Entschuldigung.
1: Und wo sollte man nicht...
0: Wow.
1: Und wo sollte man beim Penaltyschüsse nicht hinschiessen?
0: Ich habe nicht kein Nebsgoal.
1: Nein, in die Mitte ist schlecht. Weil dort steht der Goalie.
0: Okay, aber wir wollen Songvoting technisch absolut in die Mitte.
1: Jawohl.
0: Das erste Halbjahr vom 2026, man glaubt es kaum, aber ist tatsächlich schon wieder durch. Darum drei Songs, die voll in die Mitte zielen. Unser Nummer 1, Jimmy Eat World, The Middle. Unser Nummer 2, Joya Marlene aus St. Gallen, Trapped in the Middle. Und unser 3, Sugar Babes. Und wir machen das ganz demokratisch. Ihr dürft sagen, welcher das es soll sein. 079 308 33 33.
1: Genau, das machen wir aus dem frühen Morgen hier bei SRF 3. Und ist eine deutliche Entscheidung, muss man sagen.
0: Wirklich?
1: Viel, viel Liebe für euch. Einerseits für die Ostschweiz, für St. Gallen.
0: Oh.
1: Und andererseits natürlich auch für Joya Marlene, die das Rennen in der Mitte deutlich gewinnt. Oder wie es Sandra aus Bülach schreibt, sie nimmt in dem Fall eben auch die Mitte, also das Nummer 2.
0: Trapped in the Middle, Joya Marlene. Tim Eckimann, noch ganz kurz, müssen wir irgendein Update haben?
1: Ja, also das ist viel wird da verschossen, Philipp Penalti. Jetzt ist 2-2, also alles wieder ausgeglichen.
0: Also gut, wir finden heraus, wer das da weiterkommt in dem Spiel zwischen den Niederlanden und Marokko. Wir sind live dabei, die WM läuft.

0: Oh, Nico Santos, All-Time-High. Tim Eckimann von SRF Sport. Kannst du noch hinschauen?
1: Es geht einem ja schon das Herz in die Hose, wenn man zuschaut. Ich weiss nicht, wie es denen geht, die jetzt gerade am Penalty-Schiessen sind bei Holland gegen Marokko.
0: Oh.
1: Letzte Penalty. Marokko. Und zwar, wenn sie ihn jetzt machen, dann sind sie eine Runde weiter. Dann sind sie im Achtelfinal. Und das ist in dem Moment so weit.
0: Das ist genau passiert.
1: Marokko gewinnt das 16. Final gegen Holland. Und Holland hat ein Trauma, weil die haben schon die letzten 2 Penalty-Schüsse verloren an der WM. Und zwar 2014 und 2022. Und jetzt zum 3. Mal in Serie geht Holland raus. Und man muss aber auch Marokko gratulieren, weil die sind ebenbürtig gewesen und haben das auch

0: Jackson, Since You've Been Gone. Guter Start in der Dienstag. Das Neueste gibt es gerade jetzt. Das ist SRF 3.
1: Die Nachrichten von SRF um 6 Uhr mit Livia Schmid. Guten Morgen. Bundespräsident Guy Parmelin ist in Washington. Er hat dort mit einem US-Vertreter über den Zollstreit geredet, denn im Juli läuft die aktuelle Vereinbarung zwischen der Schweiz und den USA aus. Dann Überraschung an der Fußball-Weltmeisterschaft der Männer. Deutschland und die Niederlande scheiden im 16. Final aus. Und das Wetter. Es ist zeitweise sonnig, es sind lokal Platzregen und Gewitter möglich, vor allem aber in den Alpen. Das Ganze bei 29 Grad im Norden und 32 Grad im Süden. Den Zollstreit mit den USA beilegen, und zwar mit einem Handelsabkommen. Das ist das Ziel des Bundesrats. Unter anderem deswegen ist Bundespräsident Guy Parmelin derzeit in den USA. Einen Durchbruch bei den Verhandlungen konnte er aber nicht verkünden. Auch nicht nach Gesprächen mit dem US-Handelsbeauftragten Jamieson Greer. Ende Juli endet die aktuelle Vereinbarung, die die Höhe der US-Zölle beschränkt. Parmelin hat nun mit einer Absichtserklärung bekräftigt, die Schweiz will sich auch danach weiter daran halten. Warum war das nötig? Das wollte Barbara Kolpi von Guy Parmelin wissen.
2: Das war nötig, um zu zeigen, so dass der Bundesrat zeigt, dass es er ernst behandelt, er will das anwenden, aber er wartet auch, dass ein Deal ist ein Deal, so dass die USA das auch bis am Ende anwenden.
3: Es gibt laufend neue Untersuchungen seitens der USA, um Auswege zu finden, auch neue Zölle wieder einführen zu können. Eine Absichtserklärung bleibt aber eine Absichtserklärung. Ist das nach wie vor das Ziel, ein richtiges Zollabkommen abzuschließen?
2: Bis jetzt, diese Absichtserklärung vom 14. November 2025 ist respektiert durch USA und durch die Schweiz. Wir wenden das an. Und das ist das Ziel, ist, dass es so bleibt nach den 23. Juli. Was ist passiert inzwischen? Es sind Justizentscheidungen und die USA müssen andere juristische Grundlage finden. Und wir haben klar erinnert, okay, das wollen sie machen, aber was wir verhandelt haben, muss respektiert sein. Und bis jetzt, noch einmal, die USA respektieren ihre Engagement.
1: Sagt Bundespräsident Guy Parmelin. Zu zwei Meldungen aus der Schweiz. Die eidgenössische Finanzkontrolle EFK hat ein grosses Informatikprojekt der Armee unter die Lupe genommen. Das Projekt soll die Zivile von der sensiblen militärischen Informatik trennen. Die EFK sieht bei dem Projekt deutliche Risiken. Zwar sei die Grundlage für die Trennung gelegt, es hapere aber bei der Umsetzung. Beispielsweise seien die Verantwortlichkeiten nicht abschließend geregelt. Im Tessin ist oberhalb von Locarno ein Waldbrand ausgebrochen, das meldet der Bund auf der App Alert Swiss. Die Löscharbeiten sind demnach im Gang. Der Brand ist in der Nähe der Ortschaft Carada ausgebrochen, am Hang der Cimetta, einem Ausflugsberg in der Region Locarno. Weiter mit Fußball. Deutschland und die Niederlande sind in den 16. Finals ausgeschieden. Die Niederlande hat gegen Marokko im Penaltyschießen verloren. Deutschland ist Paraguay ebenfalls im Penaltyschießen unterlegen. Über das Aus von Deutschland, Sportredaktor David Lendi.
4: Es ist das Aus! Deutschland ist aus!
5: Fußball-Deutschland steht unter Schock. Bereits zum dritten Mal in Folge scheitern die Deutschen an einer WM vor dem Achtelfinal. Kai Havertz, der für Deutschland den zwischenzeitlichen 1:1 Ausgleich erzielte, sagte kurz nach Spielschluss:
6: Das Land so zu enttäuschen, ist kein schönes Gefühl.
5: Enttäuscht und verärgert zeigte sich Deutschlands Trainer Julian Nagelsmann. Grund dafür war das aberkannte 2:1 für Deutschland in der Verlängerung.
7: Das ist ein Vollskandal, das ist nicht mal ansatzweise ein Foulspiel.
5: Auch wenn das Tor hätte zählen müssen, wäre es falsch, die Schuld alleine beim Schiedsrichter zu suchen. Deutschland enttäuschte auf ganzer Linie. Dass im Penaltyschießen gleich drei deutsche Schützen scheiterten, passte ins Bild des schwachen deutschen Auftritts.
1: Zuvor hatte sich am Abend Brasilien für den Achtelfinal qualifiziert. Brasilien besiegte Japan mit 2:1. Zu den Börsendaten, geliefert von SIX. Der Dow Jones Index in New York hat 0,6% gewonnen. Der Nikkei Index in Tokio steigt um 1,1%. Der Euro wird zu 92,24 gehandelt, der Dollar zu 80,91. Das waren Nachrichten von Radio SRF, verantwortlich Jan von Tobel.
0: Christoph Sieger ist SRF Meteo heute auch wieder so typisch wie gestern.
8: Ja, sogar noch ein bisschen mehr. 29 Grad, aber die Luftfeuchtigkeit ist noch ein bisschen höher. Es gibt einen sonnigen Tag, Quellwolken über den Bergen. Am Nachmittag gibt es auch Gewitter, zuerst mal über den Bergen, und später am Abend vereinzelt über dem Flachland.
0: SRF Verkehrsinfo, 5 ab 6, Cedric Wischer. Wir haben Anfang eine Meldung, und zwar aus der Region Basel.
9: Und da geht es stockend voran, das von Frankreich her zwischen der Dreirosenbrücke und Wiese.
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0: Und wir sagen Hallo Dienstag.
12: Und wir sagen auch Tschüss Holland.
0: Ja, und das Elfmeter-Drama in Monterrey, das ist noch so frisch, es ist noch nicht mal drauf bei uns auf der Sport.
12: Sehr frisch.
0: Es ist
12: frisch.
0: Wirklich noch so frisch. Wenn es dann drauf ist, es kommt in ein paar wenigen Sekunden bis Minuten, schaut es euch an, weil da hat es, das kann sogar ich sagen, als eine, die von Fußball keine Ahnung hat, ein paar Schüsse gegeben, die rein hätten müssen.
12: Oder so ein bisschen Slapstick-Penalty-Schüsse. Also
0: wenn ihr noch ein bisschen Nerven braucht, also respektive Nerven verbrauchen wollt an diesem frühen Morgen, das wäre euch ein To-Go. Das Ding nochmal nachschauen. Und das mit Deutschland müssen wir dann auch noch besprechen. Machen wir alles in dieser halben Stunde. Guten Start.

0: Lucas Graham aus Dänemark, To Know a Girl. Und diese Woche lohnt sich früh aufstehen, nicht nur wegen der kühleren Temperaturen.
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0: Schweizer Musik, Sens unique, c'est la vie. 20 Minuten ab der 6. Liebe Deutsche bei uns in der Schweiz, vor allem die mit Fußball im Herz. Wie geht's euch heute Morgen so?
1: Kanale macht's! Aus! Schuss! Vorbei! Deutschland fährt nach Hause! Es ist unglaublich!
0: Ja, Deutschland verliert heute Nacht das 16. Finale gegen Paraguay im Penaltyschiessen. Team Eckimann von SRF Sport. Und man hat so ein bisschen den Eindruck, die ganze Nation steht unter Schock.
2: Ja, die sind auch nicht mit riesen Erwartungen in das Turnier gegangen. Aber trotzdem hat es immer geheißen, ja, also könnte vielleicht dann doch gut werden. Aber jetzt sind wirklich also die Spieler, der Trainer völlig ratlos gewesen nach dieser bitteren Niederlage. Alle sehr enttäuscht von sich selber. Zum Beispiel der Stürmer Kai Havertz.
3: Ja, jetzt wieder so nach Hause zu gehen, ist nicht einfach. Scheiß Gefühl.
2: Weltuntergangsstimmung ist auch in der Expertenrunde im deutschen Fernsehen über die Niederlage und auch, also wenn man sich heute die deutsche Online-Medien klickt, das ist wirklich auch Weltuntergang.
0: Es ist für alle schwierig zu erklären, was da in der Nacht auf heute passiert ist.
2: Und es ist einfach erschreckend gewesen, wie Deutschland gespielt hat. Während 120 Minuten haben die Deutschen kaum gute Chancen kreiert und das gegen Paraguay hat Weltnummer 34. Schwierig zu akzeptieren, auch für den Goalie Manuel Neuer.
4: Jeder ist traurig, enttäuscht. Es wird jetzt nicht viel gesprochen. Jeder ist so ein bisschen für sich und muss erstmal mit der Situation klarkommen.
0: Aber eigentlich könnten die Deutschen auf andere hässig sein, zum Beispiel auf den Schiedsrichter, der in der Verlängerung das vermeintliche 2:1 für Deutschland nicht gegeben hat. Der Trainer Julian Nagelsmann, der war richtig angefressen gewesen wegen dieser Entscheidung.
5: Das ist nicht nur ein Skandal, das ist ein Vollskandal. Das ist nicht mal ansatzweise ein Foulspiel.
0: Wie siehst du das, Tim? Weil einfach am Schiri die Schuld geben wäre ja vielleicht auch zu einfach. Gibt es andere, tiefere Gründe für das blamable Ausscheiden?
2: Die gibt es. Und man muss auch sagen, das war ein kurzer Ausschnitt. Die Deutschen haben dann auch nicht am Schiri die Schuld gegeben. Klar, in den Emotionen drin. Aber am Schluss hat bei Deutschland einfach viel zu viel nicht zusammengepasst. Zum Beispiel der Topspieler Florian Wirtz und der Jamal Musiala. Hat man zum Beispiel angesehen, dass sie eine schlechte Saison gespielt haben, respektive schwere Verletzung gehabt haben. Und eben der Trainer Julian Nagelsmann hat sich viel zu spät auf den Startelf festgelegt. Man muss sich mal vorstellen, nur 4 Spieler von der Startelf vom letzten WM-Quali-Spiel sind wieder in der Startelf gestanden gegen Paraguay. Und gleich ist das Ausscheiden im 16. Finale natürlich eine grosse, grosse Überraschung.
0: Deutschland hat also im Penaltyschiessen es nicht geschafft. Die Niederlande auch nicht. Die Niederländer verlieren nach Penaltyschiessen auch gegen Marokko und scheiden damit aus.

0: Sound aus den USA von James Young. Infinity. Wir gehen rein in den Dienstag, gut informiert. Livia Schmid hat Kurznachrichten da bei uns auf SRF3 gerade jetzt. Es ist 6:30.
1: Die Verhandlungen im Zollstreit mit den USA haben bislang keinen Durchbruch gebracht. Bundespräsident Guy Parmelin hat sich in Washington mit dem US-Handelsbeauftragten getroffen und legte eine bundesrätliche Absichtserklärung vor, dazu, wie die Schweiz ihren Teil der Vereinbarung vom November umsetzen will. Ob sich die USA auch nach dem Auslaufen der Vereinbarung Ende Juli daran halten wollen, steht noch nicht fest. Die eidgenössische Finanzkontrolle EFK hat ein großes Informatikprojekt der Armee unter die Lupe genommen. Das Projekt soll die zivile von der sensiblen militärischen Informatik trennen. Die EFK sieht bei dem Projekt deutliche Risiken. Zwar sei die Grundlage für die Trennung gelegt, es hapere aber bei der Umsetzung. In Monaco hat es am Abend eine Explosion gegeben am Eingang eines Wohngebäudes. Laut den Behörden wurden 3 Menschen verletzt in ein Spital gebracht. Mehrere Medien berichteten, dass unter ihnen auch einer der reichsten Unternehmer der Ukraine sein soll. Von offizieller Seite wurden die Identitäten der verletzten Personen nicht bestätigt.
0: 2-mal Penaltyschüsse an der WM und 2-mal verliert das europäische Team. Tim Ekima von SRF Sport.
2: Oh je, meine Niederlande, kann man sagen. Die Niederländer scheiden an der WM schon im 16. Finale aus gegen Marokko. Die Niederländer verschiessen ganze 3 Penaltys im Penaltyschiessen. So kannst du einfach nicht weiterkommen. Und sie haben spätestens jetzt ein Penalty-Trauma. 3-mal nacheinander sind sie jetzt an der WM im Penaltyschiessen rausgefallen. Und ein ähnliches, oh je, meine, ein ähnliches Penalty-Drama gibt es bei Deutschland. Und das ist die viel grössere Überraschung, dass Deutschland draussen ist, auch schon im WM-16-Finale. Die Deutschen verlieren gegen Paraguay. Paraguay war der totale Aussenseiter. Und die Deutschen wissen nicht mehr, wie es sich anfühlt, ein K.O.-Spiel an einer WM zu gewinnen. Das letzte Mal haben sie das 2014 geschafft, vor über 10 Jahren. Dort sind sie Weltmeister geworden. Die Zeiten sind aber schon sehr, sehr lang vorbei.
0: Christoph Siegerist von SRF Meteo, gibt es heute wieder Gewitter?
3: Ja, zuerst über den Bergen. Am Abend kann es so im Flachland ein Gewitter geben. Heute gibt es aber grundsätzlich einen sonnigen Tag und es ist recht typisch mit 29 Grad.
0: SRF Verkehrsinfo, 6:30 bis 7. Cedric Wischer, wir schauen zuerst in die Region Solothurn.
4: Da stockt es, wenn ihr Richtung Bern unterwegs seid, zwischen Gunzgen und Önsingen. Z Basel von Frankreich her zwischen St. Johann und Wiese. Im Aargau Richtung Zürich zwischen Aarau Ost und Bierfeld. Und in der Region Zürich Richtung St. Gallen vom Kubristunnel ab Dietikon und ab Burdorf Süd.
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0: Du. Weißt du, komm jetzt.
2: Nein.
0: Ace of Base.
2: Da kommen wir drauf, sofort.
0: All that wow. She wants. Mit euch unterwegs.
2: Andreas Forster.
0: Und Toni Glauben.

0: Ed Sheeran auf SRF 3, Azizam, 20 Minuten vor der 7. Eine von den Fragen in diesen Tagen ist schlechtes Wetter, neu gutes Wetter.
1: Achtung, da gibt es den berühmten Spruch, oder? Es gibt kein schlechtes Wetter. Nur schlechte Kleidung.
0: Kannst du deine Dad-Joke-Schublade wieder zumachen, bitte schön? Nein, jetzt mal ernsthaft. Man freut sich über Regen, man freut sich über jedes Grad, wo es kühler ist. Wenn wir vielleicht wieder machen, einen Pulli anlegen.
1: Ja, das muss man sagen. Oder die Hitze, die hinterlässt Spuren und wir müssen uns auf mehr so Hitzewellen einstellen. Das hat man auch schon viel können lesen und sagt Christian Vomburg von unserer Wissenschaftsredaktion.
2: Wir steuern unterdessen auf eine Welt zu, die sich um insgesamt knapp

0: 3 Grad erwärmt. Und wenn es so weit kommt, dann haben wir 2 bis 3 Mal mehr Hitzetage, als wir heute haben. Und wir können Extremtemperaturen erreichen von bis zu 45 Grad.
1: Ja, und dann machst du dann wirklich gar nichts mehr, wenn es 45 Grad ist. Heisst, wir alle müssen uns anpassen an die Bedingungen. Wie und die Frage, ob wir das überhaupt können, das ist Thema in der neuesten Folge vom SRF-Podcast News Plus.
2: Ja, Christian Voburg aus unserer Wissenschaftsredaktion sagt eben auch, du musst ganz sicher etwas ändern in der Art, wie wir zum Beispiel Sachen bauen.
0: Um uns können anpassen, müssen wir unsere Häuser besser dämmen gegen die Hitze. Wir müssen es besser können verschatten. Wir müssen die Häuser auch können kühlen, wo nötig. Und dann müssen wir eine grüne Infrastruktur drumherum bauen. Bäume pflanzen, den Asphalt aufreissen, Wasser versickern lassen. Das ist eine riesen Aufgabe, die da auf uns zukommt. Ja.
2: Tönt immer gut, oder? So im Ansatz. Mhm. Ist aber gar nicht so einfach.
0: Weil es hat überall Leitungen im Boden. Man kann nicht einfach überall Bäume pflanzen. Und auch die Trottoir aufzureissen und mit so extra Trittsteinen zu belegen, die zwischendurch das Wasser versickern kann, das ist zwar eine gute Sache, aber Leute, die mit Stöcken unterwegs sind, haben es dann nicht mehr so einfach wie auf dem asphaltierten Trottoir. Aber auch im privaten Bereich, oder wenn ich als Privat jetzt möchte einen Steingarten bauen, statt einen Baum pflanzen, weil ich das schön finde, dann kann man mir nicht vorschreiben, dass ich jetzt keinen Steingarten machen darf. Sprich, wenn die Städte etwas ändern wollen, sind sie darauf angewiesen, dass die Leute mitmachen und sie haben relativ viele praktische Probleme zu lösen.
1: Der Christian Voburg aus der Wissenschaftsredaktion darüber, dass es eben nicht einfach nur ein bisschen heiss ist. Die Hitze stellt die Schweiz auf Dauer tatsächlich vor Herausforderungen. Die nächsten paar Tage zwar mal ein bisschen kühler, aber ab dem Sonntag dann schon wieder Temperaturen über 30 Grad.
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0: Wochenende erst gerade noch am Open Air St. Gallen der Baschi Haus bauen. Und es gibt einen klebrigen Tag heute.
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0: Christoph Siegrist von SRF Meteo, die Hitzewelle, die ist zwar durch, aber es ist auch heute typisch. Bleibt das so?
2: Ja, heute ist ja wirklich ein feuchter Tag. Wir haben Luftfeuchtigkeiten von zwischen 55 und etwa 70%, recht hoch. Und die Temperatur steigt auf 29 Grad, da kommt man ziemlich ins Schwitzen heute. Es ist ein sonniger Tag, es gibt aber gleich mal Quellwolken über den Bergen zuerst und dann über dem Flachland. Und gerade über den Bergen gibt es auch gleich mal Gewitter, die können durchaus auch heftig sein, also Hagel, Sturmböen, grössere Regenmengen sind dann dabei. Und bis am Abend kann es dann auch im Flachland einzelne Gewitter geben. Und eben, es ist typisch heiss, 29 Grad.
0: Und morgen, hast du mir gesteckt, kommt tatsächlich ein Kaltfront?
2: Ja, ein seltener Gast in diesem Sommer. Wobei, Kaltfront ist ein bisschen übertrieben. Vielleicht eher ein Kühlfront. Kommt schon in der Nacht rein. So wie es aussieht, übergumpen sie aber das Flachland. Also da gibt es einfach Gewölke, aber kein Regen zuerst mal. An den Voralpen, da regnet es allerdings bis morgen Vormittag rein. Und morgen so durch den Tag ein bisschen wechselhaft. Sonnige Phase, dann wieder Quellwolken. Einzelne Platzregen gibt es dann aber gleich morgen im Flachland auch. Und man merkt, die Temperaturen, die sind höchstens bei 25 Grad und auch die Luftfeuchtigkeit ist wesentlich tiefer. Es wird also angenehm.
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0: Shamira Kwai, Cosmic Girl, in einer Viertelstunde ist 7.

0: Wir gehen rein in den neuen Tag namens Dienstag mit Alan Walker und der norwegischen Sängerin Iselin Solheim. Faded 7 Minuten vor der 7. und wir zerstören jetzt gerade sämtliche guten Ratschläge und Tipps von jedem Life-Coach und jeder Karriereberaterin. Wir finden, ihr müsst nicht aus der Comfortzone raus. Wir finden, ihr müsst unbedingt dort hin.
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2: Endlich einmal anders rum, oder? Richtig wohltuend. Sonst ist die Comfort Zone ein böser Ort, wo die jeder Motivationscoach raushaben will. Ja nicht. Comfort Zone, sonst verpasst du das Leben. Auf jeden Fall, am Gurten Festival in gut 2 Wochen ist das ganz ein schöner, guter Ort, oder?
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0: Ja, total komfortabel gesehen, denn zum Beispiel die Lords.

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0: That's it.
1: Finito.
0: Welcher Interpret, welche Interpretin, welcher Song ist gesucht? 079 308 33 33 machen die Sprachnachricht. Und wer weiss, vielleicht habt ihr schon nach der 8. heute Morgen die Gurten Festival Pass im Sack.
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0: Und sie, ich glaube, so viel können wir schon verraten, oder? Sie fällt schon mal weg. Auf dem Gurten ist sie zwar dabei, aber nicht gesucht für Tickets von heute Morgen. Lily Allen. Not fair.

0: Voilà, Lily Allen mit dabei am Gurtenfestival in gut 2,5 Wochen, wo wir Tickets haben, den ganzen Tag immer wieder das erste Mal, heute Morgen nach der 8. denn. 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
1: Die Nachrichten von SRF um 7 Uhr mit Livia Schmid. Zu Besuch in den USA. Bundespräsident Guy Parmelin hat sich mit dem US-Handelsbeauftragten getroffen. Thema war der Zollstreit. Das WM-Abenteuer für Deutschland und die Niederlande ist im 16. Final zu Ende. Beide Länder scheiden im Penaltyschießen aus. Und das Wetter? Es ist zeitweise sonnig, es sind lokal Platzregen und Gewitter möglich, vor allem aber in den Alpen. Das Ganze bei 29 Grad im Norden und 32 Grad im Süden. Bundespräsident Guy Parmelin ist derzeit in Washington und hat dort mit dem US-Handelsbeauftragten Jamieson Greer über den Zollstreit geredet. Denn im Juli läuft die aktuelle Vereinbarung zwischen der Schweiz und den USA aus. Die Vereinbarung beschränkt die Höhe der US-Zölle. Parmelin hat nun mit einer Absichtserklärung bekräftigt, die Schweiz will sich auch nach Ablauf der Vereinbarung weiter daran halten. Man wolle so ein klares Signal senden, sagt Parmelin.
2: Das war nötig, um zu zeigen, so dass der Bundesrat zeigt, dass es er ernst behandelt. Er will das anwenden, aber er wartet auch, dass ein Deal ist ein Deal, so dass die USA das auch bis am Ende anwenden.
1: Der Supreme Court in den USA hat die Zölle der Trump-Regierung für illegal erklärt. Wie relevant sind vor diesem Hintergrund die Verhandlungen zwischen der Schweiz und den USA noch? Die Einordnung von Wirtschaftsredaktor Damian Rast.
3: Also ich denke, es ist schon relevant. Die Gespräche zwischen den USA und der Schweiz, die haben bisher ja zu einer deutlichen Reduktion der Zollsätze geführt, von teilweise über 40% auf rund 15%. Guy Parmelin bekräftigt nun, die Schweiz wolle ihren Teil des Deals nach wie vor einhalten und er gibt sich zuversichtlich, dass das die USA grosso modo auch tun werden. Aber ob das so ist, ist offen, denn ich denke, wir haben wirklich gelernt in den letzten anderthalb Jahren, auf die USA und insbesondere auf Donald Trump ist schlicht kein Verlass.
1: Zu zwei Meldungen aus der Schweiz. Die eidgenössische Finanzkontrolle EFK hat ein grosses Informatikprojekt der Armee unter die Lupe genommen. Das Projekt soll die Zivile von der sensiblen militärischen Informatik trennen. Die EFK sieht bei dem Projekt deutliche Risiken. Zwar sei die Grundlage für die Trennung gelegt, es hapere aber bei der Umsetzung. Beispielsweise seien die Verantwortlichkeiten nicht abschließend geregelt. Im Tessin ist oberhalb von Locarno ein Waldbrand ausgebrochen. Das meldet der Bund auf der App Alert Swiss. Die Löscharbeiten sind demnach im Gang. Der Brand ist in der Nähe der Ortschaft Garada ausgebrochen, am Hang der Cimetta, einem Ausflugsberg in der Region Locarno. Für zwei große europäische Fußballnationen ist die Fußball-WM bereits vor dem Achtelfinale vorbei. Deutschland verliert im Penaltyschießen gegen Paraguay und die Niederlande unterliegen Marokko ebenfalls im Penaltyschießen. Sportredaktor David Lendi.
4: Es ist das Aus! Deutschland ist aus!
5: Ganz Fußball-Deutschland steht unter Schock. Bereits zum dritten Mal in Folge scheitern die Deutschen an einer WM vor dem Achtelfinal. Deutschlands Torwart Manuel Neuer.
6: Jeder ist traurig, enttäuscht. Es wird jetzt nicht viel gesprochen. Jeder ist so ein bisschen für sich und muss erstmal mit der Situation klarkommen.
5: Enttäuscht und verärgert zeigte sich Deutschlands Trainer Julian Nagelsmann. Grund dafür war das aberkannte 2:1 für Deutschland in der Verlängerung.
7: Das ist nicht nur ein Skandal, das ist ein Vollskandal. Das ist nicht mal ansatzweise ein Foulspiel.
5: Auch wenn das Tor hätte zählen müssen, wäre es falsch, die Schuld alleine beim Schiedsrichter zu suchen. Deutschland enttäuschte gegen Paraguay auf ganzer Linie. Dasselbe Schicksal wie Deutschland erlitten die Niederlande.
8: Marokko zieht in den Achtelfinale ein. Die Niederlande sind ausgeschieden. Elfmeter-Drama in Monterrey.
5: Allerdings ist das Ausscheiden der Niederländer nicht mit jenem der Deutschen vergleichbar. Gegner Marokko gewann dieses Jahr den Afrika-Cup und stürmte bei der WM vor 3,5 Jahren in Katar bis in den Halbfinal.
1: Zuvor hatte sich am Abend Brasilien für den Achtelfinal qualifiziert. Brasilien besiegte Japan mit 2:1. Die Börsendaten von SIX, der Dow Jones Index in New York hat 0,6% gewonnen. Der Nikkei Index in Tokio steigt um 1,6%. Der Euro wird zu 92,22 gehandelt, der Dollar zu 80,99. Das waren Nachrichten von Radio SRF, verantwortlich Jan von Tobel.
9: Christoph Siegest, SRF Meteo, wie warm wird es heute?
10: 29 Grad, das ist aber recht typisch heute. Die Luftfeuchtigkeit ist ziemlich hoch. Es gibt einen sonnigen Tag, Quellwolke im Laufe des Tages allerdings. Und dann gewittert es zuerst über den Bergen. Die Gewitter können ja auch wieder recht heftig sein. Und am Abend kann es auch im Flachland einzelne Gewitter geben.
9: SRF Verkehrsinfo, 5 ab 7. Cédric Wischard, du hast die Übersicht.
11: Und wir schauen zuerst den Region Zürich. Da hat es ein Bahnfahrzeug, das steht im Isisbeck-Tunnel auf der rechten Spur, wegen dem Stolz Richtung Zürich ab Affoltern am Albis. Dann zum weiteren Morgenverkehr. Wenn ihr von Winterthur herkommt, der Stock zwischen Frettikon und Zürich-Ost. Vom Kubris-Tunnel Richtung St. Gallen, Tietikon und Aburdorf-Süd. Im Aargau Richtung Zürich, zwischen Aarau-West und Megenwil. Z Basel von Frankreich her bis Wiese. Und noch der Blick in die Region Solothurn, da stockt es zwischen Gunzgen und Wangadaren, das ist richtig Bern.
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9: Und können wir bitte schnell die Perspektive wechseln? Weil ja, wir haben es gehört, Deutschland ist rausgefallen, bei dieser WM ist nicht mit dabei, aber es ist eben auch ein Team weitergekommen.
14: Paraguay, wo die Sensation geschafft hat, ich verstehe jetzt kein Wort, aber beim entscheidenden Penalty ist es komplett losgebrochen im Radio ABC Cardinal Paraguay.
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0: Er hört fast nicht mehr auf sich von euch.
1: Ich habe es wirklich komplett gehört. Nach dem Goal ist dort dermassen die Luzi abgegangen in dem paraguayischen Radio. Also, er hat nicht mehr aufgehört.
0: Wahrscheinlich nicht nur dort. Paraguay kickt Deutschland aus der WM raus. Ja, es war eine dramatische Nacht gewesen. Nicht nur bei diesem Match. Wir müssen auch noch über die Niederlande und Marokko reden. Ja. Niederlande draussen, Marokko weiter. Viel Drama. Alles, was wir wissen müssen, um mitreden an der Kaffeemaschine in der nächsten halben Stunde.
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0: Flatline, Argyle, 13 ab 7 und in ein paar Häusern und Wohnungen hat das Licht noch brennt, mitten in der Nacht, auch hier bei uns in der Schweiz. Kurz vor der 13:30 ist die Entscheidung gefallen.
1: Kanadien macht's! Aus! Schluss! Vorbei! Deutschland fährt nach Hause! Es ist unglaublich!
2: Es ist unglaublich. Deutschland geht in der WM im 16. Finale gegen Paraguay im Penaltyschiessen raus.
0: Fußball Deutschland geschockt. Ich kann es wirklich irgendwie nicht glauben, was da tief in der Nacht gerade passiert ist.
3: Das wird jetzt ein langer, harter Sommer. Nichts ist es, mit dem Traum Weltmeister zu werden. Die Realität ist das Aus, die Realität ist das Weiterkommen Paraguays.
2: Hey, das tönt dann auch immer so, oder? Boah.
0: Sechzehntelfinale ist es, ja, muss man immer noch sagen.
2: Und auch die Spieler selber am Rumpf, der Kai Harvard, der deutsche Stürmer, hat nach dem Wort gesucht, wie er das alles beschreiben soll.
4: Das ist meine zweite WM, zweimal reingeschissen. Ja, letzten Turniere war nichts. Einzige, was ich sagen kann, ist Entschuldigung. Wir sind natürlich auch alle enttäuscht. Ich glaube, das merkt man, wenn man in die Kabine geht. Wir haben uns viel vorgenommen dieses Jahr. Ja, und jetzt wieder zu enttäuschen, ist natürlich kein schönes Gefühl.
2: Ja, und klar, in einem Land, wo Fußball und eben auch die Nationalmannschaft so einen hohen Stellenwert hat, wird sofort auch über den Trainer diskutiert.
0: Logisch.
2: Der stellt ein bisschen auf die Rötzelung, der Julian Nagelsmann.
5: Ich stehe zur Verfügung, wenn der DFB das möchte, dann mache ich die EM28 und wenn nicht, dann müssen sie es mir sagen. Ja, natürlich, ich bin keiner, der wegläuft.
2: Ja, und wenn du die deutschen Zeitungen schaust, wird auch niemand geschont. Nächster deutscher Fußballalbtraum heisst es bei der Bild. Der Kicker Fußballmagazin schreibt, ein Armutszeug für Fußball Deutschland und Nagelsmann, oder bei der Zeit heisst es die grosse Einfallslosigkeit.
0: Aber eben, darauf einprügeln muss man ja jetzt echt nicht. Steffi aus St. Gallen hat uns per WhatsApp auf 0779083333 geschrieben und gefunden, dass sie es echt schade findet, dass Deutschland draussen ist und nach so nachbarschaftliche Aufmunterung wäre doch eigentlich etwas, findet sie. Und sie hat eine schöne Idee gehabt, wie man das am besten machen kann. Wir schicken es Richtung Deutschland über, wir schicken es zu all diesen Deutschen, die da bei uns in der Schweiz leben und jetzt mit gebrochenem Fußballherz am Morgentisch hocken. Die Toten Hosen. Steh auf, wenn du am Boden bist.

0: kann an der Situation auch nichts mehr ändern. Die Toten Hosen stehen auf, wenn du am Boden bist. Aber es ist zumindest mal so eine nachbarschaftliche Geste. Gegen Deutschland, wo nicht mit dabei sind an dieser WM. Dramatisch!
1: Dramatisch. Und wir müssen ja noch eine Landesgrenze weiter von Deutschland Richtung Niederlande. Dort ist das Drama nicht weniger geworden.
0: Nein. Müssen wir auch noch, falls ihr dort auch noch einen Trostsong wissen, dürft ihr auch gerne schicken per WhatsApp 079-208-3333. Die Niederlande rausgeht gegen Marokko. Heute Morgen früh, kurz vor der 16, ist die Sache klar gewesen. In einem, auch da, Penaltyschüsse des Wahnsinns.
2: Ah, der Held! Nein, der Ball ist im Tor! Ein verrücktes Elfmeterschießen! Das gibt's gar nicht! Hakimi hat heute schon die Latte getroffen. Und trifft den Sinn! Er trifft den Pfosten!
0: Ja, da hat auch der Sascha Rufer, der den Match kommentiert hat im Fernsehen. Ich glaube nicht mehr so recht gewusst, wo ihm der Kopf steht. Wir fragen, ob es jetzt besser ist. Guten Morgen, also respektive bei dir, guten Abend, Sascha Rufer.
3: Ich sage auch guten Abend, ja.
0: Hey, wie wild ist es gewesen, das Penaltyschiessen für dich aus deiner Warte?
3: Ich habe am Nachmittag das Spiel gesehen von Deutschland gegen Panama und gesagt, das kannst du fast nicht toppen. Und dann ist es einfach so, also ein Penaltyschiessen, der eigene Gesetz, und das Penaltyschiessen mit all diesen Pfostenschüssen und dann den Nebenschiessen und wieder zukommen. Es ist einfach zu viel des Guten. Also wenn du es skizzieren im Vorfeld, würdest du es nie so machen, weil du sagst, es entspricht nicht der Realität. Es ist aber Realität gewesen.
0: Bist du gestanden?
3: Nein, ich bin nicht gestanden, immer wieder auf und ab. Es ist ein permanentes Auf und Ab. Du darfst nicht immer aufstoßen, es reklamiert einen. Es ist ein Aufspringen, ein Absitzen, ein Aufspringen und Abspringen. Eigentlich so quasi wie ein Morgentraining.
0: Sehr gut. Hey, du bist im Stadion, nimm es mal mit. Du kannst die Atmosphäre, da kommst du viel näher mit über. Nach dem Spiel, was ist in der Luft gelegen?
3: Man muss sich das so vorstellen. Natürlich ist es so, wenn man in einem Stadion ist, dann bekommt man die ganze Atmosphäre von rundum mit, die Tausenden von Fans, die mitsingen, die mitgumpen. Und man entwickelt ja während dem Spiel plötzlich auch so etwas wie eine Art Sympathie für die eine oder für die andere Mannschaft. Eine Erwartungshaltung baut sich auf. Und es entlädt sich dann auch entsprechend. Also wenn dann die Entscheidung fällt, entlädt sich das im ganzen Stadion. Und zwar sowohl bei den Siegern, die Türen drehen, als auch bei den Verlierern, die dann also wirklich so etwas von zerstört sind. Es ist ein Wechselbad von den Gefühlen, auch im Kommentar, wo man Bilder sieht von den völlig enttäuschten Holländern und den überschwänglich feierenden Spielern von Marokko. Merci vielmals. Zusammen mit den Mexikanern, die ein bisschen zusammengespannt, Marokko und Mexiko, die Sachen fern, ein bisschen zusammengespannt. Also es ist ein Wechselbad der Gefühle, wo die ziemlich kaputt macht, emotional.
0: Ja, und ich merke es bei dir, weißt du, dein Adrenalinspiegel, der ist ja auch nicht einfach auf Normalzustand. Was machst du jetzt noch nach so einem Spiel, um einfach selber wieder ein bisschen durchschnaufen?
3: Man hat ja immer ein bisschen Zeit, einerseits Zeit, wenn man dann vom Stadion zurück ins Hotel geht, und im Hotel schaut man immer ein bisschen, dass man irgendwo noch ein Glas Wein hat. Das ist mein persönliches Ritual. Einfach ansitzen, runterfahren bei einem feinen Glas Wein, ein bisschen im Handy nachschauen, was in dem Spiel gegangen ist, was geschrieben worden ist, und so versuchen, wieder einen normalen Pegel zu bekommen. Mir ist schon nicht mehr so Adrenalin geladen, weil das Adrenalin, das entlädt sich mit dem letzten Penalty.
0: Sascha Rufer, wir hören dich zum Beispiel am Freitagmorgen um 5 Uhr Schweizer Zeit, wenn du im Fernsehen den Match Schweiz-Algerien kommentierst. Hast du wieder ein bisschen Lust auf ein Penaltyschiessen denn vielleicht?
3: Penaltyschiessen sind immer der absolute Horror. Natürlich freut man sich als Fan, dass jetzt die Entscheidung passiert, aber man will es eigentlich irgendwie gleich nicht, weil es zu viel ist. Ich hoffe, dass die Schweizer nicht ins Penaltyschiessen kommen, dass sie die Geschichte im Vorfeld klar machen und wenn möglich Algerien schlagen, bevor die 90 Minuten durch sind.
0: Ja, deine Worte in Fußballgottes Ohr. Danke, Sascha Rufer. Liebe Grüße auf ganz weit über einen Teich.
3: Bern, schöne Grüße und einen schönen Tag.

0: Cyndi Lauper, Girls Just Wanna Have Fun. Der Dienstag auf SRF 3, Livia Schmitz, Herr Kurznachrichten, es ist 7:30.
1: Die Verhandlungen im Zollstreit mit den USA haben bislang keinen Durchbruch gebracht. Bundespräsident Guy Parmela hat sich in Washington mit dem US-Handelsbeauftragten getroffen und legte eine bundesrätliche Absichtserklärung vor. Dazu, wie die Schweiz ihren Teil der Vereinbarung vom November umsetzen will. Ob sich die USA auch nach dem Auslaufen der Vereinbarung Ende Juli daran halten wollen, steht noch nicht fest. Die eidgenössische Finanzkontrolle EFK hat ein großes Informatikprojekt der Armee unter die Lupe genommen. Das Projekt soll die zivile von der sensiblen militärischen Informatik trennen. Die EFK sieht bei dem Projekt deutliche Risiken. Zwar sei die Grundlage für die Trennung gelegt, es hapere aber bei der Umsetzung. In Monaco hat es am Abend eine Explosion gegeben, am Eingang eines Wohngebäudes. Laut den Behörden wurden 3 Menschen verletzt in ein Spital gebracht. Mehrere Medien berichten, dass unter ihnen auch einer der reichsten Unternehmer der Ukraine sein soll. Von offizieller Seite wurden die Identitäten der verletzten Personen nicht bestätigt.
0: Niederlande und Deutschland tönt eigentlich nach den grossen Namen im Fußball, aber Team Ekimo von SRF Sport, das sind es nicht mehr.
2: Nein, wirklich nicht. Schon lange nicht mehr. Niederlande und Deutschland gehen beide schon im WM-16-Finale raus. Beide nach Penaltyschiessen. Niederlande gegen Marokko, Deutschland. Und das ist eine riesige Überraschung gegen den Aussenseiter Paraguay. Deutschland ist 2014 noch Weltmeister geworden. Seitdem geht es aber nur noch bergab. Oder wie der Stürmer Kai Havertz sagt.
3: Meine zweite WM zweimal reingeschissen. Die letzten Turniere waren nichts.
2: Reingeschissen oder Gott verdammt, sagen sich aber auch alle Niederländer im Penaltyschiessen zuerst noch vorne gewesen. Dann gibt's Slapstick pur. Sie schiessen ab Pfosten, weit daneben und auf den Goalie. Und die Meldung ist gerade frisch, geht auch um einen Goalie im Eishockey, aber der Schweizer Goalie Akira Schmid wechselt den Club in der besten Hockeyliga der Welt, in der NHL. Er geht von den Vegas Golden Knights zu den Florida Panthers.
0: Christoph Sigrist, SRF Meteo. Wo wird es heute am heissesten?
4: Im Tessin 32 Grad, aber auch auf der Alpen-Nordseite ist es typisch 29 Grad. Da schwitzt man ziemlich. Quellwolken gibt es heute nach einem sonnigen Tag. Am Nachmittag Gewitter über den Bergen, zum Teil auch heftig. Und gegen Abend können einzelne Gewitter auch ins Flachland kommen.
0: SRF Verkehrsinfo. 7:30 Uhr sind der Gewischer. Wir schauen zuerst in die Region Basel.
5: Da stockt es, wenn ihr von Frankreich herkommt, vor der Verzeigung Wiese. Die Region Solothurn Richtung Bern zwischen Gunzgen und Wang an der Aare. Im Aargau Richtung Zürich zwischen Aarau West und Mägenwil. Dann in der Region Zürich vom Kubrischnell Richtung St. Gallen-Dietikon und ab Burdorf Süd Richtung Zürich ab Frettikon und noch in der Zentralschweiz Richtung Zug zwischen Buchrain und Rüdihof.
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0: Kommen gut in den Dienstag.
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0: Ein Fever Dream von Alex Warren zum Aufstehen 22 vor 8. Und wir kennen es alle. Manchmal ist so eine kleine Notlüge total okay. Soziale Kit, wenn wir uns immer vor der Garde ehrlich würden sagen, was wir gerade denken, wäre auch nicht gut. Wenn es ums Budget von einer Volkswirtschaft geht, ist Lüge allerdings nicht so eine gute Idee.
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0: Ist offenbar aber genauso passiert. Der abgewählte ungarische Premierminister Viktor Orban hat eine saftige Lüge aufgetischt über das Budget. Charlotte Schackmar aus der SRF Wirtschaftsredaktion, also zumindest sagt das sein Nachfolger, der im April dieses Jahr an die Macht gekommen ist.
2: Ja, genau. Der Peter Modjar hat gestern Abend in einer Videobotschaft mitteilt, gesagt, dass Orban seine Regierung die Ungarn und Ungarinnen angeschaut hätte, was das Budget 2026 angeht. Das Haushaltsdefizit sei fast doppelt so hoch wie behauptet.
0: Wie hoch ist doppelt so hoch in dem Fall?
2: Also, die Orban-Regierung hat zuerst von 3,7% Defizit geredet, dann haben wir noch 5% in Aussicht gestellt. Und nach dem Machtwechsel im April hat die neue Regierung in Ungarn dann aber angefangen, die Zahlen prüfen und festgestellt, dass es hin und vorne nicht stimmt. Die Einnahmen vom ungarischen Staat liegen das ja über 8% unter der Ausgabe, also ein höheres Haushaltsdefizit. Es kommt dann noch ein bisschen oben runter, wenn die EU

0: eingefrorene Gelder für Ungarn freigibt.
1: Jetzt sind ja so Budgetdefizite nichts Seltenes, gibt es auch in anderen Ländern. Ist es für Ungarn ein gröberes Problem?
0: Ja, schon, weil Ungarn zwar in der EU ist und unter der neuen Regierung nach den vielen EU-findlichen Orban-Jahren jetzt auch auf einem entspannten EU-Kurs ist. Aber Ungarn hat noch davor eine eigene Währung, sehr, sehr volatil, wechselt stark, würde aber gerne den Euro übernehmen, irgendwann. Und wenn ein Land den Euro will einführen will, dann wissen wir alle, da gibt es Kriterien. Das Budgetdefizit darf nicht über 3% liegen, die Schulden dürfen nicht zu hoch sein und so weiter. Es gibt gerade ein paar Bedingungen.
1: Aber gerade die Regel mit dem Budgetdefizit wird doch auch von den Euro-Ländern nicht immer eingehalten.
0: Das stimmt. Das ja Frankreich, Belgien, vielleicht auch Italien wieder. Es gibt innerhalb der EU ja immer wieder die Defizitverfahren, wo man auch davon gehört. Wegen dem. Aber es ist halt ein Unterschied, ob man schon in der Eurozone drin ist oder noch vor der Türe wartet und in den Euro rein will. Zum Reinkommen muss man die Budgetdefizitregel einhalten und Ungarn hat laut dem neuesten Konvergenzbericht, wo gerade letzte Woche rausgekommen ist, das höchste Budgetdefizit von allen Euro-Anwärtern.
1: Wer steht denn sonst noch vor dieser, wie hast du gesagt, Türen? Vor dieser Türen im Euro-Raum?
0: Neben Ungarn ist es noch Tschechien, Polen, Rumänien und Schweden. Die Länder sind in der EU und haben sich eben beim EU-Beitritt verpflichtet, den Euro zu einem späteren Zeitpunkt zu übernehmen. Aber eben, all das geht nur, wenn man die Euro-Kriterien auch erfüllt. Im Fall von Ungarn könnte das jetzt doch noch ein bisschen länger dauern. 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

Ganz neuer Sound aus Basel von der Lovebox. Da pfeifen sie mit uns zusammen in der Dienstag rein. Miracle. Viertel vor 8. Und gar nichts mit uns fangen wir an in gut 5 Minuten. Da wollen wir das spielen, wo wir mit euch seit über 30 Jahren schon spielen. Zu ein Buchstaben, 45 Sekunden Zeit und hoffentlich 12 oder mehr richtige. Eine Runde ABC SRF3 zum Miteinander wach werden. Wer möchte? 0848 300 333. 0848 300 333.

0: meine Happy People, der Dienstagmorgen auf SRF 3 mit der REM. Und manchmal muss man dort an, wo es weh tut, zum Beispiel in die niederländische Fußballseele. Falls ihr erst gerade aufgestanden sind, wir können es schnell zusammenfassen. Es war ein dramatisches Penaltyschiessen gewesen. Heute Morgen kurz vor der 6 ist es 10 gegangen. Die Niederlande nicht weiter. Nein. Dafür Marokko.
1: Marokko ist weitergekommen. Wirklich ein Hin und Her gewesen. Und Postenschüsse und der Goalie, wollen noch rein.
0: Schaut es euch an, es ist drauf auf der Sport-App von SRF, dramatisch. Rob van Swam aus Gelterfingen im Kanton Bern. Wunderschönen guten Morgen, wie geht's dir?
2: Guten Morgen. Es geht mir gut. Ein bisschen gemischte Gefühl, aber es geht mir gut.
0: Man hört es dir nicht an, also dein Berndeutsch ist lupenrein, aber wie fest sind die niederländischen Wurzeln vorhanden bei dir?
2: Also schon sehr, ja. Also ich bin über 25 Jahre schon in der Schweiz, aber meine Wurzeln sind immer noch in Holland, ja.
0: Und was war jetzt deine Überlegung gewesen, dass du gesagt hast, jetzt muss ich dafür eine Runde Abend bei SRF 3 spielen?
2: Genau, das ist der Grund gewesen. Ich probiere es mal.
0: Sehr gut. Man kann nur scheitern. Ja,
1: der Penalty tun wir rein.
0: Also gut, wir gehen einfach.
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0: Ja, Pech im Fußballspiel, vielleicht Glück im Radiospiel. Rob, dein Schiedsrichter heute Morgen ist Andreas Forster, der hat im Buchstaben.
1: Genau, die Voraussetzungen sind schon sehr gut. Es ist nämlich das G wie Glück und G wie Gelterfingen, wo du ja wohnst.
0: Passt so weit.
1: Okay. Passt so weit. Die Regeln passen wir natürlich nicht an. 12 oder mehr richtige brauchen wir. 45 Sekunden geht das Ganze. Und unbedingt weiter sagen, wenn du irgendwo hängen bleibst.
0: Rob.
2: Okay.
0: Deine 45 Sekunden, die laufen ab jetzt. Das Gegenteil von krumm.
2: Gras.
0: Ein Ball, 18 Löcher.
2: Golf.
0: Genau das Umgekehrte.
2: Gegenteil.
0: Begrüßung in der Schweiz.
2: Jetzt.
0: Die kommen auf Besuch.
2: Gäste.
0: Knie oder Ellbogen sind?
2: Gelenk.
0: Sich für jemanden freuen?
2: Weiter.
0: Das Oberst auf dem Berg?
2: Gipfel.
0: Balance?
2: Gleichlich.
0: Ein Instrument?
2: Geigen.
0: Erste werden?
2: Drinnen.
0: Auf sicher?
2: Garantie.
0: Isst man gerne im Sommer?
2: Platte.
0: Gehört zum Besteck? Rob, ich bin nicht sicher, ob wir mit dir gespielt haben oder mit jemand anderem.
2: Das ist Christine gewesen und mit der hast du auch schon gespielt.
0: Oh! Christine, hallo!
1: Ist eben im Theater Soufflöse.
0: Soufflöse. Ah, wie großartig. Ja. Hat denn Christine damals gewonnen?
2: Ja.
0: Gut.
1: Gut.
0: Dann schauen wir mal,
1: der Druck ist hoch. Also, du oder besser gesagt ihr habt einmal weiter gesagt, bei sich für jemanden freuen. Dort hätten wir gönnen gesucht, zum Beispiel.
2: Okay, ja.
0: Das ist schwierig, man kann nicht etwas gönnen, wenn das Lieblingsfußballteam gerade rausgeht, ist in der WM. Das geht nicht.
1: Und der Schluss gehört zum Besteck, der ist zu spät gekommen, Gabeln.
0: Aber es ist gekommen.
1: Es kam, aber es ist zu spät. Gut. Rob. Wow, wow, wow. Es ist gerade aufgegangen. 12 richtige.
2: Jawohl!
0: Was sollen wir jetzt auf das goldige Zertifikat draufschreiben? Rob mit Christine schreiben wir drauf.
2: Das ist so, ja.
0: Gibt für euch noch ein Öko-Auto- und Veloreinigungsset von DESA Autoglas im Wert von 100 Franken. Danke viel mal fürs Mitmachen. Sehr eine schöne Runde gewesen. Eures Fußballherz sei umarmt. Drückt ihr jetzt Daumen am Freitag für die Schweiz?
2: Ja, auf jeden Fall, auf jeden Fall. Merci vielmals.
0: Merci euch.
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0: Im Normalfall kommt ein Echo nachher. Da ist es irgendwie vorher.

0: für das gute Festival gewinnen. 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
1: Die Nachrichten von SRF um 8 Uhr mit Livia Schmidt. Bundespräsident Guy Parmelin ist in den USA für Gespräche über den Zollstreit. Wie nützlich diese Gespräche sind, erklärt unser Wirtschaftsredaktor. Aus für Deutschland und die Niederlande an der Fußball-Weltmeisterschaft. Beide Länder scheiden im 16. Final aus. Und das Wetter. Es ist zeitweise sonnig, lokal sind Platzregen und Gewitter möglich, vor allem aber in den Alpen. Das Ganze bei 29 Grad im Norden und 32 Grad im Süden. Bundespräsident Guy Parmelin ist derzeit in den USA. Er hat sich dort mit dem US-Handelsbeauftragten Jamieson Greer getroffen. Thema war der Zollstreit. Denn Ende Juli läuft die Vereinbarung mit den USA aus, die die Höhe der Zölle beschränkt. Ein Durchbruch bei den Gesprächen blieb aber aus. Der Supreme Court in den USA hat die Zölle der Trump-Regierung für illegal erklärt. Wie relevant sind vor diesem Hintergrund die Verhandlungen zwischen der Schweiz und den USA noch? Die Einordnung von Wirtschaftsredaktor Damian Rast.
2: Also ich denke, es ist schon relevant. Die Gespräche zwischen den USA und der Schweiz, die haben bisher ja zu einer deutlichen Reduktion der Zollsätze geführt, von teilweise über 40% auf rund 15%. Guy Parmelin bekräftigt nun, die Schweiz wolle ihren Teil des Deals nach wie vor einhalten und er gibt sich zuversichtlich, dass das die USA grosso modo auch tun werden. Aber ob das so ist, ist offen, denn ich denke, wir haben wirklich gelernt in den letzten anderthalb Jahren, auf die USA und insbesondere auf Donald Trump ist schlicht kein Verlass.
1: Die eidgenössische Finanzkontrolle EFK hat ein großes Informatikprojekt der Armee unter die Lupe genommen, das die Zivile von der sensiblen militärischen Informatik trennen soll. Der Grund für dieses Projekt? Ein Cyberangriff auf den Rüstungskonzern des Bundes RUAG vor 10 Jahren. Die EFK warnt nun vor Risiken. Das Verteidigungsdepartement sieht das Projekt auf Kurs. Aus dem Bundeshaus Philipp Burkhardt.
3: Das VBS spricht von einem der größten Entflechtungsprojekte im Bereich Informatik des Bundes seit Jahren. Rund 100 Millionen Franken dürfte es bis zum geplanten Abschluss im Jahr 2032 kosten. Wir wechseln das Rad am fahrenden Auto, heißt es im VBS. Entsprechend delikat ist die Umsetzung, stellt die eidgenössische Finanzkontrolle in einem Bericht fest.
4: Es besteht das Risiko, dass das VBS Leistungen, die es erbringen muss, gar nicht zu spät oder in mangelnder Qualität erbringt.
3: Die Finanzkontrolle hat mehrere Empfehlungen formuliert. Das VBS akzeptiert sie alle und ist daran, sie schrittweise umzusetzen, wie Daniel Keller, Chef des Armeestabs, erklärt.
5: Grundsätzlich können wir sagen, dass wir mit iTask die Voraussetzung geschaffen haben, dass wir einen hohen Reifegrad haben für jetzt die technische Umsetzung.
3: Die größte Herausforderung bestehe darin, die nötigen Fachkräfte zu haben, um das Projekt bis 2032 umsetzen zu können, sagt Keller. 126 verschiedene sogenannte Business IT Services müssten entflochten und Teile davon auf die neue Digitalisierungsplattform der Schweizer Armee gezügelt werden. Diese Plattform werde ab Mitte Jahr bereitstehen.
1: Für zwei große europäische Fußballnationen ist die Fußball-WM bereits vor dem Achtelfinale vorbei. Deutschland verliert im Penaltyschießen gegen Paraguay und die Niederlande unterliegen Marokko ebenfalls im Penaltyschießen. Sportredaktor David Lendi.
6: Es ist das Aus! Deutschland ist aus!
7: Ganz Fußball-Deutschland steht unter Schock. Bereits zum dritten Mal in Folge scheitern die Deutschen an einer WM vor dem Achtelfinal. Deutschlands Torwart Manuel Neuer.
8: Jeder ist traurig, enttäuscht, es wird jetzt nicht viel gesprochen. Jeder ist so ein bisschen für sich und muss erstmal mit der Situation klarkommen.
7: Enttäuscht und verärgert zeigte sich Deutschlands Trainer Julian Nagelsmann. Grund dafür war das aberkannte 2:1 für Deutschland in der Verlängerung.
9: Das ist nicht nur ein Skandal, das ist ein Vollskandal. Das ist nicht mal ansatzweise ein Foulspiel.
7: Auch wenn das Tor hätte zählen müssen, wäre es falsch, die Schuld alleine beim Schiedsrichter zu suchen. Deutschland enttäuschte gegen Paraguay auf ganzer Linie. Dasselbe Schicksal wie Deutschland erlitten die Niederlande.
6: Marokko zieht in den Achtelfinale ein. Die Niederlande sind ausgeschieden. 11 Meter Drama in Monterrey.
7: Allerdings ist das Ausscheiden der Niederländer nicht mit jenem der Deutschen vergleichbar. Gegner Marokko gewann dieses Jahr den Afrika-Cup und stürmte bei der WM vor 3,5 Jahren in Katar bis in den Halbfinal.
1: Zuvor hatte sich am Abend Brasilien für den Achtelfinal qualifiziert. Brasilien besiegte Japan mit 2:1. Die Börsendaten von SIX, der Dow Jones Index in New York, hat 0,6% gewonnen. Der Nikkei Index in Tokio steigt um 1,6%. Der Euro wird zu 92,22 gehandelt, der Dollar zu 80,98. Das waren Nachrichten von Radio SRF, verantwortlich Jan von Tobel.
10: Christoph Sieger, ist SRF Meteo heute wieder so typisch?
11: Ja, ähnlich wie gestern. 29 Grad gibt es und die Luftfeuchtigkeit recht hoch. Es gibt Quellwolken nach einem sonnigen Tag. Heute am Nachmittag grössere Quellwolken und dann auch Gewitter über den Bergen. Die Gewitter können wieder heftig sein, Hagel, Sturmböse dabei. Und die Gewitter, die kommen am Abend dann vereinzelt auch ins Flachland raus.
10: SRF Verkehrsinfo, 5:08, Cédric Guichard. Wir schauen zuerst in die Region Solothurn.
12: Und da steht es Richtung Bern zwischen Gunzgen und Lutherbach. Das Basel von Frankreich her bis Wiese. Die Region Zürich noch vorm Kubrichtunnel Richtung St. Gallen-Dietikon und an Burdorf Süd auf dem Westring. Richtung Chur an Burdorf Süd und Richtung Zürich ab Effretikon.
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10: Wie läuft es so bis jetzt an diesem Dienstag? Die Deutschen finden es nicht so gut.
15: Das wird jetzt ein langer, harter Sommer. Nichts ist es, mit dem Traum Weltmeister zu werden. Die Realität ist das Aus, die Realität ist das Weiterkommen Paraguays.
10: Jawohl. Paraguay macht es richtig.
16: Nein, und der Staatspräsident von Paraguay, der Santiago Pena, der hat nach dem historischen Sieg der nationale Viertig erklärt wird. Kannst machen.
10: Kannst machen. Ja, und ganz ehrlich, ich weiss, die deutschen Fußballfans werden das jetzt nicht hören, aber es ist nur Fußball.
16: Ja.
10: So hart wird der Sommer im Fall nicht. Nicht für Deutschland und schon gar nicht für euch. Vor allem dann nicht, wenn ihr aus dem Dienstagmorgen mit 4 Tagespässen fürs Gurtenfestival in Bern rausgeht. Haben wir bereit. In ein paar Minuten. Hey, zuerst aber noch Adele. Hey, und die da, Train. Hey, Soul Sister.

0: Klavier. Adele, Rumor has it. 14 Minuten ab der Nacht nach dem Open Air ist vor dem Open Air.
1: Ja, gut, das lässt sich im Sommer, glaube ich. Immer sagen, ja. irgendwo ist immer ein Festival.
0: Aber wenn wir jetzt von den Grossen reden, dann machen wir beim Open Air St. Gallen ein dickes, fettes Högeli drunter, das war letztes Wochenende, und schauen gespannt für in gut zwei Wochen, dann ist der Gurt

0: Sie kennen die Schweiz im Sommer bestens, immer wieder anzutreffen an den grossen Schweizer Festivals. Es gibt aber auch Einheimisches auf dem Gurten. Berner Lunik zum Beispiel sein, die ihr Comeback auf der Bühne feiert. All die könnt ihr miterleben. Und das mit ganz speziellen Tickets.
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0: Wir machen es kurz und schmerzlos. Einmal zwei Viertagespässe gibt es zu gewinnen. Nicht irgendwelche, es sind die in der Comfort Zone.
3: Comfort Zone. Liebe den Ausdruck. Der Comfort Zone ist ja dort, wo alle rauswählen. Ja. Ja, keine Comfort Zone im Leben. Ja, nicht bequem. Wir finden mal aber ein Festival doch unbedingt Comfort Zone. Haben wir euch Tickets für Spezialzugänge auf dem Gurten zu Lounges, Essensbereich oder auch zu einer Tribüne mit bester Sicht auf die Hauptbühne.
0: Und die Tickets gibt es, wenn ihr uns könnt sagen, von wem der Song ist, den ihr jetzt dann gerade hört, Titel und Interpret oder Interpretin, der Haken dran, wir haben die Stimme weggelöscht.

0: Tönt eigentlich auch ohne Gesang gut.
1: Können wir so lassen, oder?
0: Aber die Stimme ist eine von den ganz Grossen am Guten dieses Jahr. Wer ist gesucht? Wie heisst der Song? Wie heisst die Interpretin oder der Interpret? Gehen Sie durch per WhatsApp 079 308 33 33. Und vielleicht holen die euch gerade die 4-Tages-Pass für den Guten.
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0: Und Schweizer Musik selbstverständlich auch Teil vom Gurten-Programm. Loh und Lödig haben ein Heimspiel und auch die Luzernerin To Athena sind übernächste Wochenende, überübernächste Wochenende mit dabei. Gut möglich, dass sie sich gegenseitig besuchen auf der Bühne. Weil sie haben einen miteinander, einen Song. Altpapier.

sind alle mit am Start. Am guten Festival in gut zwei Wochen. Lohnt Lüdück und To Athena, Altpapier. Wie gut sind ihr drin im Songs erkennen, wo wir einfach mal die Stimme weggenommen haben?

0: Pass fürs gute Festival.
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0: Nicht irgendwelche Viertagespässe, sind Pässe in der Comfort Zone.
2: Comfort Zone, man sagt, also dort, wo alle raus wollen, aber wir finden, ihr müsst genau dort rein.
0: Zumindest am guten Festival.
2: Zumindest am guten Festival. Sonderzugang zu Lounges und Essensbereich und hey, auch beim Gurtenbändli.
0: Das ist ein mega wichtiger Punkt. Nina Tam aus Basel, wunderschönen guten Morgen.
3: Guten Morgen.
0: Bist du schon mal auf dem Güschen gewesen, am Festival?
3: Ja, tatsächlich, 2008, das ist also schon ein Zeit her.
0: Aber dann weißt du, wie die Situation vor dem Gurtenbändli aussehen kann, gell?
3: Ja.
0: Gut, dann weißt du auch, was die Comfort Zone Viertagespass würde für eine Erleichterung bedeuten, wenn man so könnte gehen, Musik schauen und hören. Wir haben allerdings noch eine kleine Hürde. Wir haben noch das da. Und ich kenne es von mir selber. Wenn du eine Melodie hörst, aber die Stimme fehlt, man kommt relativ schnell ins Schleudern. Nina, was du gehört hast, was ist dir durch den Kopf?
3: Also, als erstes, hey, das ist der Teddy Swims. Und mit ein bisschen Hirn bin ich dann auf Lose Control gekommen. Meine Eltern waren an der Ballhaus-Session, die er gespielt hat, und sind so begeistert zurückgekommen, dass er auf und ab gelaufen ist. Daheim, wegen dem, ist das ein No-Brainer gewesen.
0: Ein No-Brainer?
2: Also, deine Eltern haben es dir
0: sozusagen angelegt.
2: Ins Brain reingekämmert.
0: Ja.
3: Ja, absolut.
0: Also, das wärst jetzt eigentlich nicht nur du, der die Tickets will gewinnen, sondern es wäre eigentlich deine ganze Familie.
3: Ja. Eben schon ein
0: bisschen. Könntest du dich dann entscheiden, wer dass du eventuell, wenn denn das würde stimmen, würdest du auf den Güschen mitnehmen, wo ja der Teddy Swims tatsächlich auf dem Lineup steht?
3: Ja, sicher jemand von meinen Eltern respektive wäre es eine Option, dass ich ihnen die Tickets je nachdem abtritt.
0: Ah! Jetzt müsste es einfach noch der Teddy Swims sein mit der Lose Control. Ja, schauen wir doch einfach schnell. Nina, du kannst deinen Eltern ein grosses Dankeschön schicken, ganz egal, woher dass die Tickets jetzt tatsächlich gehen, ob sie bei dir bleiben, ob sie zu deinen Eltern gehen. Vier Tagespass, und zwar zwei davon für die Comfort Zone am Gurten Festival. Danke, bist du Teil vom SRF 3 Festival Sommer?
3: Hey, mega cool, danke euch.
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0: Und gibt es noch irgendwo mehr von diesen Tickets? Natürlich. Radiolosen heute hilft.
2: Gibt es noch mehr von diesen Tickets im Radio? Ich schaue schnell auf die Liste.
0: Und vielleicht ja auch online.
2: Online vielleicht auch.
0: Ja.
2: Und sagen wir so, so um die 11 Uhr rum.
0: Aha.
2: Ist auch nicht schlecht, glaube ich, zeitlich. Gut. Im Radio.
0: Schreiben wir uns auf. Also ihr vor allem.

0: Der Shins, Simple Song, die Livia Schmid hat Kurznachrichten. 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
1: Bundespräsident Guy Parmelin ist derzeit in den USA. Er hat sich dort mit dem US-Handelsbeauftragten Jamieson Greer getroffen. Thema war der Zollstreit. Denn Ende Juli läuft die Vereinbarung mit den USA aus, die die Höhe der Zölle beschränkt. Ein Durchbruch der Gespräche blieb aber aus. Die eidgenössische Finanzkontrolle hat ein großes Informatikprojekt der Armee geprüft und ortet Risiken. Das Projekt soll die Zivile von der sensiblen militärischen Informatik trennen. Zwar sei die Grundlage für die Trennung gelegt, es hapere aber bei der Umsetzung, so die Finanzkontrolle. Der neu fusionierte Versicherungskonzern Helvetia Baloise darf seine Versicherungsangebote zu einem Angebot zusammenführen. Die Schweizer Finanzmarktaufsicht FINMA hat dafür grünes Licht gegeben, wie das Unternehmen mitteilt. Das neue Angebot startet morgen.
0: Sie Mäcki Mann von SRF Sport, du stellst uns drei Helden vor und alle drei Helden haben Händchen an.
2: Drei Goalie-Helden. Der erste ist der Fußballgoalie von Paraguay, der Orlando Gil, spätestens seit dieser Nacht ein Held von der ganzen Nation, von ganz Paraguay an der WM. Er hat im Penaltyschiessen sogar zwei Penaltys gegen Deutschland und hat einen grossen Anteil, dass Paraguay jetzt im WM-Achtelfinale ist und der Präsident vom Land für heute sogar einen Viertag ausgerufen hat. Der zweite Held ist schon 35 im Goal von Marokko, der Bono. Auch er ist der Held im Penaltyschiessen gegen die Niederlande. Marokko gewinnt und ist auch im WM-Achtelfinale. Und der dritte Goalie möchte bei einem neuen Team so ein Held sein im Eishockey. Der Schweizer Akira Schmid. Er wechselt innerhalb von der besten Eishockey-Liga der Welt, der NHL, von den Vegas Golden Knights zu den Florida Panthers. Bei den Vegas Golden Knights hat Akira Schmid kaum gespielt und war in den Playoffs immer auf der Tribüne gewesen.
0: Christoph Sieger ist von SRF Meteo. Kommt es heute wieder gewittern?
3: Ja, vor allem über den Bergen gibt es Gewitter zuerst. Am Abend kann es ja im Flachland einzelne Gewitter geben. Dazu ist es heute recht typig, 29 Grad und eine hohe Luftfeuchtigkeit.
0: SRF Verkehrsinfo, 2:30, 9 Uhr, Cedric Wischer. Wir schauen zuerst in die Region Zürich.
4: Langsam voran geht es da von Winterthur her zwischen Effretikon und Zürich-Ost. Richtung St. Gallen, vorm Kubristunnel Richtung St. Gallen, schon mal gesagt, ab Dietikon und ab Uetikon. Zu Basel von Frankreich her bis Wiese und noch in der Region Solothurn Richtung Bern zwischen Häkingen und Wangen an der Aar.
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0: Und sind bereit, zum musikalisch ein bisschen laut zu machen? Also ich würde, weil der kommt jetzt dann relativ gleich im Radio. Jetzt kommt natürlich die grosse Frage, Oasis oder Blur?
7: Wirklich? Also was die grosse Frage? Aha.
0: Das ist eine Zeit lang, ist das
7: ich meine, was nicht für ein Song das Ding? Nein, ja, ist klar. Das ist wie bei diesen Detailhändlern, wo man jetzt den Namen nicht sagen
0: genau,
7: in der Schweiz, oder?
0: Zum Beispiel, man muss sich entscheiden, Hund oder Katze hätte ich auch können als Beispiel. Einfacher gewesen. Blur, mit ihrem Country House berat, gerade nach denen, wo man könnt darauf hoffen, dass vielleicht wieder mal irgendetwas Neues kommt. Mich würde es freuen. Boy, das deutsch-schweizerische Frauenduo, riesen Song mit dem da, Little Numbers.

0: der Sound zum Entdecken kommt aus Israel, Temper City, Self-Aware, bald 8:45. Und wir sind uns nicht sicher, ob diese Frau jemals wieder geschlafen hat seit dem letzten Sonntag.
1: Ja, mega, oh mein Gott, ich kann es gar nicht glauben, es ist wie ein Fiebertraum, gerade vorher. Also, ja, Entschuldigung.
0: Rahel Mokonen, 21, aus Schaffhausen. Sie hat am Open Air St. Gallen letztes Wochenende mit der Schwedin Sarah Larsson auf der Bühne getanzt zu diesem Song. Das Video davon gibt es bei uns auf Instagram. Und wenn uns jemand so einen schönen Festivalmoment liefert, dann wollen wir doch wissen, wie die Geschichte weitergeht. Guten Morgen, Rahel.
2: Guten Morgen.
0: Wo verwünschen wir dich gerade?
2: Ich bin gerade am Arbeiten.
0: Ah, back to reality. Ja.
2: Genau. Back to reality, immer noch mega angeschlagen.
0: Aha. Aber also positiv angeschlagen, nehme ich an.
2: Positiv angeschlagen, meine Stimme ist komplett weg.
0: Du schaffst als VG. Back to reality, ich habe es gesagt, aber am Sonntag komplett andere Welt. Du auf dieser Bühne oben mit der Sarah Larsson, mit dem grossen schwedischen Popstar, zu einem riesen Hit am Tanzen, wo schon du viral durchs Netz durch ist. Da können ganz viele tanzen. Du bist eine von vielen, die auf die Bühne hat wollen. Du hast es geschafft. Du hast, wo du hergekommen bist, nicht so richtig gecheckt, was gerade passiert ist. Glaubst du es mittlerweile?
2: Nein, immer noch nicht. Leider nicht. Ich verstehe es immer noch nicht. Ich schaue mir schon die ganze Zeit Videos an und ich verstehe nicht, dass ich da bin, wirklich auf der Bühne. Also, dort, wo ich auf der Bühne war und wie hergekommen bin, habe ich es überhaupt nicht gecheckt. Es sind so viele zu mir gekommen. Ich glaube, ich habe noch nie in meinem Leben mit so vielen Menschen geredet wie an diesem Tag. Und ich habe es nicht verstanden, dass wirklich ich das gerade war, auf der Bühne tanzt hat. Und ich verstehe es immer noch nicht. Und ich bekomme immer noch mega viele Nachrichten von irgendwelchen Leuten, die mich gerade gesehen haben und mich erkannt haben. Und ja, aber ich verstehe es immer noch nicht.
0: Was kommt auf dich zu? Also, weißt du, wie reagieren die Leute?
2: Mega positiv. Also ich habe mega viel Positives gesehen, also gehört, gesehen. Sie posten mich schon die ganze Zeit, sie schreiben mir am Open Air selber, sind sie mega lieb gewesen, alle zu mir. Sie haben mir mega viele Komplimente wegen meiner Haare, wegen meiner Ausstrahlung. Und irgendwie ist mir dann nicht bewusst gewesen, dass wir so viele gesehen haben. Und dann erst im Video habe ich gesehen, dass ich halt im grossen Bildschirm gezeigt worden bin.
0: Ja.
2: Dann habe ich erst gecheckt, dass ganz St. Gallen Open Air nicht gesehen hat.
0: Das passiert, genau, wenn man mit Sarah Larsson auf der Bühne steht. Gib uns schnell so ein bisschen behind the scenes. Sarah Larsson macht das ja bei jedem Konzert. Sucht jemanden aus, der auf die Bühne darf, mit ihr singen, mit tanzen. Das wollen ganz viele. Es stehen ganz viele junge Frauen stehen mit Schildern vor der Bühne und sagen, wähl mich. Wie ist das bei dir gelaufen?
2: Hey, also eben, ich habe den Trend schon länger verfolgen kann, eigentlich dort, wo es eigentlich gerade angefangen hat. Ich habe es dort auch schon früher kennengelernt, das war eigentlich mein Kindheitslied. Und dann hat die eine Tänzerin in Schweden oder in Norwegen, die glaube Julia heisst, hat glaube angefangen mit dem. Und ich habe das so cool gefunden, dass sie das gemacht hat. Und ich habe es unbedingt auch mal machen. Und dann habe ich eben gesehen, dass Sarah Larsson nach St. Gallen kommt. Und habe gedacht, hey, ich muss unbedingt, will ich einfach Sarah Larsson einfach sehen. Und ich habe mich im Fall gar nicht vorbereitet. Ich war so im Stress gewesen mit allem drum und dran, mit meinem Privatleben, mit meinem Arbeiten, dass ich eigentlich gar keine Zeit hatte, zu irgendwas in mir Plakaten machen oder sonst irgendetwas. Und bin eigentlich einfach mit meinem Handy dort gestanden und habe auf meinem Handy, wie so ein Plakat eigentlich erstellt gehabt. Wenn das ein bisschen Sinn macht. Also ich habe wie eigentlich einen Text angeschrieben und es wie so ganz gross. Genau, aufgesteckt. Aber im Fall, ich habe das für eine Minute gemacht und dann ist es vollkommen wieder vergessen und eigentlich nur noch tanzt.
0: Und dann hat sie gesagt, du bist es.
2: Ja. Ja. Also, Tänzerin neben ihr, Summer, hat gesagt, dass, halt, das Mädchen mit dem Afro mit den Brüdern. Und ich habe es in dem Moment nicht gecheckt, habe meine Schwester angeschaut und habe wirklich so gedacht, hey, meint sie mich? Und dann habe ich nur meine Haare, weißt du, wie ich meine Haare nochmal zeigen. Und dann haben sie ja gesehen, dann hast du schon den Security-Mascher zu mir gekommen und gesagt, komm, ich trage dich raus.
0: Oh mein Gott! Wie tut es da mit einem?
2: Wie es geht?
0: Ja, also wie in dem Moment?
2: Ich bin wirklich im kompletten Schock gewesen. Was viele nicht wissen, mir ist mega trümmelig geworden, als ich aufgegangen bin. Ich habe wirklich gedacht, ich bin irgendwie in einem Film drin und als ich wie aufgelaufen bin, auf der Treppe, ist mir mega trümmelig geworden. Und dann ist irgendwie alles wieder gut gewesen, dass Sarah Larsson einfach umarmt haben.
0: Hey, aber, und meine, du hast getanzt wie ein Herrgöttli. es haben auch ganz viele untereinander kommentiert unter das Video auf Instagram. Hey, du bist die, die als zweites neben Sarah Larsson wahnsinnig viel Star-Appeal gehabt hat auf dieser Bühne. Yeah. Ist das etwas, wo du möchtest verfolgen? Ist das ein Traum von dir oder ist das einfach ein Ausflug in eine komplett andere Welt?
2: Nein, ich tanze, seit ich 5 bin. Und es ist schon wirklich mein Traum, um auf der Bühne mal zu stehen. Genau, ich bin jetzt schon, also ein paar Mal schon mal auf der Bühne gestanden, aber sicher nicht mit so vielen Menschen. Aber ich liebe auf der Bühne sein, ich liebe es tanzen, ich liebe es mit der Crew, mit dem Team tanzen. Also es ist wirklich etwas, was ich mega gerne auch mache in der Zukunft. Aber ich habe never erwartet, dass ich im St. Gallen Open dürfte auf der Bühne stehen. Das habe ich echt nicht erwartet.
0: Aber es ist passiert. Rahel, dein Tanz für uns jetzt schon ein Highlight vom Festival Sommer 2026. Ich wünsche dir alles Gute, auf welche Bühnen, dass es auch noch mal gehen auf dieser grossen Welt. Wenn wir jetzt Lush Live spielen, was passiert bei dir?
2: Ich fange eigentlich schon die ganze Zeit an zu brüllen. Also seit dem Sonntagabend brülle ich schon den ganzen Tag.
0: Dann schicken wir dir durchs Radio durch ein Päckchen Nasentüchlein. Danke für deinen Moment. Danke, danke,
2: danke tausend. Danke vielmals. Danke vielmals. Schönen Tag noch.
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0: So gut. Danke vielmals.

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1: Die Nachrichten von SRF um 9 Uhr mit Livia Schmid. Gespräche über den Zollstreit. Bundespräsident Guy Parmelin ist dafür in die USA gereist und hat mit einem US-Vertreter geredet. Einen Durchbruch gab es aber nicht. 10 Jahre nach einem Cyberangriff auf die RUAG, die eidgenössische Finanzkontrolle ortet Risiken bei einem Projekt zur Trennung der Informatik der Armee. Das Wetter, es ist zeitweise sonnig. In den Alpen gibt's verbreitet Platzregen und Gewitter. Bundespräsident Guy Parmelin ist derzeit in Washington und hat dort mit dem US-Handelsbeauftragten Jamieson Greer über den Zollstreit geredet. Denn im Juli läuft die aktuelle Vereinbarung zwischen der Schweiz und den USA aus. Die Vereinbarung beschränkt die Höhe der US-Zölle. Parmelin hat nun mit einer Absichtserklärung bekräftigt, die Schweiz will sich auch nach Ablauf der Vereinbarung weiter daran halten. Man wolle so ein klares Signal senden, sagt Parmelin.
2: Das war nötig, um zu zeigen, so dass der Bundesrat zeigt, dass es er ernst behandelt. Er will das anwenden, aber er wartet auch, dass ein Deal ist ein Deal, so dass die USA das auch bis am Ende anwenden.
1: Der Supreme Court in den USA hat die Zölle der Trump-Regierung für illegal erklärt. Wie relevant sind vor diesem Hintergrund die Verhandlungen zwischen der Schweiz und den USA noch? Die Einordnung von Wirtschaftsredaktor Damian Rast.
3: Also ich denke, es ist schon relevant. Also die Gespräche zwischen den USA und der Schweiz, die haben bisher ja zu einer deutlichen Reduktion der Zollsätze geführt, von teilweise über 40% auf rund 15%. Guy Parmelin bekräftigt nun, die Schweiz wolle ihren Teil des Deals nach wie vor einhalten und er gibt sich zuversichtlich, dass das die USA grosso modo auch tun werden. Aber ob das so ist, ist offen, denn ich denke, wir haben wirklich gelernt in den letzten 1,5 Jahren, auf die USA und insbesondere auf Donald Trump ist schlicht kein Verlass.
1: Die eidgenössische Finanzkontrolle EFK hat ein großes Informatikprojekt der Armee unter die Lupe genommen, das die Zivile von der sensiblen militärischen Informatik trennen soll. Der Grund für dieses Projekt? Ein Cyberangriff auf den Rüstungskonzern des Bundes RUAG vor 10 Jahren. Die eidgenössische Finanzkontrolle warnt nun vor Risiken. Aus dem Bundeshaus Philipp Burkhardt.
4: Das VBS spricht von einem der größten Entflechtungsprojekte im Bereich Informatik des Bundes seit Jahren. Rund 100 Millionen Franken dürfte es bis zum geplanten Abschluss im Jahr 2032 kosten. Wir wechseln das Rad am fahrenden Auto, heißt es im VBS. Entsprechend delikat ist die Umsetzung, stellt die eidgenössische Finanzkontrolle in einem Bericht fest.
5: Es besteht das Risiko, dass das VBS Leistungen, die es erbringen muss, gar nicht zu spät oder in mangelnder Qualität erbringt.
4: Die Finanzkontrolle hat mehrere Empfehlungen formuliert. Das VBS akzeptiert sie alle und ist daran, sie schrittweise umzusetzen, wie Daniel Keller, Chef des Armeestabs, erklärt.
6: Grundsätzlich können wir sagen, dass wir mit iTask die Voraussetzung geschaffen haben, dass wir einen hohen Reifegrad haben für jetzt die technische Umsetzung.
4: Die größte Herausforderung besteht darin, die nötigen Fachkräfte zu haben, um das Projekt bis 2032 umsetzen zu können, sagt Keller. 126 verschiedene sogenannte Business IT Services müssten entflochten und Teile davon auf die neue Digitalisierungsplattform der Schweizer Armee gezügelt werden. Diese Plattform werde ab Mitte Jahr bereitstehen.
1: Ende letztes Jahr haben die Schweizer Versicherungskonzerne Helvetia und Baloise fusioniert. Jetzt gibt es einen nächsten Schritt. Die Schweizer Finanzmarktaufsicht FINMA hat Helvetia Baloise erlaubt, ihre Versicherungsangebote zu einem Angebot zusammenzuführen. Das teilt das Unternehmen mit. Das neue Angebot startet bereits morgen. Helvetia Baloise plant im Rahmen der Fusion einen Stellenabbau. Weltweit dürften bis 2600 der rund 22.000 Stellen gestrichen werden. Für 2 große europäische Fußballnationen ist die Fußball-WM der Männer bereits nach den 16. Finals vorbei. Deutschland verliert im Penaltyschießen gegen Paraguay mit 3-4 und die Niederlande unterliegen Marokko ebenfalls im Penaltyschießen mit 2-3. Zuvor hatte Brasilien gegen Japan gewonnen mit 2-1. Die Devisenkurse von 6. Der Euro wird zu 92,19 Rappen gehandelt, der Dollar zu 80,86 Rappen. Und das Wetter, heute ist es zeitweise sonnig. In den Alpen gibt es vor allem am Nachmittag verbreitet Platzregen und teils kräftige Gewitter, sonst nur lokal. Die Temperatur im Norden 29, im Süden 32 Grad. Das waren Nachrichten von Radio SRF, verantwortlich Jan von Tobel.
7: SRF Verkehrsinfo 5 ab 9 Uhr, Cedric Wischer. Wir schauen zu einem Unfall in der Westschweiz.
8: Der hätte in diesen Sekunden geräumt werden können. Richtig losen ist der passiert zwischen Roll und Morsch Ost. Was bleibt, ist ein Stau. Der hätte dort immer noch eine halbe Stunde länger auf dieser Strecke. Dann stockt es noch die Region Solothurn Richtung Bern zwischen Herkingen und Önsingen. Zu Basel Richtung Wiese ab dem Grenzübergang Saint-Louis. Im Aargau Richtung Zürich zwischen Rheinfelden Ost und Eiken. In der Region Zürich vor dem Kubri-Tunnel Richtung St. Gallen-Ptietikon wegen dem auch an Burdorf Süd. Und Richtung Zürich ab Effretikon.
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7: Und eigentlich ist es ein Brocki. Eigentlich ist TikTok ein digitales Brocki für Musik. Mhm. Wenn man genug lang drin ist, findet man immer wieder ganz schöne alte Wiederentdeckungen von Songs. Plötzlich sind sie wieder da.
11: Ja, also es ist wie nachhaltig eigentlich, oder? Aus dem Kasten mit 80er-Sachen kannst du plötzlich wieder mit gutem Gewissen zum Beispiel den da führen.
7: Gut. Klein bisschen Madonna.
11: Ja, ist die Sache noch nicht ganz klar. Da müssen wir vielleicht schnell einen Anfang zurück von dem Song.
7: Warte, ich spule.
11: Genau. Mm. Der läuft bei vielen Videos von Leuten, die sich an die gute alte Zeiten.
7: Oh, come on.
11: In den 80er erinnern. Oh, come on. Wo noch mit dem Festnetz telefoniert
7: wie
11: hast.
7: Praktisch.
11: Ja, wie praktisch. Oder wie bei den Kassettli noch. Oder das Bändli aufgerollt hast.
7: Ja. Ja, Live to Tell von der Madonna. Der Song ist auf dem Album, wo vor genau 40 Jahren rausgekommen ist. Und das hat eben nicht nur mit dem Sound überzeugt, sondern mit dem ganzen Drumherum-Päckchen. Kleine Reise in die Vergangenheit, bevor dann am Freitag der Madonna ihr neues 15. Album rauskommt. Machen wir hier auf SRF 3 noch in dieser halben Stunde.

0: Oh yeah.
1: Coldplay. 13 Minuten ab der 9 an dem Dienstag und am Freitag ist es soweit.
2: Freitag ist es soweit. Morgen um 5 Uhr. Die Schweiz spielt 16. Final gegen Algerien an der WM.
1: Du kannst auch nur an Fußball denken, oder?
2: Ja, gut.
1: Ich meine etwas anderes. Am Freitag kommt ein neues Album von ihr. Von der Madonna. Seit über 40 Jahren macht die Frau erfolgreich Musik und vor genau 40 Jahren ist eines von ihren erfolgreichsten Alben rausgekommen, True Blue, mit eben zum Beispiel Papa Don't Preach
2: drauf. Ja, Papa Don't Preach, das ist das Album, wo vorne drauf oder auf dem Cover Madonna mit dem bleichten Haar ist, wo aussieht wie Marilyn Monroe.
1: Also wo der Kopf so in Nacken rührt. Madonna hat das einfach sehr früh gecheckt, dass es eben nicht nur auf den Sound drauf ankommt, sondern eben auf das ganze Drumherum. Die Greggy Sigrist aus unserer Musikredaktion sagt sie so.
3: Das Cover, das flirtet nicht nur mit dem Marilyn Monroe-Look, ganz wichtig Komponenten in der Karriere von der Madonna, sondern eben auch mit einem Inszenierungsansatz, der sich am Andy Warhol seiner Kunst orientiert. Das paart zusammen mit der Madonna, mit ihren Themen, mit ihrer Musik, das ist natürlich das perfekte Päckchen gewesen.
1: Ja, da anders gesagt, sie hat einfach schon früh gecheckt, wie Popstar geht. Und was ich zum Beispiel nicht gewusst habe, der Song da, La Isla Bonita, ist auch mit drauf auf dem Album. Der wäre eigentlich nicht für die Madonna gedacht gewesen, sondern für den Michael Jackson.
3: Jackson hat aber abgelehnt und so ist er bei der Madonna gelandet, weil einer der Autoren des Songs, Patrick Leonard, ist auch der Produzent des True Blue Album. Ich finde es ehrlich gesagt bis heute ziemlich amüsant, mir vorzustellen, wie dieser Song in einer Jackson-Version getönt hat.
1: Habe ich nicht gewusst?
2: Nein.
1: La Isla Bonita, drauf auf dem Album True Blue, heute vor 40 Jahren rausgekommen, gehört zu den erfolgreichsten Alben der Geschichte. Wir geben uns einen.

0: wird 40. Die Madonna selber wird im August 68. Der Freitag kommt ihr ein neues Album. Stabile Musikkarriere, würde ich mal meinen. Wir stecken mit drin in diesem Sommer. Es ist ein Fußballsommer heute Morgen. Vor allem mit viel deutschem und niederländischem Drama bei Teams Kate im Penaltyschiessen raus. Wir stecken aber auch mit drin im Festivalsommer. 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
0: Und genau von dort haben wir euch das mitgebracht.
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0: St. Gallen, machen alle Nordmannspitze auf, alle dort, auf dem ganzen Feld. Alle dort. Und jetzt, statt zum Marschpittisch, ist ein Strudel. Fängt der Strudel langsam an zu drehen. Langsam an zu drehen. Runden umlaufen, genau. Fängt an zu strudeln.
1: Die Schritte sind einfach. Schau mal,

0: Ein ganzes Festival singt mit. Nächsten Sommer spielen sie dann im ausverkauften Letzigrund in Zürich. Hecht live frisch mitgebracht vom Open Air St. Gallen letztes Wochenende. Mittlerweile sind sie ja fix Bestandteil von der Schweizer Musikszene. Sie sind aber auch mal eine Band gewesen, zum Entdecken. Ein SRF 3 Best Talent.
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0: Und diesen Monat, also noch genau heute, weil auch schon wieder 30. Juni, ist es Noemi Besa aus dem Thurgau, der da heisst «You'll find me there».

0: 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Das ist der Dienstag auf SRF 3, SRF Verkehrsinfo. Von 9.31 Uhr Stau oder stockend in der Region Zürich auf dem Westring Richtung Gubristunnel ab Urdorf Süd und in der Region Basel auf der A3 Richtung Wiese ab dem Grenzübergang Saint-Louis.
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0: Hear me down below. Das ist der neue Volunic, Hear me down below. SRF Verkehrsinfo von 9.38 Uhr. Vorsicht im Wallis auf der A9 Vevey-Martigny zwischen Saint-Maurice und Martigny-Fully. In beiden Richtungen besteht Gefahr durch ein Huhn auf der Fahrbahn. Auf der A9 Vevey-Martigny zwischen Saint-Maurice und Martigny-Fully. In beiden Richtungen.
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0: Die Fly for a White Guy, die Offspring auf SRF 3. Und es ist nicht einfach ein bisschen heiss, wo wir hatten. Also Hitzewellen haben Auswirkungen auf ganz vieles. Das haben wir in den letzten Tagen hier in der Schweiz gemerkt. Aber auch im Ausland. In Frankreich zum Beispiel hat es über 1000 Hitzetote gegeben. In Paris haben wir in der Leichenhalle keinen Platz mehr. Die grosse Frage, wie kann man so etwas verhindern?
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0: Christoph Sieger ist von SRF Meteo. Griechenland könnte die Antwort auf diese Frage liefern?
2: Ja, wir gehen zurück ins Jahr 1987 auf Griechenland. Und damals hat es eine grosse Hitzewelle gegeben, wo es 1500 Tote gegeben hat. Es hat damals 43 Grad gegeben. Das war eine sehr grosse Hitze für die damalige Zeit. Und die Hitze hat etwa 12 Tage gedauert. Also müsste sich das überhaupt nicht gewonnen gewesen damals. 1987, da hatten die Griechen noch praktisch keine Klimaanlage gehabt. Vor allem auch nicht in den Gesundheitseinrichtungen, in den Spitälern nicht. 1988 hat es dann schon etwa eine Klimaanlage pro Haus gegeben. Und heute gibt es 3 bis 4 Klimageräte pro Haushalt. Auch die Metro ist gekühlt, die Spitäler sowieso gekühlt, alle öffentlichen Gebäude sind gekühlt, überall Klimaanlagen. Und die Griechen sagen, dass sie heute so eine Katastrophe wie 1987 nicht mehr haben würden.
0: Also da ist etwas passiert, da können wir etwas abschauen. Übrigens, falls euch das interessiert, unser Podcast News Plus hat sich gerade in der aktuellsten Folge darum gekümmert, was zum Beispiel in der Schweiz baulich müsste passieren, eben wenn man in Zukunft schaut, was mehr von diesen Hitzewellen wird geben. Schauen wir ganz konkret auf den Moment. Ab morgen kühlt es in der Schweiz ab. Ist dann auch nicht mehr so typisch. Wie lange bleibt das so? Oder anders gefragt, ist die nächste Hitzewelle schon in Sicht?
2: Also es bleibt bis über das Wochenende sehr angenehm. Zwar schon durch den Tag 28 Grad, aber es ist eine trockene Wärme, die halt mir gut aus. Und wenn ich so die Prognose weiter schaue, die nächsten 14 Tage, da sehe ich also keine Hitzewellen. Es gibt natürlich heisse Tage zwischen, aber nicht so 11, 12 Tage aneinander einfach heiss.
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1: Die Nachrichten von SRF um 10 mit Ronja Bollinger. Zwischen dem Kanton Tessin und der italienischen Region Lombardei schwelt ein Streit. Es geht darum, dass die Lombardei eine Gesundheitssteuer einführen will für gewisse Grenzgängerinnen und Grenzgänger, die in der Schweiz arbeiten. Die Tessiner Regierung hat nun beschlossen, gut 50 Millionen Franken zurückzuhalten und vorerst nicht an die Lombardei zu überweisen. Es geht um Steuerrückvergütungen für das laufende Jahr. Ein Rechtsgutachten der Universität Freiburg kam zum Schluss, dass die geplante Gesundheitsabgabe als Steuer einzustufen sei und gegen die Steuerabkommen zwischen der Schweiz und Italien verstoße. Der Tessiner Regierungspräsident sagte an einer Medienkonferenz, er erwarte, dass sich der Bundesrat für die Interessen der Schweiz und des Tessins einsetze. Zwei weitere Meldungen aus der Schweiz in Kurzform. Letztes Jahr hat es mehr Unfälle gegeben, die den Schweizer Unfallversicherern gemeldet worden sind. Fast 940.000 Unfälle waren es, 2,4% mehr als im Jahr davor. Vor allem die Zahl der Freizeitunfälle ist angestiegen. Laut einer neuen Statistik passieren mehr als zwei Drittel der Unfälle in der Freizeit. Der neu fusionierte Versicherungskonzern Helvetia Baloise darf seine Versicherungsangebote zu einem Angebot zusammenführen. Die Schweizer Finanzmarktaufsicht FINMA hat dafür grünes Licht gegeben, wie das Unternehmen mitteilt. Das neue Angebot startet morgen. Die Aussichten für die Schweizer Wirtschaft haben sich deutlich verbessert. Das zeigt das Konjunkturbarometer der ETH Zürich für den Monat Juni. Das Barometer stieg im Juni auf 101,2 Punkte. Damit liegt es erstmals seit Beginn des Iran-Kriegs über 100 Punkten. Grund für den Anstieg seien vor allem positive Entwicklungen im verarbeitenden Gewerbe, wie beispielsweise in der Textilindustrie. Das Konjunkturbarometer basiert auf vielen Indikatoren und soll anzeigen, wie sich die Wirtschaft in naher Zukunft entwickelt. Ein Wert über 100 deutet auf Wachstum hin. Die Börsendaten von SIX, der Swiss Market Index, liegt im Moment bei 14.240 Punkten plus 0,1%. Der Euro wird zu 92,26 gehandelt, der Dollar zu 80,97. Das Wetter, es ist zeitweise sonnig. In den Alpen gibt es verbreitet Platzregen und Gewitter, sonst nur lokal. Das bei schwülen 29 Grad. Das waren Nachrichten von Radio SRF, verantwortlich Jan von Tobel.
2: SRF Verkehrsinfo von 10.03 Uhr. Vorsicht im Wallis auf der A9 Veuve-Martigny zwischen Saint-Maurice und Martigny-Fully. In beiden Richtungen besteht die Gefahr durch ein Huhn auf der Fahrbahn. Und Stau in der Region Zürich auf dem Westring Richtung Gubristunnel ab Burdorf Süd.
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2: 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Guten Morgen, falls du vielleicht schon im Ferienmoodzeit und tatsächlich langsam den Tag starten können. Herzlich willkommen zum Dienstag und auch an einen anderen, der schon seit längerem am Start ist. Hoffe, er war gut gewesen bis dahin, der Tag zu euch. Und wir schauen jetzt, dass es hoffentlich so bleibt. Jenny Herren am Mic, grüß dich miteinander.

0: Helena Brunner schreibt: Danke tausend für den One and Only Boss. Bruce Springsteen, Tougher Than the Rest. Gehört hier auf SRF 3.
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0: Ja, sie arbeitet aktuell an einem Album und ist gleichzeitig unterwegs am Live-Spielen. Und in dem, lassen wir schnell her, ist sie wirklich richtig gut.
3: Hey, baby, baby.
0: So hat Navy auf dem Gurten vor 2 Jahren getönt. Und dir kann jetzt live sehen. Am 10. Juli spielt sie in Biel am Pottering Festival und am 5. August ist sie dann noch zu Genf. Und wenn wir dann schon in Herbst schauen, dann spielt sie im November Release Shows vor ihrem eben neuen Album zu Lausanne und zu Zürich. Und wenn es um Live-Musik geht, dann ist sie ebenfalls vorne weit mit dabei.

0: Du, Athena, unterwegs mit ihrem aktuellen Album, das im Mai rausgekommen ist, Have I Lost My Magic heisst es. Und wir können die Frage, glaube ich, ganz klar mit Nein beantworten. Nichts von ihrer Magie hat sie verloren. Ihr könnt euch selber auch noch live überzeugen. Heute Abend spontan St. Gallen am Kulturfestival. Dann ist sie am 17. Juli auf dem Gurten, am Gurtenfestival zu Bern. Oder am 19. auch noch am Festival der Jazz in St. Moritz.
1: Seine Karriere hat mit einem Internet-Meme gestartet. Als YouTuber hat er vor über 10 Jahren den Harlem Shake gross gemacht. Mittlerweile ist er ein Musikweltstar. Der japanische Musiker Joji, König der melancholischen und atmosphärischen Songs. Jetzt ist er auf Welttournee mit einem neuen Album, das europaweit die Top 10 Charts geknackt hat. Das Beste daran, der Joji macht auch Halt in der Schweiz. Und zwar am 31. August in Zürich im Hallenstadion.
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0: Rosier, Too Sweet. Und die Meldung da hier, die schon recht süß. SRF-Verkehrsinfo von 10.30 Uhr. Es liegen zurzeit keine Meldungen über grössere Störungen vor. Habt Sorge. Alles andere als sweet und süß ist es der deutsche Nazi gegangen, zum Beispiel, oder der holländische. Aber lassen wir schnell die deutschen Fans, was sie vor dem Spiel noch gesagt haben.
1: Knackiges 3-0, Neuer hält den Kasten sauber.
2: Wir gewinnen heute 4-0, wir überraschen heute positiv, wir spielen zu 0. Das wird richtig gut.
0: Ja, nicht ganz. Ja, ist jetzt leider nicht ganz so gewesen. Wir hören her, das unfassbare verrückte Penalty-Schiessen, das jetzt da ist abgegangen, die letzte Nacht an der WM. Das machen wir vor der Nelfe. Ich bin Jenny Herren. Hallo miteinander.

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0: Das ist Naomi Laren mit «Stranger» und die Augenringe sind auch bei den einen oder anderen vielleicht ein bisschen dunkler geworden nach dieser Nacht, nach dieser sehr verrückten Penalty-Nacht an der Fußball-WM 2016 auf Finalmatch sind. Das Penalty-Schiessen auch Niederland gegen Marokko.
1: Schon die Latte getroffen.
2: Und trifft jetzt hin! Er trifft den Pfosten! Unfassbar!
0: Ja, Tim Eggimann vom Sport jetzt bei mir im Studio. Also, man hört ja, was ist denn genau so unfassbar verrückt gewesen?
3: Man könnte meinen, es hat ja wirklich schon unzählige Penaltyschiessen gegeben, oder? Ja. Aber es ist wirklich so gewesen. Erstens, es ist hin und her gegangen in diesen Penaltyschiessen. Bei Deutschland-Paraguay zum Beispiel ist Deutschland hinten gewesen im Penaltyschiessen. Dann sind die Deutschen wieder hergekommen, haben Hoffnung gehabt. Aber dann haben sie gleich den letzten Penalty verschossen und wie über die Latte. Und Paraguay hat überraschend gewonnen.
0: Und wie, oder muss man sagen, wie die Penalties zum Teil verschossen sind worden, ist einfach auch, es ist wahnsinnig gewesen.
3: Ja, das ist so etwas verrückt. Im Match Niederland-Marokko. Zwei Pfostenschüsse, ein Lattenschuss, eine ist der Goalie abgehört und eine ist weit neben dem Goal vorbei. Ja, also wirklich weit. Und was auch außergewöhnlich war in diesen beiden Matchen, in diesen beiden Penaltyschüssen hat es 22 Penaltys gegeben. Und fast die Hälfte, 45% von diesen Penaltys, sind nicht ins Goal gegangen, sind verschossen worden. Das ist eine richtig tiefe Zahl, weit unter dem sonstigen Durchschnitt der WM.
0: Kann man jetzt sagen, warum? Also, warum ist es so schwierig? Also, dann sind wir so da. Ja. Wir haben vorhin schon diskutiert, wir hocken daheim auf dem Sofa und denken, das könnte so schwierig sein, von 11 Metern in das Goal zu treffen.
3: Das denken wir wirklich immer. Es ist halt wirklich, das ist halt einfach eine langweilige vielleicht Erklärung, aber nur, es ist nicht nur eine sportliche, fußballerische Herausforderung, sondern eben oder sogar noch mehr eine menschliche, mentale Herausforderung. Klar kann man sagen, die Spieler sind Profis, verdienen Millionen und klar kann man Penalties auch im Training üben, wie zum Beispiel die Engländer. Die haben an grossen Turnieren während Jahrzehnten die allermeisten Penalty-Schiessen verloren. Mhm. Es hat dann aber zum Guten gekehrt, wo sie extra einen sogenannten Penalty-Berater ins Boot geholt haben. Die Engländer haben dann nach harten Trainings mit Mühe dabei noch Penalties geschossen. Sogar den Weg vom Mittelkreis, wo man am sieht, von der Mitte vom Platz bis zum Penalty-Punkt, haben sie geübt im Training, genau analysiert, in welchem Winkel...
0: Also herzulaufen?
3: Ja, genau, herzulaufen. Krass, okay. Das herzulaufen haben sie auch geübt. Ja. Und dann in welchem Winkel, mit wie viel Tempo das Spieler anlaufen und so weiter. Alles gut und recht, aber... Ja. Es ist halt dann doch nochmal etwas anderes, wenn vor 10'000 Fans im K.O.-Spiel ein einziger Schuss entscheidet, ob du rausgehst oder weiterkommst am grössten und vor allem wichtigsten Fußballwettbewerb der Welt an der WM.
0: Ja, und das ist auch nicht nur für die Niederlande schwierig, sondern auch für unsere Nachbarn Deutschland. Dann ist es genau gleich gegangen. Oder wie es der Kommentator auf SRF, auf ZDF gesagt hat.
4: Das wird jetzt ein langer, harter Sommer. Nichts ist es. Mit dem Traum, Weltmeister zu werden. Die Realität ist das Aus, die Realität ist das Weiterkommen Paraguays.

0: Die Ärzte, Junge.
1: Willst du, dass wir sterben?
0: Das ist unterwegs mit SRF 3 und das Gurtenfestival. Das steht schon fast vor der Tür. Und was man muss wissen zum Gurten?
2: Unbedingt auflaufen, das gehört dazu. Du musst die Kalorien verdienen.
3: Schliessfächer sind immer gebig. Das ist so etwas, wo man sicher drauf schaut.
2: Nicht zu früh anfangen zu trinken, es geht lang.
4: Hey, ich nicht viel. Also das Wichtigste ist auflaufen. Das musst du mal gemacht haben, unbedingt. Das ist so ein kleines Ritual. Wasser, ja, sicher genug Wasser trinken. An sich alles anschauen, weil jede Bühne an sich ist eigentlich super cool.
0: Ihr habt gehört, auflaufen ist ein grosses Thema. Und Tickets, auch ein grosses Thema, die gibt es bei uns. Zuerst gibt es aber das Neueste, hier auf SRF 3.

0: Die Nachrichten von SRF um 11 mit Ronja Bollinger. Das Tessin hält Steuergelder zurück, die eigentlich Italien zustehen. Konkret werden rund 50 Millionen Franken vorerst nicht an die Lombardei ausgezahlt. Hintergrund ist ein Konflikt, der schon länger schwelt. Das Tessin wirft der italienischen Grenzregion vor, gegen das bilaterale Steuerabkommen mit der Schweiz zu verstoßen. Die Lombardei will nämlich eine Gesundheitssteuer für italienische Grenzgängerinnen und Grenzgänger einführen, welche in der Schweiz arbeiten. Tessin-Korrespondent Ivan Santoro.
1: Die Lombardei hat die Gesundheitsabgabe schon vor einiger Zeit beschlossen und will sie nun einführen. Damit sollen die Löhne in italienischen grenznahen Spitälern und Pflegeeinrichtungen erhöht werden, um zu verhindern, dass noch mehr Fachpersonal in die Schweiz abwandert. Für die Tessiner Regierung ist dieses Vorgehen Italiens klar illegal. Sie stützt sich auf ein Rechtsgutachten, das zum Schluss kommt, dass die geplante Gesundheitsabgabe gegen das Steuerabkommen zwischen der Schweiz und Italien verstößt. Deshalb hält der Kanton Tessin nun die Hälfte der aus der Quellensteuer der lombardischen Grenzgänger eingezogenen Gelder zurück. Damit will der Kanton Tessin den Druck auf den Bund erhöhen, damit dieser in Rom auf eine Lösung hinwirkt. Heute Mittag trifft Finanzministerin Karin Keller-Sutter ihren italienischen Amtskollegen in Rom, um das Thema zu besprechen. Ob Rom auf diese Provokation aus dem Tessin reagieren wird, bleibt abzuwarten. Weniger freut dürfte jedoch Bundesrätin Karin Keller-Sutter sein. Sie hatte im Vorfeld versucht, die Tessiner Regierung von ihrer Blockadeaktion abzubringen. Allerdings vergeblich, wie sich nun zeigt.
0: Zwei Kurzmeldungen. Das Parlament will, dass Löhne in Gesamtarbeitsverträgen Vorrang haben vor kantonalen oder städtischen Mindestlöhnen. Dagegen haben nun Gewerkschaften und linke Parteien das Referendum ergriffen. Die Übersteuerung von kantonalen und städtischen Mindestlöhnen sei ein Angriff auf die Löhne. Und es sei problematisch, wenn privatrechtliche Gesamtarbeitsverträge Vorrang hätten vor Mindestlöhnen, die bei einer Volksabstimmung eingeführt wurden. Und gleich noch ein Referendum wurde heute lanciert gegen das Freihandelsabkommen mit Malaysia. Das Abkommen sieht Zollerleichterungen für Schweizer Exporte nach Malaysia vor, sowie für Palmöl aus Malaysia. Das Komitee aus linken Parteien und Nichtregierungsorganisationen kritisiert, Palmölimporte gingen auf Kosten des Klimas, der Umwelt und der Menschen vor Ort. Damit ein Referendum zustande kommt und es eine Volksabstimmung gibt, braucht es 50.000 Unterschriften. Die Aussichten für die Schweizer Wirtschaft haben sich deutlich verbessert. Das zeigt das Konjunkturbarometer der ETH Zürich für den Monat Juni. Das Barometer stieg im Juni auf 101,2 Punkte. Damit liegt es erstmals seit Beginn des Irankriegs über 100 Punkten. Das Konjunkturbarometer basiert auf vielen Indikatoren und soll anzeigen, wie sich die Wirtschaft in naher Zukunft entwickelt. Ein Wert über 100 deutet auf Wachstum hin. Das Wetter, es ist zeitweise sonnig. In den Alpen gibt es verbreitet Platzregen und Gewitter, sonst nur lokal. Das bei schwülen 29 Grad. Das waren Nachrichten von Radio SRF, verantwortlich Patrick Walter.
2: SRF Verkehrsinfo von 11.03 Uhr. Es liegen zurzeit keine Meldungen über größere Störungen vor.
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2: Wenn die Frage nicht nur ist, hey, was spielt eigentlich heute zum Festival, sondern noch, laufen wir rauf oder nehmen wir das Bändchen? Dann sind wir am Gurtenfestival.
4: Ich bin aufgesäckelt.
2: Ja, das hat der EDB letztes Jahr gesagt, SRF 3 Best Talent, wo wir ihn gefragt haben, aufgelaufen oder gefahren. Ah, das stimmt, sind wir jetzt nicht ganz sicher, dass er wirklich aufgesäckelt ist. Aber was sicher ist, es ist Dienstag und bei uns heisst es Ticket Dienstag und wir haben eigentlich 4 Tagespass für das Gurtenfestival parat. Das wäre im Notfall auch, das Bändchen wäre inklusiv, falls ihr wettet, wenn ihr zu diesen Tickets kommt. Das gehört ihr da bei uns in gut 7 Minuten. Am Mick Jenny Herren, grüße ich miteinander.

0: Fate No More. Und genauso easy machen wir jetzt etwa weiter. Würde ich sagen, es geht zwar, es geht zwar. Es gibt ja Leute, die sagen, wenn man nicht aufläuft, ist man noch nie richtig auf dem Gurten gewesen. Auflaufen ist ein Ritual, das gehört zum Gurtenfestival, wie die Waldbühne und die Zeltbühne und das Bändli. Nein, liegt eigentlich nicht drin. Du lachst schon dran, die Jukka aus einem lacht schon. Bist du nicht der Meinung?
1: Hey, ich bin einfach noch gar nicht auf dem Gurten gewesen.
0: Oh mein Gott.
1: Darf man das überhaupt sagen?
0: Nein, dann muss man eigentlich jetzt gehen.
1: Ja, okay.
0: Okay, aber ich stimme dem eben nur auch so halb zu. Ich bin auch so ein bisschen, ich finde, ich kann durchaus mit dem Bändli auf und runterlaufen. Das finde ich auch voll easy. Mitten in der Nacht hat im Fall ganz so etwas für sich. Aber ja, wir gehen jetzt mal zusammen auf den Gurten. Andi.
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0: Zwei Viertagespass für das Gurtenfestival vom 15. bis am 18. Juli. Und mit dabei zum Beispiel.

0: und natürlich noch etliche mehr. Und jetzt kommen wir ins Spiel, zum Beispiel eben zuerst noch der Andi Jucker aus der Redaktion. Wie kommen jetzt unsere Hörerinnen und Hörer zu diesen 4-Tages-Pass?
1: Hey, jetzt brauchen wir einfach einen Glanzmoment. Wir bringen den Ausschnitt von einem Song.
0: Glanzmoment.
1: Ja, jetzt muss man einfach, jetzt muss man glänzen.
0: Jetzt muss man liefern.
1: Ohrenspitzen. Wir spielen den Ausschnitt von einem Song. Von jemandem, der natürlich auftritt. Mhm. Es gibt einen kleinen Haken, da müssen wir so auch sagen, der Gesang. Der haben wir halt weggenommen.
0: Der haben wir halt weggenommen.
1: Wäre ein bisschen zu einfach. Aber ihr hört die Musik und dann müsst ihr einfach röteln oder wissen, noch besser. Wer ist das, wo singt und wie heisst der Song? Also beides. Ja. Beides brauchen wir. Und dann könnt ihr eben gewinnen.
0: Und dann schreibt ihr ein WhatsApp auf 079 308 3333. Also gut hören, schnell schreiben. Welchen Gurten-Act hören wir da? Also eben nicht. Also ihr wisst, was ich meine.

0: Ja, das ist so einer, wo man denkt, ja, natürlich, wie heisst er? Dieser, oder? Ist ein ja. bisschen das. 079-308-3333. Welcher Act spielt auf dem Gurten, der so tönt, wenn man ihn eben nicht so gut hört?
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0: SRF Verkehrsinfo von 11.14 Uhr in Graubünden ist auf der A13 Richtung San Bernardino der Via Mala-Tunnel aufgrund eines technischen Problems gesperrt. Ich wünsche gute und sichere Fahrt.
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0: Wonderful Life Hurts gehört. Und neben der Frage auflaufen oder auffahren, klären wir an dieser Stelle auch, wer von euch 4 Tage mit Begleitung ans Gurtenfestival geht.
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0: Also eigentlich What the Hook Case. Also wir haben einen Hook vorgestellt von einem Gurten-Act, aber ohne Gesang. Und das hat dann so getönt. Und wenn man es weiss, ist es natürlich mega einfach. Oder, Andi?
2: Ja.
0: Schon.
2: Ja. Also, wenn man ein bisschen Fan ist, glaube ich.
0: Ja.
2: Doch.
0: Und es hat viel gewusst. Ja. Also mega, mega viel haben es gewusst. Wie 079-308-3333. Und sehr schnell war der Rudi Raschle aus Trin. Hallo, Rudi.
3: Hallo miteinander.
0: Du hast zwar ein bisschen gestruggelt mit der Autokorrektur von deinem WhatsApp, gell?
3: Ja, genau.
0: Dann ist gestanden Lila Allen, haben wir auch noch schön gefunden. Und dann Lili Allen und dann noch und Smile und überhaupt. Aber alles richtig gemacht, Rudi. Komm, wir klären zuerst noch schnell die Frage. Würdest du auf den Gurten rauffahren oder mit dem Bändli? Rauflaufen oder mit dem Bändli?
3: Also, wenn ich an der Kolonne vorbeikomme, würde ich glaube mit dem Bändli.
0: Ja.
3: Wenn ich aber müsste anstehen, würde ich sicher rauflaufen.
0: Ja, dann ist, also, ist wahrscheinlich die Anstehoption, die Nicht-Anstehoption, die gibt es fast nicht, wahrscheinlich. Also komm, jetzt lassen wir noch schnell rein. Du hast gesagt, Lily Allen mit Smile, sie haben ganz viele andere auch gesagt und ist natürlich richtig. Rudi! Herzliche Gratulation!
3: Wow, danke vielmals.
0: Lili, die Ellen, die spielt natürlich cool. Auch am Gurten. Und jetzt ist noch, hey, du kommst von drin. Ich habe schnell auf der Karte nachgeschaut. Also, zu Fuß ist es 50 Stunden auf dem Gurten, ist ein bisschen weit. 3,5 Stunden mit dem Auto oder mit dem Zug, so. Was machst du? Also, bleibst du nirgendwo dort? Zelteln ist ein Thema wahrscheinlich. Oder Hotel, oder was überlegst du?
3: Also nein, wenn ich es hätte, will ich sicher mit dem Zelt.
0: Schon, oder? Ja, voll.
3: Ja.
0: Ja, also ich finde es riesig.
3: So wie früher.
0: So wie früher. Früher ist es dunkel, rare Zeltle, zwischen ein bisschen betteln und dann rauflaufen. Das ist der Tipp.
3: Ah, ja, also ich bin noch nie am Gurten, ich bin mehr am St. Galler immer.
0: Schau jetzt.
3: Aber, ja.
0: Aber so, ich sage, das ist ein Tipp von mir, so macht man es. Im Garten.
3: Ah, sehr gut,
0: Ararer, ja. Unter Zelteln, dann dort ein bisschen betteln und dann noch ein bisschen nass rauflaufen. Und dann ist es bestoben und alles ist wirklich alles ist gut. Hey, ich wünsche dir sehr, sehr viel Vergnügen bei deiner guten Premiere.
3: Wow, danke vielmals.
0: Und viel Spass. Hey, und alle die, die jetzt auch geschrieben haben und alle, die sagen, oh Mann, ich will da. Es ist noch immer Ticketsystem. Es bleibt noch ein bisschen Ticketsystem. Auch nach der 2:30 bei Mario Toriani. Oder auch immer online auf srf3.ch.
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0: Und eben, sie steht dort auf der Bühne. Am Donnerstag, 16.07. auf der Hauptbühne. Und jetzt ist sie bei uns. Lily Allen mit Smile.

0: unterwegs Richtung Dienstagmittag. Und am Mittag gibt's das.
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0: Das Leben wird immer wie teurer, Mieten gehen und die Krankenkasse kostet auch immer wie mehr. Das hört man viel. Es gibt aber auch viele, die die Probleme nicht so spüren. Die Rede ist von den Vermögenden auf der Welt, die Geld scheffeln wie wild. Die nehmen dir heute im Info 3 ein bisschen genauer unter die Lupe. Josette Espinosa.
2: Genau. Allein im letzten Jahr ist das weltweite Privatvermögen um über 10% gestiegen. Und damit hat die Welt fast 1 Million neue Millionäre dazugewonnen. Wie aber kommen die Menschen denn zu so viel mehr Wohlstand? Was machen sie anders oder vielleicht auch besser als der Rest der Welt? Wir fragen nachher um 12 Uhr im Info 3.
0: SRF Verkehrsinfo von 11.31 Uhr in Graubünden ist auf der A13 Richtung San Bernardino der Via Mala-Tunnel wieder offen, jedoch noch stockend ab Thusis Süd. Ich wünsche gute und sichere Fahrt. Ich bin Jenny Herren. Grüß euch miteinander.

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0: SRF Verkehrsinfo von 11.49 Uhr auf der Nord-Süd-Achse ist der Gotthardtunnel Richtung Süden wegen eines Pannenfahrzeugs gesperrt. Fahrt gut.
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0: Wasser. SRF Verkehrsinfo von 11.59 Uhr. Auf der Nord-Süd-Achse ist der Gotthardtunnel Richtung Süden wegen eines Pannenfahrzeugs gesperrt. Und jetzt ist es 12 Uhr.
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2: Die Welt zählt mehr Millionäre, das zeigt ein aktueller Bericht der UBS. Südafrika hat Angst vor einer Gewalteskalation. Bis heute sollen illegale Migranten das Land verlassen. Und Minenräummaschinen aus dem Berner Jura sind gefragter denn je. Hauptgrund dafür ist der Krieg in der Ukraine. Das sind unsere Schwerpunkte jetzt im Info 3. Ich bin Cosette Spinosa. Guten Mittag. Die Welt, die ist reicher geworden. So reich wie selten zuvor. Alleine im letzten Jahr ist das globale Privatvermögen um mehr als 10% gewachsen. Fast 1 Million neue Millionäre sind dazugekommen. Allerdings wächst das Vermögen nicht überall gleich schnell. Das zeigt der aktuelle Global Wealth Report der UBS, der heute publiziert wurde. Wirtschaftsredaktor Sven Zaug, nun in welchen Bereichen wächst denn das Vermögen?
3: Nun, es ist eigentlich eine einfache Gleichung, die schon sehr lange gilt. Vermögen generiert Rendite und diese Rendite wiederum schafft neues Vermögen. Wer also Aktien, Immobilien oder Unternehmen besitzt, hat mehr Möglichkeiten zu investieren und profitiert überproportional. Wer hauptsächlich oder nur ein Einkommen zur Verfügung hat, hat weniger Spielraum und kommt deshalb deutlich langsamer voran. Der Löwenanteil des Vermögenszuwachses verteilt sich also primär auf diejenigen, die schon haben. Das zeigt sich besonders deutlich in den USA, aber auch anderswo. Das Land liegt auf Platz 2 hinter der Schweiz beim durchschnittlichen Vermögen pro erwachsener Person, aber beim Median weit hinten. Das bedeutet, es gibt enorme Vermögen an der Spitze, weiter unten, und ich meine da auch den Mittelstand, sieht's dann nicht mehr so rosig aus.
2: Vermögende Personen, die sind aktiver denn je an der Börse. Aus welchem Grund?
3: Wir leben in turbulenten Zeiten mit einer ausgeprägten Volatilität an den Finanzmärkten, mit großen Schwankungen. Geopolitische Spannungen, Handelsstreitigkeiten, Kriege und Energiekrisen bestimmen das Geschehen. Dies führt dazu, dass Investoren und vermögende Privatpersonen diese Situation aktiv nutzen. Sie kaufen also und verkaufen ihre Anlagen in erhöhtem Tempo, schichten ihre Portfolios um, realisieren Gewinne und steigern so ihren Reichtum. Dieser rege Handel wiederum spült den Banken erhebliche Summen in die Kassen, da sie an jeder Transaktion verdienen. Folglich erzielten große Banken wie die UBS oder die US-Bank JP Morgan in den vergangenen Quartalen Rekorderträge.
2: Man kann also sagen, wer an der Börse investiert, der profitiert, und wer das nicht kann oder nicht will?
3: Ja, der kommt ganz einfach nicht vom Fleck. Es ist ein erheblicher Unterschied, ob ein Vermögen von 2.000 auf 10.000 Dollar steigt oder von 20 auf 200 Millionen wächst. Zwar werden in beiden Fällen alle reicher, aber die Vermögensschere geht trotzdem weiter auf. Wir dürfen nicht vergessen, der ärmeren Hälfte der Weltbevölkerung gehört gerade mal 1% des globalen Vermögens, obwohl 8 von 10 Menschen auf der Welt in den Ländern des globalen Südens leben. Das zeigen übrigens die Zahlen der internationalen Entwicklungsorganisation Oxfam. Aber so weit muss man gar nicht gehen. Die reichsten 1% der Schweizer Bevölkerung besitzen etwa 45% des steuerbaren Vermögens. Auch das sagt sehr viel.
2: Informationen von Wirtschaftsredaktor Sven Zaug. Vielen Dank. SRF Verkehrsinfo von 12.03 Uhr. Vorsicht auf der Nord-Süd-Achse in der Gotthardtunnel. Nun in beiden Richtungen wegen je eines Pannenfahrzeugs gesperrt. Nun Stau auf Schweizer Autobahnen. Die Lage, die hat sich im letzten Jahr noch einmal deutlich verschärft. Und damit komme ich zu Roger Brändlin aus der Nachrichtenredaktion.
4: Der Bund hat 2025 auf den Nationalstrassen rund 68.000 Staustunden registriert. Das ist ein Plus von rund einem Fünftel gegenüber dem Jahr davor, also rund 20%, wie das Bundesamt für Strassen mitteilt, das Astra. Besonders viel Stau gab es auf der A1, der A2 und der A3. Dort war das Netz auf wichtigen Abschnitten nicht nur zu Stoßzeiten überlastet, sondern oft auch durchgehend. Fast 90% der Staus waren auf eine gewöhnliche Verkehrsüberlastung zurückzuführen. Baustellen waren zu weniger als 4% schuld am Stau. Wir machen gleich weiter mit einer Statistik. Es geht um Unfälle, allerdings nicht um solche auf der Straße, sondern um Berufs- und Freizeitunfälle. Fast 940.000 solche Unfälle gab es im letzten Jahr, 2,4% mehr als im Jahr davor. Das meldet die Sammelstelle für die Statistik der Unfallversicherung, die von der SUVA geführt wird. Vor allem bei den Freizeitunfällen habe es einen Anstieg gegeben. Diese machten rund 2/3 aus und der Anstieg beträgt 3%. Der Grund dafür dürfte gemäß der Mitteilung sein, dass Sport- und Outdoor-Aktivitäten immer beliebter würden.
2: Seit Wochen kommt es in Südafrika in verschiedenen Städten zu Protesten gegen die illegale Einwanderung aus anderen afrikanischen Staaten. Viele Migranten haben Angst vor Übergriffen. In Kapstadt haben sich hunderte Menschen aus Simbabwe von ihrer Botschaft versammelt. In Durban leben am Stadtrand tausende Menschen aus Malawi in Zelten. Sie wurden inzwischen fast alle in Bussen an die Grenze gebracht. Auch aus Sicherheitsgründen. Der Höhepunkt der Proteste ist heute geplant. Die Sorge ist deshalb groß, dass es zu Gewalt kommt. Die freie Journalistin Leonie March lebt in Durban. Ich fragte sie kurz vor der Sendung, wie die aktuelle Situation aussehe.
1: Also momentan ist es noch ruhig hier, an einigen Orten sogar ruhiger als normal. Das heißt, man sieht weniger Menschen auf der Straße, der Verkehr ist ruhiger als normal, weniger Menschen scheinen noch zur Arbeit gekommen zu sein, viele Geschäfte sind zu. Das heißt, es gibt hier wirklich eine große Angst vor Gewalt, vor Plünderungen. Es gibt eine riesige Polizeipräsenz, also zum Teil sind Helikopter in der Luft, am Boden ganz viele Polizeiwagen, private Sicherheitsfirmen auch, Armee auch und die ersten Protestmärsche haben schon begonnen. Insgesamt werden Zehntausende im ganzen Land erwartet. Diese Proteste werden im Laufe des Tages noch zunehmen.
2: Eine der treibenden Kräfte hinter diesen Protesten ist unter anderem die Organisation March on March. Woher kommt diese Bewegung?
1: Ja, die Bewegung hat sich erst vor einem Jahr gegründet. Das sind unter anderem ehemalige Radiomoderatoren, Gründer, die sehr aktiv sind in den sozialen Medien mit also wirklich sehr vielen Followern. Und die machen die illegale Migration, unzureichende Grenzkontrollen für eigentlich alle Probleme in Südafrika verantwortlich, also hohe Arbeitslosigkeit, Kriminalität, Drogen und so weiter. Sie sagen von sich selbst, sie seien nicht fremdenfeindlich, sondern sie seien nur gegen illegale Migration. Und sie seien auch nicht für die Gewalt verantwortlich. Aber das, was wir hier in den Protesten bei den letzten Wochen gesehen haben, das konterkariert das eigentlich. Das heißt, March on March ist groß, landesweit, gut organisiert und offenbar auch gut finanziert und eine Bewegung, die man wirklich ernst nehmen muss.
2: Präsident Cyril Ramaphosa hat ja vor Selbstjustiz gewarnt und sich gestern noch mit Vertretern von March on March getroffen. Wie groß ist denn die Angst vor einer Eskalation?
1: Ja, es gibt eine große Angst. Also das zeigt hier dieses Polizeiaufgebot, auch die Warnungen der letzten Tage und Wochen von allen Seiten, von der Regierung, von traditionellen Oberhäuptern, von Kirchen, von zivilgesellschaftlichen Gruppen. Alle haben zur Ruhe aufgerufen und das liegt am enormen Gewaltpotenzial hier in Südafrika. Aber das liegt auch daran, dass die Polizei in der Vergangenheit nicht immer effizient eingegriffen hat. Das heißt, große Angst heute. Alle halten so ein bisschen die Luft an.
2: Gewaltausbrüche gegen Migranten sind in Südafrika ja nicht neu. Es gibt sie seit 2008 immer wieder. Warum kommt es jetzt ausgerechnet wieder zu Protesten?
1: Ja, also ich denke, das liegt auch daran, dass wieder Wahlen stattfinden. Im November sind Städte- und Gemeindewahlen. Das ist ein wichtiger Stimmungstest im Land. Die Regierungspartei ANC unter Cyril Ramaphosa ist nicht besonders stark momentan. Und da wird eben Stimmung gemacht. Jetzt zum einen gegen die Regierung und eben auch gegen die Migrationspolitik. Ramaphosa hat in den letzten Jahren immer wieder angekündigt, stärker gegen dieses Problem vorzugehen. Aber die Stimmung bleibt angespannt.
2: Sagt die freie Journalistin Leonie March, die in der Hafenstadt Durban lebt. Zwischen dem Kanton Tessin und der italienischen Region Lombardei schwelt ein Streit. Es geht dabei um eine Abgabe, die die Lombardei für gewisse Grenzgängerinnen und Grenzgänger einführen will.
4: Genau, geht es um eine Gesundheitsabgabe für Leute, die in Italien wohnen und in der Schweiz arbeiten. Die Lombardei will mit diesem Geld die Löhne für das Gesundheitspersonal in ihrer Region erhöhen, damit nicht noch mehr Fachpersonal in die Schweiz abwandert. Die Tessiner Regierung ist mit dieser Abgabe nicht einverstanden. Sie hat nun beschlossen, gut 50 Millionen Franken zurückzuhalten, die sie an die Lombardei überweisen sollte. Bei diesem Geld geht es um Steuerrückvergütungen für das laufende Jahr. Ein Rechtsgutachten der Universität Freiburg war zum Schluss gekommen, dass die Abgabe gegen die Steuerabkommen zwischen der Schweiz und Italien verstoße. Ende letztes Jahr haben die Schweizer Versicherungskonzerne Helvetia und Baloise fusioniert. Jetzt gibt es einen nächsten Schritt. Die Schweizer Finanzmarktaufsicht FINMA hat Helvetia Baloise erlaubt, nun auch ihre Versicherungsangebote zu einem Angebot zusammenzuführen. Das teilt das Unternehmen heute mit. Das neue Angebot startet bereits morgen. Helvetia Baloise plant im Rahmen der Fusion auch einen Stellenabbau. Weltweit dürften mehr als 10% aller Stellen wegfallen.
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2: Nach über 4 Jahren Krieg gilt die Ukraine als das am stärksten mit Minen verseuchte Land der Welt. Die UNO schätzt, dass auf rund 1/5 des Staatsgebiets mit Minen zu rechnen ist. Dementsprechend groß ist der ukrainische Bedarf an Maschinen, die Minen entschärfen können. Das spürt man auch im Berner Jura, in Tavan. Dort produziert die Stiftung Dicker Minenräummaschinen für die ganze Welt. Kein leichtes Unterfangen, zeigt die Reportage von Westschweiz-Korrespondent Roman Villinger.
6: Ein Minenräumer von Dicker wühlt sich durch den Boden, trifft auf eine Mine, eine Explosion. Der Minenräumer wühlt weiter, als wäre nichts geschehen. Das Video auf dem Computer des Dicker-Gründers Frederik Gern zeigt, wie die ferngesteuerte Minenräummaschine funktioniert. Sie entfernt die Vegetation, pflügt den Boden um und zermalmt dabei ungefähr 98% der vorhandenen Minen. Die restlichen Sprengkörper müssen menschliche Minenräume aufspüren. Dank der Vorarbeit der Maschine kämen sie dabei jedoch bis zu 30 Mal schneller voran. Die Maschine mache die Minenräumung sicherer, schneller und billiger. Und das, obwohl jede dieser Maschinen über 600.000 Franken kostet. Schweizer Handarbeit. In der Werkstatt von Digger schleift ein Mechaniker an einer Motorhaube. 4 mm Spezialstahl. Ein fertiger Minenräumer wiegt ungefähr einen Viertel so viel wie ein Panzer, muss aber Antipanzerminen aushalten. Das hinzukriegen brauchte viel Ingenieurarbeit, sagt Gern.
7: Donc là, il a fallu pas mal de travail d'ingénierie pour y arriver.
6: Auf dem Platz vor der Werkstatt geht der Blick auf einen riesigen Getreidesilo auf Felder und Wiesen. Ist diese ländliche, etwas abgelegene Gegend wirklich der richtige Ort, um mit Partnern auf der halben Welt zusammenzuarbeiten? Der Bernjurassier Gern findet auf jeden Fall.
7: On sortait du lot. On était particulier. Et cette région, j'y suis extrêmement attaché parce qu'en fait, les gens de la région se sont quasiment identifiés à notre projet.
6: Hier sind wir etwas Besonderes, sagt er. Die Leute identifizieren sich hier mit Digger. Wie sehr, zeigt die Maschine, die in der Werkstatt gerade zusammengebaut wird. Sie soll dereinst in die Ukraine. Finanziert wird sie unter anderem mit Spenden, die lokale Schulklassen gesammelt haben. Doch die Unsicherheit bei Dicker ist groß.
7: En début d'année, on a eu des financements pour 2-3 machines, donc ça c'était bon, mais l'année prochaine, je n'ai pas de projet.
6: Anfang Jahr habe er das Geld für 2-3 Maschinen beisammen gehabt. Fürs nächste Jahr habe er noch keinen einzigen Auftrag.
2: Und den Blick aufs Wetter, den gibt's gleich nach den Börsendaten von SIX.
4: Der Swiss Market Index liegt im Moment bei 14.262 Punkten im Plus von 0,3%. Der Euro wird zu 92,25 gehandelt und der Dollar zu 80,95. Noch das Wetter. Am Nachmittag gibt es einige Schauer und Gewitter und schwüle 30 Grad. Morgen ist es dann wechselhaft und etwas weniger warm.
2: Info 3, die Sendung für alle, die News und Hintergründe gerne im Kompaktformat konsumieren. Und für alle, die Info 3 gerne zeitversetzt hören, gibt es unsere Sendungen auch als Podcast. Ein guter wünschen Roger Brandlin und Cosette Spinoza.
8: 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Dann schließen wir an. Jenny Herren am Mic hat einen guten Dienstagmittag.

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0: Drop Dead.
1: Das ist Olivia Rodrigo Drop Dead und unterwegs seid ihr mit SRF 3. SRF Verkehrsinfo von 12.31 Uhr auf der Nord-Süd-Achse ist der Gotthardtunnel in beiden Richtungen wieder offen, jedoch Richtung Süden ab Wasten 3 Kilometer Stau und eine halbe Stunde Wartezeit. Richtung Norden ab Quinto ebenfalls 3 Kilometer Stau und 30 Minuten Wartezeit. Und die Einfahrt Airolo ist gesperrt. Habt Sorge, kommen wir gut weiter. Jenny Herren am Mikro, grüße.

0: Seite, der Jonas Breuer. Seitdem sind 12 Jahre vergangen. Längst ist er nicht mehr Moderator vor Arena. Was ist eigentlich aus ihm geworden? Was hat er erlebt, seit er nicht mehr über den Fernsehbildschirm flimmert? Die Fragen werden im SRF-Podcast Fokus gestellt und auch beantwortet. Der Jonas Breuer redet mit dem Stefan Büsser, der unter anderem über seine Zeit als Chefredakteur von NZZ am Sonntag eine Episode aus seinem Leben nach der Arena, eine schwierige.
1: Ich habe gemerkt, dass ich am falschen Ort war, weil ich Glaubwürdigkeit in den Augen von meinem Team nicht hatte. Ich würde nie mehr in meinem Leben einen Job übernehmen, wo ich nicht im Voraus zumindest ein gewisses Kapital hätte an Glaubwürdigkeit. Und da bin ich als Fernsehmann, immer noch relativ junger Fernsehmann, in eine Printredaktion gekommen mit extrem erfahrenen Profis, auch beeindruckende Journalistinnen und Journalisten, die ich bis heute auch sage, die sind einfach super. Aber dann, wenn du noch nie einen Print gemacht hast, noch nie einen Leitartikel geschrieben hast, und noch nie eine Seite gelayoutet hast.
2: Und selber auch gesagt hast, du kannst gar nicht wirklich schreiben.
1: Und selber auch gesagt hast, ich muss das lernen. Da habe ich gedacht, weißt, da bin ich offen und entwaffnet und sage, wer ich bin, du spürst mich jetzt. Das hat nicht funktioniert. Und das würde ich nicht mehr machen. Da würde ich lieber bei meinem Team bleiben, wo wir es wirklich wunderbar hatten, als so etwas annehmen, auch wenn es tatsächlich verlockend war. Und wenn es natürlich auch schön war, mir die Verantwortung anzuvertrauen. Ich bin immer noch dankbar für die Leute, die das gemacht haben. Aber ich würde es heute nicht mehr annehmen.
2: Du giltst bei anderen Leuten aber auch als eher beratungsresistent. Auf wer hörst du, ausser auf dich?
1: Ja, also ich versuche auf viele zu hören, aber es ist sicher so, dass mir das nicht immer einfach fällt. Aber wenn jemand kommt und mir Argument gibt, dann höre ich schon zu. Das Problem ist, dass man lernen muss, auch zuzuhören, wenn man die Argumente nicht so gut findet.
0: Der Jonas Breuer über seine Zeit als Chefredakteur von NZZ am Sonntag und seine Lehre daraus. Mittlerweile arbeitet er als Generalsekretär von FDP, also er ist mitten drin in der Politik. 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

0: 1996, The Wombats, das am Dienstag, 30. Juni, der letzte Tag des Monats.
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0: Jürg Ackermann, was bringt der 30. noch? Also Gewitter sind mal möglich, oder wo vor allem?
2: Ja, vor allem in den Bergen drin, sprich so ein bisschen im Jura, im Wallis, Berner Oberland, in der Zentralschweiz und Alpstein und in Graubünden. Da sind am Nachmittag aus grösseren Quellwolken stellenweise Regengüsse oder zum Teil auch kräftige Gewitter möglich, weil in den letzten Tagen könnte Gewitter mal viel Regen in einer kurzen Zeit oder auch Sturmböen bringen. Eben das hauptsächlich in den Bergen, aber auch außerhalb der Berge. Da kann es am späteren Nachmittag und Abend auch mal ein einzelnes Gewitter geben. Es trifft aber bei weitem nicht alle, an vielen Orten bleibt es sogar trocken. Und es ist heute typisch mit Höchstwert von knapp 30 Grad. Es geht aber noch einen angenehmen Nordostwind.
0: Und morgen ist es aber dann nicht mehr so heiß?
2: Nein, definitiv nicht. Morgen ist spürbar weniger warm. Die Höchstwerte liegen morgen nur noch bei 22 bis 25 Grad. Das wird in der Nacht auf morgen eine Kaltfront durchzieht, die typische Luft verdrängt. Und mit dieser Kaltfront sind vor allem in der zweiten Nachthälfte an einigen Orten im Mittelland Regengüsse möglich. Oder stellenweise, besonders auch in den Bergen an, von der Zentralschweiz, Berner Oberland bis in die Ostschweiz. Da bleibt es morgen den ganzen Tag wechselhaft mit zum Teil grösseren Regenmengen. So im Jura, Mittelland und in Nordwestschweiz, da scheint morgen zum Teil länger die Sonne. Es ziehen aber auch dort einzelne Regengüsse vorbei, treffen aber auch morgen nicht alle. Und dann kommt das nächste Hoch. Ab dem Donnerstag bis mit dem Wochenende gibt es darum auch viel Sonnenschein. Am Wochenende ist es sogar häufig wolkenlos. Es gibt auch eine Ausnahme, der Freitag, dort hat es zum Teil Wolkenfelder und die können noch stellenweise ein bisschen Regen bringen.
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0: gesagt, einen guten Mittag gehabt, hoffentlich. Jetzt gehen wir rein in Nami, zuerst noch das Neueste auf SRF 3.
1: Die Nachrichten von SRF um 1 mit Simon Richle. Die Welt ist im letzten Jahr reicher geworden. Das globale Privatvermögen ist insgesamt um fast 11% gestiegen. Das zeigt der aktuelle Global Wealth Report der UBS. Nicht nur bei reichen Menschen wachse das Vermögen, sondern auch bei denen, die weniger haben. Und trotzdem wirklich profitieren würden nur die, die schon viel haben, sagt Wirtschaftsredaktor Sven Zaug.
2: Es ist ein erheblicher Unterschied, ob ein Vermögen von 2.000 auf 10.000 Dollar steigt oder von 20 auf 200 Millionen wächst. Zwar werden in beiden Fällen alle reicher, aber die Vermögensschere geht trotzdem weiter auf. Wir dürfen nicht vergessen, der ärmeren Hälfte der Weltbevölkerung gehört gerade mal 1% des globalen Vermögens, obwohl 8 von 10 Menschen auf der Welt in den Ländern des globalen Südens leben. Das zeigen übrigens die Zahlen der Internationalen Entwicklungsorganisation Oxfam. Aber so weit muss man gar nicht gehen. Die reichsten 1% der Schweizer Bevölkerung besitzen etwa 45% des steuerbaren Vermögens. Auch das sagt sehr viel.
1: So Wirtschaftsredaktor Sven Zaug. Die Schweiz liegt beim Vermögen pro Erwachsenem erneut auf Platz 1 mit durchschnittlich über 900.000 US-Dollar. Jede Person hat in der Schweiz grundsätzlich das Recht, amtliche Dokumente einzusehen, auch ohne besonderes Interesse. Das steht im Öffentlichkeitsgesetz. Vor 20 Jahren ist dieses in Kraft getreten und es sei vom Großteil der Bundesverwaltung inzwischen erfolgreich umgesetzt worden. Das schreibt der eidgenössische Datenschutzbeauftragte in seinem neuesten Jahresbericht. Die Behörden bewilligten die meisten Transparenzgesuche. Komplett verweigert würden seit Jahren weniger als 10% der Anträge. Es gäbe aber auch Verbesserungspotenzial. Es gäbe Ämter, die mit Spezialgesetzen das Öffentlichkeitsgesetz zu umgehen versuchten. Und noch zwei weitere Meldungen aus der Schweiz. Der Stau auf Schweizer Autobahnen hat im letzten Jahr deutlich zugenommen. Das Bundesamt für Strassen, Astra, vermeldet rund 68.000 Staustunden, rund ein Fünftel mehr als noch 2024. Besonders viel Stau gab es auf der A1, der A2 und der A3. Dort war das Netz auf wichtigen Abschnitten nicht nur zu Stoßzeiten überlastet, sondern generell oft. Und der Waldbrand im Tessin oberhalb von Locarno ist unter Kontrolle. Das sagt die Feuerwehr gegenüber der Nachrichtenagentur Keystone SDA. Der Einsatz dauere noch an. Der Waldbrand war gestern Abend ausgebrochen am Hang der Gimeta, einem Ausflugsberg in der Region Locarno. Auch zwei Löschhelikopter waren im Einsatz. Und noch der Blick aufs Wetter. Am Nachmittag gibt es einige Schauer und Gewitter bei schwülen 30 Grad. Morgen ist es dann wechselhaft und etwas weniger warm. Das waren Nachrichten von Radio SRF. Verantwortlich war Patrick Walter.
0: SRF Verkehrsinfo von 13.03 vor dem Gotthardtunnel Richtung Süden ab Wassen 3 Kilometer Stau und eine halbe Stunde Wartezeit und Richtung Norden ab Quinto ebenfalls 3 Kilometer Stau und 30 Minuten Wartezeit und die Einfahrt Airolo ist gesperrt. Ich habe einen Gast bei mir jetzt live, der so ein bisschen ein Lachen und ein Grennen sagt, hat. Ist es richtig?
3: Ja, ein bisschen von beidem.
0: Noemi Besa ist bei uns. SRF 3 Best Talent noch bis heute Mitternacht.
3: Ich geniesse es nochmal.
0: Es sind noch 11 Stunden.
3: Yes.
0: Mal schauen, was sie mit diesen 11 Stunden noch anfängt. In der nächsten halben Stunde ist sie sicher mal da. Und wir machen so ein bisschen ein Fazit, wie es diesen Monat war. Was wir schon wissen, er ist viel zu schnell vergangen.
3: Definitiv, ja. Erst habe ich das Telefon bekommen, dass ich Best Talent werde. Und jetzt ist es schon irgendwie wieder vorbei.
0: Jetzt sagen wir schon, ein bisschen tschüss, nicht so richtig, aber ein bisschen.
3: Ein bisschen.
0: Und wir zelebrieren es aber auch gross. Ist das gut?
3: Das finde ich super.
0: Schön, seid ihr mit dabei, Jenny, hier am Mikro. Hallo miteinander.

0: Das In Our Lifetime. Und wenn man von Musik und Emotionen redet, dann kann man ja ganz viel davon gar nicht wirklich messen. Zu viel hat so mit Gespüren und Emotionen zu tun. Aber es gibt Sachen, die kann man messen. Unser SRF 3 Best Talent hat zum Beispiel in diesem Monat, die Zahl ist wahnsinnig, 22.526 neue Spotify-HörerInnen dazu gewonnen. Ich weiss, es war nicht der mega schönste Einstieg in unser Gespräch, aber es hat mich unfassbar beeindruckt. Herzlich willkommen bei uns noch, Ami Besa.
1: Danke vielmals.
0: Was macht das mit, dass sie über 20% mehr, also eben wirklich so messbar, oder was macht die Zahl? Macht das etwas mit dir? Oder ist schon so, eben, es ist zu wenig, es ist nicht so emotional?
1: Hey, es ist nicht so emotional, wenn man einfach nur Zahlen anschaut, ja. Aber wenn man halt überlegt, dass hinter diesen 22.000 Leuten 22.000 Menschen sind, die einfach meine Musik blästet, ist es halt extrem emotional und dann ist es mega etwas Schönes.
0: Jetzt ist der Monat schon verstört, darum bist du da. Also wir haben uns ja sehr gefreut, kommst, aber du hast gesagt, eigentlich wollte ich nicht kommen, es ist jetzt schon der 30. Juni und was nimmst du mit aus diesem Monat SRF 3 West Talent?
1: Hey, ich nehme, glaube ganz viele neue Flächen mit, ganz viele neue Leute, die dazugekommen sind. Eine Zeit, die mega emotional war, weil sie der erste EP-Release war und ganz viele von diesen persönlichen Songs irgendwie so die Welt erblickt haben. Mhm. Und das ist etwas, ja, wo ich noch ganz, ganz lange in meinem Herz wird behalten.
0: Ich möchte am liebsten sagen, komm, wir machen noch einen Monat.
1: Ja, voll.
0: Komm, noch einen. Hey, wenn du sagst, es sind ganz viele neue Leute, oder man kann es nachher, wie sie neue Leute dazukommen, gibt es auch Feedback, wo die besonders gefreut haben oder überrascht haben, aus dieser Zeit vielleicht, wo du mal bei uns warst oder so?
1: Hey, was mich, glaube ich, am meisten überrascht hat, ist, dass mich Leute mehr angesprochen haben und wirklich so, hey, du bist doch das beste Talent. Und ich so im Zug mit den AirPods voll verdruckt. Ah, ja!
0: Stimmt!
1: Oh mein Gott, ja! Und das ist irgendwie schon schön, weil es immer wieder so einen Moment von der Realisation gegeben hat, wo ich so, hey, das war ein mega grosses Ziel von mir, um den Titel zu bekommen. Mhm. Und das ist jetzt halt einfach passiert. Und ich glaube, hätte mir das noch irgendwie vor 5 Jahren gesagt, wäre es ja mega aus dem Häuschen gewesen. Und da bin ich irgendwie auch jetzt noch.
0: Das ist schon schön, zu sagen, so wenn ich aus dem Häuschen würde, ja. Gibt es Sachen, wo du sagst, hey, das war wirklich das absolute Highlight gewesen in diesem Monat?
1: Hey, ich glaube schon die Live-Session. Zum irgendwie, es ist das erste Mal Live-Musik im Radio machen. Das hat mega gefeckt. Meine ganze Band dürfen mitnehmen. Das war mega, mega schön gewesen. Und ich glaube, ja, so etwas von der schönsten Sachen von dem Monat.
0: Jetzt gehen wir in die andere Richtung, gibt es Lowlights?
1: Lowlights? Ja, ich glaube, dass halt Ende Monat das Zepter wieder abgeben musst. Nein, ich würde sagen, Lowlights gibt es bis jetzt nicht, wo man irgendwie so ins Auge gestochen wäre. Du musst halt eben, das ist etwas, wo ich mich allgemein neu ein bisschen dran gewöhne, dass man auf der Straße erkannt wird. Und das ist aber etwas mega Schönes und ich liebe es, wenn mich Leute dann ansprechen tun. Manchmal bin ich dann wie einfach mit einer anderen Attitude aus dem Haus so, oh, jetzt könnt ihr ja jeder gesehen werden.
0: Das ist wirklich noch so. Muss ich vielleicht noch etwas Anständiges anlegen?
1: Ja.
0: Die Haare vielleicht noch richten. Im Zug vielleicht auch nicht mehr einschlafen.
1: Nein.
0: Also komm, wir bleiben auch noch bei den Highlights. Lassen wir zurück auf deine wunderbare Live-Session da bei uns. Noch im Besa, was sie bei uns war und live Hear Me bei uns gespielt hat. So hat es gedacht.

0: ist Noemi Besa, Hear Me, da bei uns live gespielt, in deiner Live-Session als SRF 3 Best Talent, und du hast mega genau hergelost.
1: Ja.
0: Sie war nicht nur im Radio, sie war schon live zu Gast. Ich muss mega genau hören und ich kann fast nicht mehr haben. Hat es dir gefallen, was du gehört hast?
1: Ja.
0: Ja, also ja, schon.
1: Mal. Es hat auch nicht ganz perfekte Sachen dabei, aber es hat auch viel Schönes.
0: Ich würde sagen, das Schöne ist auch immer häufig gar nicht mal so perfekt.
1: Ja, voll.
0: Es ist Ende Monat. Der Monatssieg als SRF 3 Best Talent ist ja auch eine Chance für eine SMA-Nominierung. Wenn wir jetzt schon ein bisschen weiter schauen, nächste Frühling, Kategorie Best Talent, falls du unter Top 3 von diesem Jahrgang kommst, hast du das schon überlegt? Also weißt, ist das ein Ziel, das du so im Hinterkopf hast? Das erste Ziel war ja, nominiert zu sein. Jetzt könnte das wie ein nächstes sein.
1: Ja, also das war definitiv auch schon in meinem Kopf gewesen. Und vor allem, wo ich ganz neu, wo es auch auf Social Media announced wurde, ist so das Best Talent, sind ganz viele gesagt, hey, jetzt könnt ihr von einem SMA gewinnen. Und ich so, oh, stimmt. Oh my goodness, das wäre natürlich ein riesiges Highlight. Und irgendwie mega schön in dieser Kategorie, die schon sowieso mega viel bedeutet, gerade für mich als jetzt noch Newcomerin oder noch kleinere Künstlerin, dann dort auch noch mehr ausgezeichnet werden mit einem Stein.
0: Dann müssen wir jetzt noch ein bisschen warten, ob das passiert. Aber wir bleiben in Kontakt und dann schauen wir.
1: Finde ich wunderbar.
0: Also gut, dann spielst du den Sommer. Oh, ein paar Festivals natürlich, Heiteren, zum Beispiel Gampu. Auf was freust du dich am meisten? Oder auf welches gibt es ein Lieblingsfestival?
1: Also ich freue mich mega fest auf das Moon and Stars. Ich bin selber dort noch nie gewesen, und habe aber immer mega schöne Videos und Fotos gesehen. Und bin selber sehr viel in Locarno bzw. Ascona. Und darum da freue ich mich riesig. Und das Gampel ist halt wirklich die grösste Bühne, die wir, glaube ich, bis jetzt gespielt haben. Darum wird da auch ein riesiges Highlight.
0: Macht es dich auch ein bisschen nervös? Oder ist es mehr so, hey, ich habe so fest auf das Herz geschafft, jetzt kann ich das endlich machen?
1: Ich glaube, nervös nicht. Da wird dann wahrscheinlich so kurz vor dem Auftritt kommen. Da bin ich bis jetzt noch recht entspannt. Aber eben, wir haben jetzt diese Woche noch die letzte Production Probe und so. Und wenn dann alles gesettelt ist, dann gehe ich dann auch noch mit einer bisschen mehr Sicherheit drin.
0: Und morgen erfahren wir ja alle, wer das neue SRF 3 Best Talent wird im Juli. Was gibst du den Nachfolgerinnen und Nachfolger mit auf den Weg? Weißt du vielleicht, was, oder überhaupt in Zukunft? Gibt es irgendwelche Tipps und Tricks, dass der Monat so wunderbar verläuft, wie es offensichtlich bei dir war?
1: Ich glaube, wirklich einfach geniessen. Eben mit dem ganzen Stress, was halt auch kann auslösen, so viel mediale Aufmerksamkeit oder irgendwie noch eine Live-Session spielen und so, ist es mega wichtig, zum es geniessen und zum die Momente mega aufsuchen, weil eben der Monat ist so schnell vorbei.
0: Voll. Und du hast noch einen noch einen Tag zu wenig. Also weißt du, ein anderer hat vielleicht 31 Tage.
1: Oh mein Gott, stimmt.
0: Jetzt habe ich das noch gesehen. Das tut mir mega leid.
1: Wow.
0: Wir haben noch einen genommen. Nein! Natürlich. Also, geniessen.
1: Yes.
0: Das wünschen wir dir auch ganz fest für alles, was jetzt kommt. Es ist ja nicht fertig.
1: Nein,
0: es ist jetzt, geht ja erst so richtig los.
1: Ja,
0: das wünschen wir dir sehr fest.
1: Danke.
0: Siehst du noch was auf Bandage zum Schluss?
1: Ja, sicher. Also, ich würde mich beim SRF und allen hier mega fest bedanken für den wunderbaren Monat, den ich hier geniessen durfte. Und ich wünsche euch auch eine gute Zeit. Vielleicht hört doch mal wieder rein. Wenn es heisst, Noemi Besa hat wieder neue Musik draussen.
0: Ja, und ihr klopft nicht, wenn sie dann ganz anders redet. Aber ja. Danke vielmals, ich war da. Vielen Dank für alles.

0: go. Das ist die wunderbare Anna Rossinelli, Let it go. Es ist eine Verkehrsinfo von 13.32 Uhr vor dem Gotthardtunnel Richtung Norden. 3 Kilometer Stau und 30 Minuten Wartezeit ab Quinto. Die Einfahrt Airolo ist gesperrt.
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0: Heute einen guten Nachmittag da bei uns. Ich bin Jenny Herren.

Train gehört hier auf SRF 3. Und wenn man so von Sommer redet und Sommer in der Stadt, dann kommt dem wahrscheinlich sehr schnell die Hymnen in den Sinn. Hot town, summer in the city, back of my neck getting dirty and gritty. Es ist heiss im Sommer in der Stadt. Und der von Joe Cocker da im Original ist etliche Mal gecovert worden. Hot

ist vielleicht ein bisschen, dass die Schweiz eigentlich ihren eigenen Summer in the City Song hat. Ja, ist jetzt ein bisschen weit hergekommen vielleicht. Aber, hey, sorry, aus dem 1996, immer noch, jeden Sommer, hört man ihn fix irgendwo und auch heute selbstverständlich, wenn es so warm ist. «Mer van Orange» heisst sie geheissen, wisst ihr noch? Und der Song heisst «Der Sommer kommt, auch wenn er längst da ist».

0: Der Sommer kommt und der hat aber Freude gehabt.
1: Mehr für Orange, wie geil! Danke viel, viel mal. Gruß von der Sarah.
0: Sehr gerne, Sarah. Und schön, wenn wir so gute Stimmung verbreiten können in diesem Zeitdynamik.

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1: Die Nachrichten von SRF um 2 mit Roger Brändlin. Die EU schützt ab morgen ihre Stahlindustrie. Im Visier steht China, aber auch Schweizer Stahlunternehmen werden getroffen. Die Bundesverwaltung in Bern ist größtenteils transparent. Zu diesem Schluss kommt der eidgenössische Datenschützer. Das Wetter, Gewitter und Schauer am Nachmittag. Morgen ist es wechselhaft etwas kühler bei 24 Grad im Norden. Ab morgen gelten in der EU neue Bestimmungen beim Import von Stahl. Einen Tag vorher ist nun klar, was dies für die Schweizer Stahlindustrie bedeutet. Neu wird die erlaubte Menge gesenkt, die zollfrei in die EU verkauft werden darf, nämlich um 33%. Über dieser zollfreien Menge gilt neu ein Zoll von 50%. Bisher lag dieser bei 25%. Die EU will so ihre eigene Stahlindustrie schützen. China hat einen Überschuss an Stahl und könnte diesen vor allem in die EU verkaufen wollen. Die Schweizer Stahlindustrie unterliegt nicht ganz so strengen Bedingungen wie China. Die anderen EFTA-Staaten, Norwegen, Island und Liechtenstein, wurden von der EU jedoch ganz von den Verschärfungen befreit, weil diese Mitglied des EWR sind. Jede Person in der Schweiz hat grundsätzlich das Recht, Einsicht in amtliche Dokumente zu erhalten, auch ohne besonderes Interesse. So steht es im Öffentlichkeitsgesetz. Vor 20 Jahren ist dieses in Kraft getreten und es sei vom Großteil der Bundesverwaltung inzwischen erfolgreich umgesetzt worden. Das sagt Adrian Lopsiger, der eidgenössische Datenschutz- und Öffentlichkeitsbeauftragte. Bei gewissen Bundesämtern gebe es aber dennoch Verbesserungspotenzial.
2: Die Ämter nehmen halt leider Gesetzesrevisionen zum Anlass, um irgendwo hinten noch in den Bestimmungen reinzutun. Wir werden dann vom Öffentlichkeitsgesetz ausgenommen. Und ich finde das schade. Das ist eine Gelegenheit, die sie vergeben, weil man nachher eigentlich in diesen Bereichen, wo es nicht gilt, halt gleich wieder die Befürchtungen aufkommt, haben die etwas zu verstecken.
1: So Adrian Lopsiger im Tagesgespräch von Radio SRF. Dennoch, die Behörden bewilligten die meisten Transparenzgesuche. Komplett verweigert würden seit Jahren weniger als 10% der Anträge. Die Welt ist im letzten Jahr reicher geworden. Das globale Privatvermögen ist insgesamt um fast 11% gestiegen, das zeigt der aktuelle Global Wealth Report der UBS. Nicht nur bei reichen Menschen wachse das Vermögen, sondern auch bei denen, die weniger haben. Trotzdem wirklich profitieren würden nur die, die schon viel haben, sagt Wirtschaftsredaktor Sven Zaug.
3: Es ist ein erheblicher Unterschied, ob ein Vermögen von 2.000 auf 10.000 Dollar steigt oder von 20 auf 200 Millionen wächst. Zwar werden in beiden Fällen alle reicher, aber die Vermögensschere geht trotzdem weiter auf. Wir dürfen nicht vergessen, der ärmeren Hälfte der Weltbevölkerung gehört gerade mal 1% des globalen Vermögens, obwohl 8 von 10 Menschen auf der Welt in den Ländern des globalen Südens leben. Das zeigen übrigens die Zahlen der Internationalen Entwicklungsorganisation Oxfam. Aber so weit muss man gar nicht gehen. Die reichsten 1% der Schweizer Bevölkerung besitzen etwa 45% des steuerbaren Vermögens. Auch das sagt sehr viel.
1: Die Ausführung aus unserer Wirtschaftsredaktion von Sven Zaug waren das. Die Schweiz liegt beim Vermögen pro erwachsene Person erneut auf Platz 1 mit durchschnittlich über 900.000 US-Dollar. Mit einberechnet sind da zum Beispiel auch Pensionskassengelder. Der Stau auf Schweizer Autobahnen hat im letzten Jahr deutlich zugenommen. Der Bund hat 2025 auf den Nationalstrassen rund 68.000 Staustunden registriert. Das ist ein Plus von rund einem Fünftel gegenüber dem Vorjahr. Also rund 20%, wie das Bundesamt für Strassen mitteilte. Besonders viel Stau gab es auf der A1, der A2 und der A3. Fast 90% der Staus waren auf eine gewöhnliche Verkehrsüberlastung zurückzuführen. Baustellen waren in weniger als 4% der Fälle schuld am Stau. Zu Kurzmeldungen. Aus den Regionen. Der Waldbrand im Tessin oberhalb von Locarno ist unter Kontrolle. Das sagt die Feuerwehr gegenüber der Nachrichtenagentur Keystone SDA. Der Einsatz dauere aber noch an. Der Waldbrand war gestern Abend ausgebrochen an der Cimetta, einem bekannten Ausflugsberg. Auch zwei Löschhelikopter waren da im Einsatz. Die Bündner Kantonsregierung hat nach den Wahlen die Departemente verteilt. Die neu gewählte Valérie Favre-Accola von der SVP übernimmt laut Mitteilung das Departement für Erziehung, Kultur und Umweltschutz, das frei geworden war. Die vier bisherigen Regierungsrätinnen und Regierungsräte behalten ihre Zuständigkeiten. Auf dem Thunersee und dem Brienzer See sollen künftig Elektroschiffe fahren. Die BLS Schifffahrt AG teilt nämlich mit, man wolle die Motorschiffflotte bis im Jahr 2015 elektrifizieren. Die Schiffe sollen künftig nicht nur emissionsfrei fahren, sondern im angedockten Zustand auch als Batterien dienen und so das Stromnetz stabilisieren. Die Börsendaten von SIX. Der Swiss Market Index notiert im Moment bei 14.258 Punkten und damit im Plus von 0,2%. Der Euro wird zu 92,23 gehandelt und der Dollar zu 80,99. Und noch das Wetter. Am Nachmittag gibt es insbesondere über den Bergen Regengüsse und Gewitter. Sonst wird es nur lokal nass bei 30 Grad. Morgen gibt es dann einen Mix aus Sonne, Wolken und Platzregen. Im Norden bei 24 Grad, im Süden gibt es weiterhin etwa 30 Grad. Das waren Nachrichten von Radio SRF, verantwortlich Marco Koller.
0: SRF Verkehrsinfo von 14.06 Uhr. Auf der Nord-Süd-Achse ist der Gotthardtunnel in beiden Richtungen wegen eines Pannenfahrzeugs gesperrt und in der Region Basel auf der A3 Richtung Verzweigung Wiese. Stau ab dem Grenzübergang Saint-Louis wegen eines Pannenfahrzeugs auf der linken Spur.
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0: Wir gehen easy weiter in diesem Dienstag Nachmittag und dann gehören Sie dazu, selbstverständlich. Pink Floyd, Wish You Were Here. Da ist ready. Noch vor der halben Drehen. Jenny Herren am Mikro wünscht einen guten Namen.
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0: unterwegs mit dem Ed Sheeran und SRF 3 und stellt noch mal vor, ihr werdet aus dem Nichts ins Rampenlicht katapultiert. Dann kann das eben schon ein bisschen umhauen, oder? Plötzlich hören Menschen ganz genau, was du sagst. Du wirst beurteilt. 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
1: 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Mhm. Ein Freund von mir im Schweizer Fernsehen hat mal gesagt, es ist eine Sonne, die nicht wärmt. Das, was dich trifft, die Sonne, die dich anstrahlt als sehr prominente Persönlichkeit, die wärmt nicht wirklich. 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

«Wish You Were Here» mit Pink Floyd sind wir unterwegs in diesem Dienstagnachmittag. Und ab der 14:30 übernimmt an dieser Stelle Mario Toriani. 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Oder eben mit ein bisschen Glück ein bisschen später da bei uns. Ich bin Jenny Herren und wünsche euch weiter einen guten Nachmittag. Tschüss.

0: Der Soundtrack zu der Fußball-WM läuft. Shakira, immer dabei, wenn es um WM-Musik geht. Und der Burner Boy, Die Die. SRF-Verkehrsinfo von 14.30 Uhr auf der Nord-Süd-Achse ist der Gotthardtunnel in beiden Richtungen wieder offen. Jedoch Stau vor beiden Tunnelportalen.
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0: Gut, okay, wenn die WM-Musik schon gelaufen ist, faktisch, sie findet ja statt. Die WM fake wäre, wenn die Fußballlegende Maradona selig irgendwo im Publikum würde sitzen oder die Italiener am Mitspielen wären oder die Deutschen nicht draussen wären. Es wäre wahrscheinlich alles irgendein KI-Fake, einfach zu erkennen. Aber gut, mit diesen Fake-Videos oder Bildern ist es so eine Sache. Sie fluten Social-Media-Feeds und nerven, falls man sie erkennt. Und noch ärgerlicher natürlich, wenn man sie nicht erkennt. SRF hilft aber ab sofort regelmässig mit unserem Netzwerk Faktencheck. Das wollen wir euch vorstellen in dieser halben Stunde.
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0: Awesome, indeed. Bis heute Macklemore, Ryan Lewis, Thrift Shop auf SRF 3 an diesem Dienstag Nachmittag. Und nein, es muss nicht im Fall nicht wirklich peinlich sein. Es passiert uns allen. Bin sicher, wir merken es einfach nicht immer, leider, dass man online auf einen Fake einfliegt. Ärgerlich, wenn einem jemand dabei Geld abknöpft, aber genauso unschön und unpraktisch, wenn man sich einfach auf falsche Bilder oder Videos anspringt und es vielleicht sogar noch glaubt. Manchmal merkt man das ja gar nicht. Manchmal ist man aber einfach auch nicht ganz sicher, kann das alles wirklich sein. Wichtig, dass man Fakes und so KI-Beschiss lernt erkennen. SRF bietet da neue Hilfestellung quasi. Unser Netzwerk Faktencheck überprüft eure Anfragen. Die Leiterin Melanie Kömmle sagt mir vor der Sendung, das ist auch dringend nötig.
1: Ja, also obwohl wir wirklich täglich Fakten checken, merken wir, dass die Anzahl und vor allen Dingen auch ein bisschen die Qualität von Fake News in den sozialen Medien zunimmt. Und damit natürlich auch die Verunsicherung, was ist echt, was ist nicht echt. Mit KI ist es mittlerweile sehr einfach, Bilder und Videos zu fälschen und vor allen Dingen sie auch einfach zu verbreiten. Und hier möchten wir ansetzen und unseren Userinnen und Usern die Möglichkeit geben, dass wir für sie überprüfen, was tagtäglich in ihren Feeds unterwegs ist.
0: Mach ein Beispiel, also welche Art von, in Anführungszeichen, Fakten oder eben Fakes prüft ihr in diesem Format?
1: Das kann alles sein, vom herzigen Tierli-Video bis hin zu den harten Facts, die einem komisch vorkommen. Aber ja, auch die dubiose Werbeanzeige.
0: Machen wir das aktuelles Beispiel, oder? WM, wo am Laufen ist. Da kursieren ganze Haufen Bilder rum. Man wird mit WM-Material überflutet. Da gibt es einen Hitler beim Deutschlandspiel. Da kann man vielleicht eher noch davon ausgehen, das kann so echt nicht sein. Oder es gibt weibliche Fans mit wahnsinnig tiefem Ausschnitt, wo man sich dann fragt, ist das wirklich so gewesen? Wie geht ihr jetzt vor, um genau solche Fakten genauer anschauen und die auch erkennen?
1: Es gibt verschiedene Herangehensweisen und die kann man nutzen, ob man Journalist ist oder eben halt nicht. Dazu gehört einmal zum Beispiel die Quellen sich anzuschauen. Also wer verschickt das eigentlich? Ist das jemand, dem ich vertrauen kann? Also in meinem Fall würde ich natürlich sagen, wir vom SRF. Oder ist das irgendein Greg aus Amerika, der ein komisches Foto hat? Dann die Geolokalisierung. Also die ist für uns vor allen Dingen wichtig im Alltag. Also ist das Video, hat das wirklich da stattgefunden? Also sieht das Stadion wirklich so aus, wie es aussieht? Haben wir da noch anderes Material, wo wir vielleicht auch die Leute sehen, die dort gestanden haben? Und der vielleicht wichtigste Punkt ist, sich zu fragen, hey, ist das plausibel? Kann das überhaupt sein, was ich da sehe?
0: Und das beantwortet schon ganz Menge Frage. Jetzt auch dir entdecken natürlich nicht alle Fakten. Du hast es gesagt, die technologischen Voraussetzungen sind unterdessen so gut zum Bescheissen. Was ist der Hunger von eurem Team? Was braucht ihr vom Publikum? Auf was spekuliert ihr auch ein bisschen?
1: Wir haben vor allen Dingen gemerkt, also mein Social Media Feed und dein Social Media Feed, die sehen ganz unterschiedlich aus. Also ich bekomme was ganz anderes angezeigt als du und vor allen Dingen auch als unsere Nutzerinnen und Nutzer. Und das bedeutet, wir möchten gerne auch wissen, hey, was ist bei denen in den Feeds, was wird ihnen angezeigt und wo fragen sie sich eigentlich, hey, stimmt das nicht?
0: Wo stoßt man an Grenzen? Also welche Fakes sind heute, Stand heute sehr schwierig zum Herausfinden, zum Überprüfen?
1: Also es ist ja immer eine gute Geschichte und ein wahrer Kern ist meistens drin bei Fakes, dann funktionieren sie am allerbesten und alles das, was unsere Gefühle anspricht. Die sind aber auch, gerade wenn es einen wahren Kern hat oder zum Beispiel auch eine wahre Grundlage hat oder eine echte Grundlage hat, die sind dann auch teilweise echt schwierig rauszufinden.
0: Ja, es ist so. Fake News, KI-Videos, gefakte, alles immer omnipräsent, nicht immer einfach zu erkennen. Das ist Melanie Kömmle, Leiterin vom Netzwerk Faktencheck bei SRF. Schickt ein, was euch irritiert, lasst es checken. 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

0: nach den 90er Jahren sind manchmal schon ein bisschen Liftmusik, aber hier von der funkig, groovigen Sorte New York and Soul zusammen mit der Stimme von der Jocelyn Brown. It's alright, I feel it. Das ist SRF 3 am Dienstag Nachmittag. Wir gehen Jahrgau zum Nick Mello. Singer-Songwriter macht schon seit 2012 Musik, spielen wir immer wieder gerne hier auf SRF 3. Das zum Beispiel eine ältere Nummer von ihm, Afterglow. Jetzt liefert der Nick Mello etwas Neues auf diesen Sommer her. Heisst Forget Me Not, ist frisch bei uns im Programm.
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0: Angel. Das ist SRF 3 am 10. Zeit für Neues.
1: Die Nachrichten von SRF um 3 mit Roger Brändlin. Ab morgen gelten in der EU neue Bestimmungen beim Import von Stahl. Einen Tag vorher ist nun klar, was dies für die Schweizer Stahlindustrie bedeutet. Neu wird die erlaubte Menge gesenkt, die zollfrei in die EU verkauft werden darf, nämlich um 33%. Und über dieser zollfreien Menge gilt neu ein Zoll von 50%. Bisher lag dieser bei 25%. Die EU will so ihre eigene Stahlindustrie schützen. China hat einen Überschuss an Stahl und könnte diesen vor allem in die EU verkaufen wollen. Die Schweizer Stahlindustrie unterliegt nicht ganz so strengen Bedingungen wie China. Die anderen EFTA-Staaten, aber Norwegen, Island und Liechtenstein, wurden von der EU ganz von den Verschärfungen befreit, weil diese Mitglied des EWR sind. Sollen in der Schweiz wieder neue Atomkraftwerke möglich sein? Diese Frage dürfte nun an die Abstimmungsurnen kommen. Vor knapp zwei Wochen entschied nämlich das Parlament, dass der Neubau von AKW in der Schweiz wieder erlaubt sein soll. Gegen diesen Entscheid werden seit heute Unterschriften gesammelt. Das Referendumskomitee bilden die SP, die Grünen, die Grünliberalen, die Mittefrauen sowie diverse Umweltorganisationen. Der Parlamentsentscheid war ein Gegenvorschlag zu einer Volksinitiative gewesen, die den Bau von Atomkraftwerken verlangt hätte. Diese wurde nach dem Parlamentsentscheid jedoch zurückgezogen. Kommen 50.000 Unterschriften zusammen, kommt das Referendum zustande. Die EID, die elektronische Identitätskarte, kann nicht schon dieses Jahr eingeführt werden, wie ursprünglich geplant. Das meldet das Bundesamt für Justiz. Der Grund seien Weiterentwicklungen beim Datenschutz und Sicherheit beim Online-Ausstellungsprozess der EID werde weiter erhöht. Das brauche Zeit. Wenn sie dann eingeführt ist, kann die EID als digitaler Ausweis genutzt werden, zum Beispiel um ein Bankkonto zu eröffnen. Letzten Herbst hatte die Stimmbevölkerung der Einführung der EID zugestimmt. Kurzmeldungen. Und zwar zu zweien, zu Gesundheitsthemen. Die Leitungen der Schweizer Universitäten verlangen mehr Studienplätze für Medizin, um so die Abhängigkeit von ausländischen Ärztinnen und Ärzten zu verringern. Ein Selektionsverfahren soll es aber weiterhin geben, also zum Beispiel einen Numerus Clausus. Diese Selektion soll dann aber schweizweit einheitlich geschehen und neu auch kommunikative Fähigkeiten berücksichtigen. Patientinnen und Patienten mit schwersten Brandverletzungen werden auch weiterhin in den Universitätsspitälern von Zürich und Lausanne behandelt. Diese haben für die nächsten 6 Jahre dafür einen Leistungsauftrag erhalten. Das meldet die Konferenz der kantonalen Gesundheitsdirektorinnen und Direktoren. Es hätten sich allerdings gar keine anderen Spitäler beworben. Das Wetter. Vor allem in den Bergen gibt es zum Teil kräftige Gewitter heute, im Rest der Schweiz nur lokal. Morgen ist es dann wechselhaft mit weiteren Gewittern und dann noch 24 Grad maximal. Das waren Nachrichten von Radio SRF, verantwortlich Marco Koller.
2: SRF-Verkehrsinfo von 15.03 Uhr, Stau in der Region Solothurn auf der A1 Richtung Zürich zwischen Kriegstetten und Lutherbach. Im Aargau auf der A3 Richtung Zürich zwischen Rheinfelden, Ost und Eiken. Dann in der Region Neuenburg, dort ist die A5 Richtung Biel zwischen Serrières und Maladière wegen eines Unfalls gesperrt. Und vor dem Gotthard Richtung Norden 4 Kilometer Stau und knapp 45 Minuten Wartezeit ab Quinto, die Einfahrt Airolo gesperrt.
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2: Ja, irgendwann muss ehrlich sein, es gibt ein Alter und das Wort alt ist vielleicht gar nicht einmal so falsch. Da musst du nicht jeden Moment im Leben blöd tun. Vielleicht nicht mit 18, vielleicht auch noch nicht mit 25, aber vielleicht so, weiss nicht, 30 plus. Bist nicht ganz unglücklich, wenn du manchmal nicht nur gehst Spass haben, sondern einigermaßen entspannt nehmen kannst. Und wer ein Festivalleben lebt, braucht es irgendwann schon mal ein bisschen ruhiger. Das sind ganz richtig in der Komfortabteilung vom Gurtenfestival. Heute ist Zickenzieste und es ist Festivalsommer und da kommt einiges, was gut ist, zusammen. Und für euch ist vieles parat bei uns auf Insta oder online oder in dieser Stunde bei mir die komfortable Bass.
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den Eltern nur die ganz grossen, selbstverständlich. Pointer Sisters, Jump for my love am Dienstag Nachmittag. Das ist SRF 3. Wir stehen auf neue Schweizer Musik und auf sie haben wir lange müssen warten. Auf Neues von ihr, SRF 3 Best Talent gesehen im Juli 22. Der Titel hat sie für immer. Hat uns ein bisschen warten. Da ist Neues von der Zürcherin Céline Hales, frisch bei unserem Programm. Song heisst Glow.

0: Taylor Swift. Kommt nicht in Sommer. In Schweizer Sommer, in Festivalsommer. Rosi, sie weiss gar nicht, was sie verpasst.
1: Ja.
0: Selber schuld.
1: Also ja, wirklich selber schuld. Also wir haben ja so schöne Festivals, beste
0: genau.
1: Aussicht.
0: Ja, und wenn wir angefangen haben mit den Festivals, dann läuft immer irgendeine Live-Musik in der Schweiz. Letztes Wochenende Open Air St. Gallen mit der Rosi Hörler bei mir im Studio damals dabei.
1: Ja, ich sind mir noch ein bisschen Knochen.
0: Machst du dich erinnern?
1: Ja. Nein, ja, sehr schöne Erinnerungen im Kopf und eben das ganze Festival noch ein bisschen Knochen.
0: Nach St. Gallen ist immer vor dem Gurten. Klar eben, die Grossen, das sind die, die wir gerne bei uns als Fixpunkt auf der Karte haben. Zum Beispiel in gut 14 Tagen auf dem Gurten Lily Allen mit dabei. Grosse internationale Namen. Oder ist natürlich schon Klassiker, ein Helmspiel von Loh und Ledig. Oder das grosse und lang erwartete Live-Comeback auf dem Gurten von der Wiedervereinigung der Berner Lunik. Und warum machen wir das heute? Natürlich, es ist nicht irgendein Wochentag, es ist...
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0: Und wir wollen, dass ihr euch dort wirklich wohlfühlt. Nicht nur derzeit, sondern dass es euch gut geht. Ich habe eines, zwei, vier Tagesbest, die gibt es zu gewinnen in der sogenannten Comfort Zone.
1: Ja, die Comfort Zone heisst, da gibt es eine separate Lounge und WCs, Essensbereich, ein dicktes Plätzchen mit bester Sicht auf die Hauptbühne, Schliessfächer. Und du weißt ja einmal, was strengste ist am Gurten, oder?
0: Je nach Zustand der Weg auf oder wieder ab.
1: Genau. Und darum gehört zu dem Päckchen auch noch einen separaten Zugang zum Gurtenbändli. Das ist schnell da oben und wieder da unten sind.
0: Mit Zustand meine ich nur Schlafmangel, sonst gar nichts. Die Tickets gibt es, wenn ihr gehört, was man hier nicht hört. Titel und Interpret oder Interpretin, es fehlt allerdings die Stimme. Ohren auf. Wer fehlt hier und wie heisst der Song? So viel ist gesagt, ist einer der grossen Namen auf dem Gurten dieses Jahr. Wer ist gesucht? Wie heisst der Song? WhatsApp 079 308 33 33. Noch eine Message. Und wenn es dann läutet, dann sind wir es in der nächsten halben Stunde. Und dann holt ihr die vier Tagesbass für einen Gurten in der Comfort Zone.
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Alex Samson auf SRF 3. Ja, der Weg in die komfortable Zone ist ein steiniger. Wer ist hier? Ohne Stimme angereist. Die Band ist da, die Stimme fehlt. Spielt aber am guten Festival. Am Ticketsystem gibt es für eine richtige Antwort hier bei uns. In den nächsten 10 Minuten 1, 2, 4 Tagespässe in der Comfortzone. Weiter Lösungen reingeben. 079 308 33 33. Wenn es Leute sind, ist es vielleicht mehr. Es treffen Verkehrsinformationen von 15.31 Uhr. In der Region Basel auf der A2 Richtung Deutschland. Stau ab Hagenau wegen eines Unfalls bei Breite auf der linken Spur. Dann Stau oder stockende Margau auf der A3 Richtung Zürich zwischen Rheinfelden, Ost und Eiken. Stau in der Region Solothurn auf der A1 Richtung Zürich zwischen Kriegstetten und Herkingen. Dann in der Region Neuenburg ist die A5 Richtung Biel zwischen Serrières und Maladière wegen eines Unfalls gesperrt. Und vor dem Gotthardtunnel Richtung Norden 4 Kilometer Stau und knapp 45 Minuten Wartezeit ab Quinto. Die Einfahrt in Airolo ist gesperrt. Sommerlich vorwärts mit dem Jack Johnson, Upside Down. Nachher Tose und der Mario Turiani im Studio.

0: Die toten Hosen nur nach vorn stimmt natürlich nicht ganz bei den Hosen. Dort heisst es meistens nur nach oben, wenn sie live spielen. Der Chefkletterer Campino ist, glaube ich, hat jede Bühne oder jedes Gestell über der Bühne schon beklettert, Rosi. Und auf dem Gurten.
1: Ja, von 2023, genau. Da 40 Jahre Jubiläum vom Gurten, wo das Gurten auch sagenhaft die 5 Tage gegangen ist.
0: Ja. Hey, wir nehmen noch die 4 Tage.
1: Geht auch, ja.
0: Genau, okay.
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0: Ich muss sagen, der Song verliert ein bisschen, wenn man ihn so abspielt. Das ist jemand, der auf dem Gurten ist, dieses Jahr in guten Wochen. Also das heisst, es ist einfach mal der Sound, die Stimme fehlt. Und wir haben gefragt, wer ist es? Und es geht um viel, Rosi.
1: Ja, und zwar geht es um einmal zwei Viertagespass in der Comfort Zone am Gurtenfestival. Und Comfort Zone heisst, es geht alles ein bisschen weg, wo an einem Festival auch ein bisschen nervt. Also, es gibt separate WCs, ganz komfortabel eben auch. Es gibt separate Lounges, Tribüne mit bester Sicht auf die Hauptbühne, ja, Schliessfächer und, was ich fast das Wichtigste finde, einen separaten Zugang zum Gurtenbähnchen, zum U- und Abfahren.
0: Und wahrscheinlich die besseren Toiletten als alle anderen.
1: Eben.
0: Oder viele.

0: Oh mein Gott.
1: Jedes.
0: Ja, einfach die, wo man noch hat drin schlafen konnte, bin ich auch schon gewesen. Das war natürlich schon immer sehr cool gewesen. Das war vor rund 30 Jahren. Das mit den Hosen im 23- bis 40-Jährigen war auch super gewesen. Aber jedes. Ich liebe Gurten.
1: Du bist eine Gurtenfrau und hast wahrscheinlich aufgehört zu erzählen, wie manchmal, dass du dort warst. Sag uns noch schnell, was gefällt hat eigentlich? Welche Stimme?
0: Ja, okay. Also ich habe auf Lord getippt.
1: Dann gehen wir mal hören. Rosi und ich, wir sind uns einig, es ist Lord.
2: Ja.
0: Oh mein Gott.
1: Und selbstverständlich gehst du die, also du und noch jemand, Viertagespass, ja. Mit Viertagespass in die Comfortzone für Gurten. Gratuliere, Lisi.
0: Oh, ich freue mich so mega im Fall.
1: Wir freuen uns, wenn du dich freust.
0: Wow, toll.
1: Vor allem, wenn du schon am Packen sehr, bist, cool. Finden wir die Tickets an genau richtig Ort.
0: Wow. Oh mein Gott, toll. Hey, merci viel mal. Oh mein Gott. Schick mir ein Foto.
1: Was eins?
2: Ein ganzes Album wenn wir von dir, ein ganzes Album.
0: Ja, ist gut. Oh, lass mich
1: ja. Lisi, wir haben Freude, dass du Freude hast. Und für alle, die sich auch noch freuen, es hält natürlich schon noch etwas mehr am Ticketseinstieg, wenn es noch so soll gehen wie der Lisi. Schaut bei uns online auf Instagram oder hört heute Abend.ch mit der Hanna Gadje ab der 7.
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1: Und uns ist Lord auch lieber, wenn sie wirklich auch da ist. Hier ist es in normaler Version. Greenlight.
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0: Marius Bär, Kiss Me in the Morning. Oh ja, in the Morning müsst ihr das Radio anlassen, am Freitag erst recht, am 5. Frei nach dem Motto «Hello, turn your radio on», der Song von der Shakespeare Sister. Läuft jetzt gut und wir rechnen mit euch am Freitag.
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0: Dienstag Nachmittag. Politisch geht es heute ein bisschen als Eingemachte rund um das Ständemeer und auch um Stahlzell. Das und mehr geht jetzt. Zeit für uns. Das ist SRF 3.
1: Die Nachrichten von SRF um 4 Uhr. Die Schweizer Stahlindustrie sieht sich ungerecht behandelt von der EU, weil diese ihre Importbedingungen verschärft für Stahl. Kongo Kinshasa leidet unter einer Ebola-Epidemie, nicht nur gesundheitlich, auch wirtschaftlich. Und das Wetter? Am Abend gibt es zum Teil kräftige Gewitter, morgen ist es wechselhaft und es gibt weitere Gewitter bei noch 24 Grad im Norden. Die EU will mit ihrer Zollpolitik den europäischen Stahlmarkt schützen. Vor billiger Konkurrenz, zum Beispiel aus China. Aber auch die Schweiz ist von den neuen EU-Bestimmungen betroffen. Neu wird die erlaubte Menge um einen Drittel gesenkt, die zollfrei in die EU verkauft werden darf. Und über dieser zollfreien Menge gilt neu ein doppelt so hoher Zoll von 50%. Jean-Philippe Kohl vom Industrieverband Swissmem sagt, dieser Entscheid trage der engen Partnerschaft zwischen der EU und der Schweiz keine Rechnung.
2: Also wir finden die Entscheidung aus Brüssel äußerst enttäuschend, weil die zugeteilten Kontingente an die Schweiz sind massiv tiefer als in der Vergangenheit.
1: Für die zwei Stahlwerke in der Schweiz sei es ohnehin schon schwierig aufgrund hoher Energiepreise in der Schweiz. Und auch weitere Unternehmen seien betroffen, sagt Andreas Steffes vom Branchenverband Metal Suisse.
3: Was wir aber sehen werden, ist, dass die Gefährdung von den Arbeitsplätzen in den KMU, der Metallverarbeitung, der Zulieferung, den nachgelagerten Prozessen im Stahlbereich einfach in der Schweiz massiv gefährdet sein werden.
1: So Andreas Steffes vom Metal Suisse. Bei der allfälligen Abstimmung über das neue Vertragspaket mit der EU soll es neben dem Volksmeer auch ein Ständemeer brauchen. Das findet weiterhin die Staatspolitische Kommission des Ständerats. Und zwar möchte sie dieses Ständemeer mit einer Änderung der Bundesverfassung erzwingen. Die Bundesverfassung würde so geändert, dass die neuen Verträge nicht im Widerspruch stehen würden mit dem Zuwanderungsartikel, der nach dem Ja zur Masseneinwanderungsinitiative eingeführt wurde. Der Nebeneffekt davon, wenn die Verfassung geändert würde, braucht es ein obligatorisches Referendum, bei dem das Ständemeer dann immer nötig ist. Der Entscheid in der Ständeratskommission heute fiel knapp aus, mit 7-6 Stimmen. Zwei Kurzmeldungen. Ob in der Schweiz neue Atomkraftwerke möglich sein sollen, das dürfte sich an der Urne entscheiden. Vor knapp zwei Wochen entschied das Parlament, dass der Neubau von AKW in der Schweiz wieder erlaubt sein soll. Gegen diesen Entscheid werden seit heute Unterschriften gesammelt für ein Referendum. Im Referendumskomitee sind unter anderem die SP, die Grünen und diverse Umweltorganisationen. Die EID, die elektronische Identitätskarte, die kann nicht schon dieses Jahr eingeführt werden, wie ursprünglich geplant. Das meldet das Bundesamt für Justiz. Der Grund seien Weiterentwicklungen beim Datenschutz. Und die Sicherheit beim Online-Ausstellungsprozess der EID werde weiter erhöht. Das brauche Zeit. Das Patientengeheimnis ist wichtiger als der Wunsch von Angehörigen eines Verstorbenen, einem möglichen Behandlungsfehler nachzugehen. Das urteilt das Bundesgericht. Es ging um einen Patienten, der sich in einer psychiatrischen Klinik im Kanton Thurgau das Leben nahm. Seine Witwe verlangte, dass der Hausarzt ihres Mannes Einsicht in die Klinikakten erhält. Sie wollte überprüfen lassen, ob die Klinik haftet. Das Bundesgericht sagt aber, das Patientengeheimnis sei so wichtig, dass nicht einmal der Hausarzt Zugang zu den Klinikakten erhalten soll. Nach Ansicht des Gerichts stehen der Witwe andere rechtliche Wege offen. Sie können die Klinik verklagen oder anzeigen. Im zentralafrikanischen Kongo Kinshasa haben die Behörden mittlerweile rund 1300 bestätigte Ansteckungen mit dem Ebola-Virus registriert und über 370 Todesfälle. Der Ebola-Ausbruch könnte aber auch eine Wirtschaftskrise auslösen, das teilt die UNO heute mit. Ronja Bollinger.
4: Der Ebola-Ausbruch könnte fast 1 Million Menschen zusätzlich in Armut stürzen. Das teilt das UNO-Entwicklungsprogramm UNDP mit. Zehntausende Jobs seien in Gefahr. Der Ausbruch werde nicht nur für Kongo-Kinshasa wirtschaftliche Folgen haben, auch die benachbarten Länder wie Uganda, Ruanda und Südsudan seien betroffen und letztendlich auch der gesamte Kontinent. Selbst wenn die Epidemie weitgehend unter Kontrolle gebracht wird, rechnet die UNO damit, dass der Ausbruch die Wirtschaftsleistung des Kontinents um rund 2,4 Milliarden Dollar reduzieren wird. Oder im schlimmsten Szenario sogar um 3,6 Milliarden. Es brauche deshalb finanzielle Unterstützung von der internationalen Gemeinschaft, sagt die UNO-Organisation. Nicht nur im Gesundheitsbereich, sondern eben auch in der Wirtschaft.
1: Die Börsendaten von SIX. Der Swiss Market Index liegt im Moment bei 14.207 Punkten und damit im Minus von 0,1%. Der Dow Jones Index in New York fällt ebenfalls um 0,1%. Der Euro wird zu 92,23 Rappen gehandelt und der Dollar zu 80,94 Rappen. Soweit die Meldungen.
0: Jürg Ackermann von SRF Meteo, auch heute wieder heiss.
5: Ja, zwar nicht überall, aber doch an vielen Orten ist heute wieder die Hitzemarke von 30 Grad überschritten worden, was die Hitzewelle auf 14 Tage ausweitet, aber heute ist der letzte Tag davon. Durch das ist aber die Luft weiterhin energiegeladen und es sind zuerst mal über den Bergen Regengüsse und Gewitter unterwegs. Ganz vereinzelt kann es aber auch heute Abend über dem Flachland Gewitter kommen mit teils starkem Regen und kräftigem Wind.
0: SRF-Verkehrsinfo von 16.06 Uhr. Zuerst in der Region Basel auf der A2 Richtung Deutschland. Stau ab Hagenau wegen eines Unfalls bei Breite auf der linken Spur. Dann Stau oder stockend auf der A3 Richtung Zürich zwischen Rheinfelden, Ost und Eiken. Stau in der Region Solothurn auf der A1 Richtung Zürich zwischen Kriegstetten und Herkingen. Dann in der Region Neuenburg ist die A5 Richtung Biel zwischen Serrières und Maladières wieder offen. Und vor dem Gotthardtunnel Richtung Norden 4 Kilometer Stau und knapp 45 Minuten Wartezeit. Ab Quinto, die Einfahrt Airolo ist gesperrt.
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0: Nach der Hitz ist auch vor der Hitz. Wir haben heute noch einmal heiss, dann kommt es ein bisschen ab, aber Ende Woche schon wieder heisser. Was nimmt eigentlich die Schweiz mit aus der letzten Hitzewelle, also von den letzten Tagen? Hört News Plus, der Podcast-Ausgabe von gestern zum Beispiel, oder hört hier, wie Paris, die Hauptstadt von Frankreich, sich muss Gedanken machen. Unsere Korrespondentin Zoe Geissler über die Hitze der letzten Tage.
7: Es gibt nicht so viele Bademöglichkeiten, also man kann nicht einfach rausgehen und in die Aregumpe oder in den Rhein. Das gibt's nicht, also die Zähne war noch nicht offen letzte Woche. Das heisst, Abkühlungsmöglichkeiten gibt es zu wenig. Man kann zwar in die Parks gehen, aber irgendwann ist es einfach, zu heiss.
0: Paris ist zu heiss. Auch wegen den Dächern aus Zinn, die typisch sind für die Stadt. SRF Global dazu in dieser Halbstunde.

0: Lucas Graham, To Know a Girl. Er war stark vorletzte Woche hier bei uns im Studio. Ich habe ihn gefragt, warum so einen kurzen Song 1,58. Er hat gesagt, darum. Ist alles gesagt, nach dieser kurzen Zeit. Mehr muss es nicht sein. So, Sampa. Wir gehen völlig neu in einem anderen Scheren. Lucas Graham aus dem Norden. Wir gehen westwärts auf Paris. Und auch dort kämpft man mit der Hitze. Wegen dem, was zu Paris gehört, wie der Eiffelturm und Champs-Élysées. Die ikonischen, grauen Zinkdächer. Mehr als 2/3 der Pariser Häuser haben so ein Dach. Und unter denen wird es im Sommer und in so einer Hitzewelle so richtig, richtig heiss. Also so wie in den letzten Tagen. Erzählt uns die SRF Frankreich-Korrespondentin Zoe Geissler.
1: Der Vorteil von Zink ist, dass es wetterfest ist, formbar und recycelbar. Aber der grosse Nachteil ist, wenn sie nicht richtig isoliert sind, und das ist eben oft der Fall, dass das Metall viel Wärme aufnimmt und weiterleitet. Und bei einer Hitzewelle werden auf der Oberfläche von so einem Zinkdach bis zu 80 Grad gemessen. Und das hat dann einerseits einen Einfluss auf die Gesamtwärme in der Stadt und für die Leute, die unter dem Dach wohnen, wird die Wohnung, salopp gesagt, zu einem Bachofen.
0: Und alle, die unter dem Dach pfusen, wissen es, es ist nicht immer angenehm an den heissen Tagen, in den heissen Nächten. Bei den Zinkdächern von Paris kommt noch dazu, dass man gar nicht viel daran ändern kann. Alles steht dort unter Denkmalschutz.
1: Das Know-how von diesen Zinkdachdeckern ist sogar von der UNESCO als immaterielles Kulturerbe eingestuft worden. Die Pariser Agentur fürs Klima sagt oft, dass das Projekt, also das so Anpassungsprojekt scheitert, wenn es beispielsweise darum geht, Fensterläden anzubringen oder Zinkdächer zu verändern. Aber man kann natürlich die Dächer besser isolieren, das sagen die Fachleute, das ist einfach nicht einfach, um die architektonischen Vorschriften einzuhalten. Aber eben, es geht da im Moment auch um die grundlegende Debatte, wie die Anpassung an Klimawandel mit dem Denkmalschutz in Einklang gebracht kann werden.
0: Und immerhin hat die Stadt Paris das Problem mit den heissen Zinkdächern auf dem Radar, respektive auf dem Klimaplan.
1: Ein Projekt, das sie in Auftrag gegeben hat, ist, Dächer mit Grünflächen zu bedecken, damit man so einen kühlenden Effekt kann haben. Aber wenn man davon ausgeht, dass ein Großteil von der Wohnungen schlecht isoliert sind, braucht es ziemlich einen grossen Aufwand, das Problem in den Griff zu kriegen. Und wie wir jetzt gerade gesehen haben, in den letzten Wochen muss wirklich noch viel gemacht werden, auch wenn die Stadt das schon auf dem Schirm hat.
0: Da muss man sich kurzfristig zu helfen wissen. Die Pariserinnen und Pariser hatten da schon Ideen gehabt in den letzten Tagen.
1: Ja, eine Kollegin von mir, die in so einer Dachwohnung wohnt, die hat letzte Woche während der Hitzewelle ihre Katze müssen zu einer Freundin bringen, weil es wirklich einfach zu heiß war bei ihr daheim. Und sie selber ist für ein paar Tage zu ihren Eltern wohnen, weil sie es auch nicht mehr ausgehalten hat. Man kann dann einfach auch nicht mehr schlafen. Andere haben in den Parks übernachtet letzte Woche oder sind aufs Land geflüchtet. Aber wenn das nicht geht oder wenn man halt einfach das Geld nicht dazu hat, haben viele auch versucht, ihre Fenster besser zu isolieren mit so einer Art Folie. Das hat man überall in Paris gesehen, so eine Art Alufolie an den Fenstern oder Spiegel an den Fenstern, damit die Sonne wieder reflektiert. Es ist also eine rechte Bastelaktion gsi zu Paris. Und ja, man muss sagen, es hat sich letzte Woche, ist es wirklich, wirklich schwierig gsi, zu Paris zu wohnen, wie es sich wie eine Sauna angefühlt hat.
0: Alle haben Jungen durch müssen und die jetzt Paris noch ein bisschen mehr. Die SRF Frankreich-Korrespondentin Zoe Geissler von Paris, wo wegen der ikonischen Zinkdächer gerade noch ein bisschen mehr aufgeheizt wird bei der Hitze, die kurz ein bisschen weg ist und Ende Woche schon wieder zurück.
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0: noch eine schöne Kombi, oder? Der Melanie Fiona hat da das Tesla mitmachen. Und daraus ist eine neue Version geworden von Give It To Me Right. Le Remix. Es ist halb fünf. Das sind Kurznachrichten mit dem Roger Brändlin.
1: Die Schweizer Stahlindustrie kann ab morgen nicht mehr so viel Stahl zollfrei in die EU liefern. Die zollfreie Menge wird um einen Drittel gesenkt. Die Branchenverbände reagieren enttäuscht und befürchten Probleme für die beiden Schweizer Stahlwerke, aber auch für Schweizer Firmen, die vom Stahlexport abhängig sind. Seit heute werden in der Schweiz Unterschriften gegen neue Atomkraftwerke in der Schweiz gesammelt. SP, Grüne, Grünliberale und diverse Umweltverbände haben das Referendum ergriffen gegen den Entscheid des Parlaments vor zwei Wochen, der den Bau von neuen AKW wieder möglich macht. Die UNO hat vorgerechnet, was eine Ebola-Epidemie im Zentrum Afrikas für Kosten verursachen könnte. Im schlimmsten Fall drohe ein wirtschaftlicher Schaden von 3,6 Milliarden US-Dollar. Fast 1 Million Menschen könnte zusätzlich in Armut stürzen. In Kongo-Kinshasa etwa wurden bislang 1.300 Ansteckungen und 370 Ebola-Tote registriert.
0: Für zwei Schweizer Goalies ist Zeit bei ihrem Club vorbei, Yannick Breu.
2: Ja, der ehemalige Goalie der Schweizer Fußballnazi, Jan Sommer, verlässt Inter Mailand. Sein Vertrag wird nach 3 Jahren nicht mehr verlängert, schreibt Inter Mailand. Mit dem Club ist er 2-mal italienischer Meister und 1-mal Cup-Sieger geworden. Wo das für Jan Sommer jetzt weitergeht, ist noch nicht klar. Das ist es dafür beim Schweizer Eishockey-Goalie Akira Schmid. Er wechselt innerhalb der besten Eishockey-Liga der Welt, der NHL. Er geht von Las Vegas zu den Florida Panthers. Und dann haben wir zum Schluss noch eine Meldung vom Tennis. Viktoria Golubic hat ihr erstes Spiel am Grand Slam-Turnier Wimbledon gewonnen. Sie schlägt die Belarusin Irina Shimanovic nach 3 Sätzen. Der Sieg ist keine Überraschung. Viktoria Golubic ist in der Weltrangliste über 150 Plätze besser klassiert.
0: Jürg Ackermann von SRF Meteo. Gewitter werden ein Thema in den nächsten Stunden. Wo jetzt schon?
3: Ja, es sind schon ein paar Farben in den Bergen unterwegs, also der Berner Oberland, Glarnerland im Alpstein oder im Jura. Und eben der Schwerpunkt der Gewitter bleibt heute Abend zwar in den Bergen, aber es kann auch über dem Flachland lokal Gewitter kommen, mit zum Teil kräftigem Regen oder dem starken Wind, auch wenn es bei weitem nicht alle trifft. Und am Morgen gibt es besonders am Mittag und Nachmittag nochmal stellenweise Regengüsse und Gewitter.
0: SRF Verkehrsinfo von 16.32 Uhr in der Region Basel auf der A2 Richtung Deutschland. Dort konnte die Unfallstelle bei Breite geräumt werden, jedoch Stau noch ab Hagnau. Dann Stau oder stockend auf der A3 Richtung Zürich zwischen Rheinfelden, Ost und Eiken. In der Region Solothurn auf der A1 Richtung Zürich zwischen Kriegstetten und Herkingen. Richtung Bern zwischen Herkingen und Lutherbach. Dann in der Region Zürich vor dem Gubristunnel Richtung St. Gallen ab Dietikon stockend. Auf dem Westring ab Udorf Süd und auf der A1 Richtung Zürich ab Baltenswil. Dann in der Zentralschweiz auf der A14 Richtung Luzern, es stockt ab Gisikon-Roth und vor dem Gotthardtunnel Richtung Norden 4 Kilometer Stau und knapp 45 Minuten Wartezeit ab Quinto, die Einfahrt Airolo ist gesperrt.

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0: Gewitter nach, aber eins ums andere. Zuerst mal, der Juni geht zu Ende und Jörg Ackermann von SRF Meteo, es geht hier eine historische Hitzewelle zu Ende.
1: Genau, heute haben wir nochmal einige Not 30 Grad oder mehr gehabt. Montag, dann die Höchstwert nur noch bei 22 bis 25 Grad. Und die Luft ist hinter der Kaltfront, die auf morgen durchzieht, nicht mehr typisch. Also morgen ist es dann schon spürbar kälter. Das heisst, spätestens ab der Nacht auf der Donnerstag kann man auch wieder gut die Wohnung durch oder das, Wohnung oder das Haus durchlüften, weil eben da die Schwülluft weg ist. Aber in dieser Nacht ist Durchlüften noch nicht überall eine gute Idee, weil stellenweise Regengüsse oder Gewitter aufziehen. Der Schwerpunkt ist am Abend zwar in den Bergen drin, aber auch lokal über dem Flachland sind zum Teil kräftige Gewitter möglich mit viel Regen in einer kurzen Zeit oder auch starken Windböen.
0: Aber nachher morgen, die Gewitter, haben sie ausgewittert?
1: Ja, morgen gibt es noch Gewitter, aber sind dann die letzten, die in dieser Woche durchziehen. Besonders morgen ab Mittag, Nachmittag, da ziehen aus Norden mal dunkle Wolken auf und die bringen dann stellenweise Regengüsse oder Gewitter. Und auch die können morgen nochmal kräftig, lokal unwetterartig werden. Und so ist morgen nur noch zum Teil sonnig. In den Voralpen, im Alpen-Nordhang, da ist es morgen sogar meistens bewölkt. Und besonders auch in den Bergen an, da kommen morgen zum Teil grössere Regenmengen zusammen. Sonst zeigt sich dann im Laufe des Nachmittags dann mal wieder länger zu. Aber eben, es ist deutlich weniger warm. Und ab dem Donnerstag ist es dann vielfach trocken, häufig sonnig. Und es wird zwar wieder wärmer, es ist aber eine angenehme Wärme. Und mit den Beisen und mit der trockenen Luft kühlt sich die Nacht deutlich besser ab.
0: Oh, einer, der auch noch gerne einen Donnerschlag würde deponieren, ist der Mann auf Abschiedstour. Stan the Man Wawrinka beendet seine Tenniskarriere, tritt aber jetzt noch, also später heute, an in Wimbledon. Und wer weiss, vielleicht reist er noch einmal etwas, wie ist seine Ausgangslage. Schauen wir drauf in 6 Minuten. Hier ist der Charlie Puth und nachher Adrian Weiermann.

0: von viel Talent, immer noch gross, der Zürich Oberländer Adrian Weiermann, Crime John. Dienstag ist es heute Abend, nicht vor um 17:30. Wird's heiss, der Stan the Man Wawrinka tritt ja Ende Jahr vom Profi-Tennis zurück und es ist klar, es ist seine Derniere zu Wimbledon. Nicht ganz klar, wenn der Match anfängt, eben frühestens 17:30 in der ersten Runde gegen Matteo Berrettini von Italien. Das könnte ja schon der letzte Auftritt sein für immer vom Wattländer auf dem heiligen Rasen von Wimbledon, weil der Berrettini ist einerseits ein absoluter Rasenspezialist und zum anderen ist der Stan Wawrinka zu Wimbledon nie so richtig in die Gänge gekommen. Es ist das einzige Grand Slam Turnier, das er noch nie gewonnen hat. Nachgefragt beim Felix Ränkli vom SRF Sport. Man müsse in dem Fall meinen, der heilige Rasen von Wimbledon, das passt am Stan nicht.
1: Ja, das sagt der Stan Wawrinka selber. Wenn man die Resultate anschaut, können wir denken, Wimbledon sei eigentlich nichts für ihn.
2: C'est les résultats qui parlent dans cette direction.
1: Aber sogar für ihn sei Wimbledon sehr speziell.
2: Je pense que Wimbledon, même pour moi et pour beaucoup de joueurs, a toujours été vraiment particulier.
0: Ja, wie für alle wahrscheinlich auch der Dungerlag zu Wimbledon, der Rasen.
1: Ja, genau. Und dass eben die Rasensaison sehr kurz ist. Das macht das Turnier zu London für ihn, aber auch für alle anderen zu der grössten Herausforderung im ganzen Tennisjahr. Man hat nur wenig Zeit, um Selbstvertrauen zu tanken. Und wenn man auch in der Vergangenheit nichts gerissen hat zu Wimbledon, dann mache ich das noch schwieriger. Dabei, 2015 zum Beispiel, ist der Stan Wawrinka immerhin unter die besten 8 gekommen.
3: Was für ein Winner zum Schluss von Stan Wawrinka im Viertelfinal. Ohne Satzverlust.
1: Das hat er dort sogar zum zweiten Mal hintereinander geschafft und dann auch noch gehofft, es gehe noch weiter auf der Wimbledon-Reise.
2: So far I'm really happy being in quarterfinal again here in Wimbledon. It's a great result for me and hopefully I can do a good match next time.
0: Ja, so weit ist es am Schluss doch nicht gekommen, aber trotzdem, er ist mit dem Turnier zu Wimbledon eigentlich im Reinen.
1: Ja, über 20 Jahre nach seinem Debüt dort hat er immer noch das ganz besondere Wimbledon-Feeling. Man spüre Tennis zu Wimbledon nie so wie dort. Es ist ein Traum, dort zu sein.
2: Même plus de 20 ans après, quand je reviens à chaque fois la première marche, les premiers entraînements, je ressens toujours ce feeling qui est exceptionnel. En tant que joueur de tennis, en tout cas, c'est un rêve de pouvoir être ici. Et moi, j'ai toujours eu énormément de plaisir à pouvoir jouer ici et à m'entraîner ici.
1: Und darum möchte Stan Wawrinka das Feeling bei seiner Wimbledon-Derniere noch mal möglichst lang haben.
0: Und sein definitiv letzter Auftritt hat Stan Wawrinka am 19. Dezember zu Genf. One Last Backhand heisst das Showturnier, das er organisiert und dort mit und gegen Roger Federer, Gael Monfils oder Andy Murray spielt.

0: unbeschreiblich fein und schön. Aktuelles von der Luzerner Toa Athena, ready auf SRF 3. SRF Verkehrsinfo, gleich 17 Uhr, Entwarnung im Aargau auf der A1 Richtung Zürich. Zwischen Oftrigen und Köllikon Süd besteht keine Gefahr mehr durch Gegenstände auf der Straße. Dann auf der A1 Richtung Zürich Stau ab Aarau West wegen eines Unfalls vor Aarau Ost auf der linken Spur. Dann Vorsicht in der Region Zürich auf der Forch-Autobahn Richtung Zürich zwischen Forch und Zumikon besteht Gefahr durch Gegenstände auf der Straße. Dann Stau oder stockend auf der A1 Richtung Zürich ab Baltenswil, vor dem Gubristunnel Richtung St. Gallen ab Dietikon und auf dem Westring ab Udorf Süd. In der Region Solothurn auf der A1 Richtung Zürich zwischen Kriegstetten und Herkingen. Richtung Bern zwischen Herkingen und Lutherbach mit einer Stunde Zeitverlust. In der Region Basel auf der A2 Richtung Deutschland ab Schweizerhalle stockend. Dann in der Zentralschweiz auf der A14 Richtung Luzern ab Rütihof. Auf der A2 Richtung Luzern ab Hergiswil stockender Verkehr. Und noch vor dem Gotthardtunnel Richtung Norden 3 Kilometer Stau und aktuell 30 Minuten Wartezeit ab Quinto. Die Einfahrt in Airolo ist gesperrt. Es ist Wifi.
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2: Per Dekret wollte Donald Trump das US-Geburtsrecht einschränken. Nun hat der oberste Gerichtshof, der Supreme Court, entschieden. Die EU reduziert die zollfreie Importmenge von Schweizer Stahl. Wie Schweizer Unternehmen darauf reagieren. Und die transparente Schweizer Bundesverwaltung unter der Lupe. Der oberste Datenschützer sorgt sich um die Zukunft des Öffentlichkeitsgesetzes. Darüber sprechen wir jetzt im Info 3. Zum letzten Mal für Sie am Mikrofon, Cosette Espinosa. Guten Abend. Sind Kinder automatisch Bürger der USA, wenn sie dort zur Welt kommen? Auch wenn deren Eltern illegal im Land sind oder nur vorübergehend? Präsident Donald Trump findet klar, nein. Er wollte per Dekret bestimmten Neugeborenen die Staatsbürgerschaft verweigern. Heute nun hat der oberste Gerichtshof, der Supreme Court, entschieden. Mir zugeschaltet ist nun USA-Korrespondent Andrea Christen. Nun, was hat denn der Supreme Court entschieden?
3: Das Birthright Citizenship, dass dieses Prinzip, dass so gut wie jedes Kind, das in den USA geboren wird, automatisch eine Bürgerin, ein Bürger ist, dass dieses Prinzip bestehen bleibt, unverändert bestehen bleibt, auch für papierlose Migranten, auch für jene, die nur vorübergehend mit einem Visum in den USA leben. Das ist keine große Überraschung. Dieses Geburtsrecht ist explizit festgeschrieben im 4. Zusatz der US-Verfassung, der nach dem US-Bürgerkrieg eingeführt worden war. Das war ursprünglich eingeführt worden, um ehemaligen Sklaven und auch ihren Kindern das Bürgerrecht zu geben. Aber das oberste Gericht hat schon vor langer Zeit entschieden, dass es auch für Kinder gilt von Eltern, die im Ausland geboren wurden. Und diese Interpretation gilt nun weiterhin.
2: Ja, und was bedeutet dieser Entscheid für US-Präsident Donald Trump?
3: Eine klare Niederlage. Trump hat am ersten Amtstag seiner zweiten Amtszeit versucht, Birthright Citizenship im Alleingang mit der Unterschrift unter einem präsidialen Dekret massiv einzuschränken und damit das Land wirklich grundlegend zu verändern, was es heißt, Amerikanerin und Amerikaner zu sein. Es war von Anfang an absehbar, dass der Supreme Court, das höchste Gericht, das letzte Wort haben würde. Ein Gericht, das von konservativen Richterinnen und Richtern dominiert wird. Ein Gericht, wo 3 Richterinnen und Richter sitzen, die Trump selber eingesetzt hatte. Und ein Gericht, das eigentlich dazu neigt, Präsidenten, speziell Trump, mit mehr Macht auszustatten. Aber in diesem Fall hat selbst dieses Gericht eine rote Linie gezogen. Man könnte sagen, es konnte fast nicht anders bei einer Sache, die derart klar in der US-Verfassung festgeschrieben ist.
2: Informationen von USA-Korrespondent Andrea Christen. Besten Dank. Sollen in der Schweiz wieder neue Atomkraftwerke möglich sein? Diese Frage dürfte an die Abstimmungsurnen kommen, Roger Brandlin.
4: Seit heute werden in der Schweiz Unterschriften gesammelt gegen neue Atomkraftwerke. SP, Grüne, Grünliberale, aber auch die Mittefrauen und diverse Umweltverbände haben das Referendum ergriffen, und zwar gegen diesen Entscheid des Parlaments vor 2 Wochen, der eben den Bau von neuen AKW wieder möglich macht. Der Parlamentsentscheid war ein Gegenvorschlag zu einer Volksinitiative gewesen, die eben den Bau von Atomkraftwerken verlangt hätte. Diese wurde dann nach dem Parlamentsentscheid zurückgezogen. Es braucht jetzt 50.000 Unterschriften, damit das Referendum zustande kommt. Bei einer allfälligen Abstimmung über das neue Vertragspaket mit der EU soll es neben dem Volksmehr auch ein Ständemehr brauchen. Das findet weiterhin die Staatspolitische Kommission des Ständerats. Sie möchte dieses Ständemehr mit einer Änderung der Bundesverfassung erzwingen, indirekt. Die Verfassung würde nämlich so geändert, dass die neuen Verträge nicht im Widerspruch stünden mit dem Zuwanderungsartikel, der nach dem Ja zur Masseneinwanderungsinitiative eingeführt wurde. Und ein Nebeneffekt wäre dann, wenn die Verfassung geändert wird, dann braucht es ein obligatorisches Referendum, was eben bedeutet, dass auch ein Ständemehr nötig ist. Der Entscheid heute in der Ständeratskommission fiel knapp aus mit 7-6 Stimmen.
2: Die EU will ihre eigene Stahlindustrie schützen, vor allem vor der chinesischen Konkurrenz. So reduziert die EU die Menge zollfreier Importe um knapp die Hälfte und verdoppelt die Zölle auf Stahl. Die neuen Regeln, die gelten ab Juli, also ab morgen. Diese treffen die Schweizer Industrie hart. Lucia Theiler.
1: Die Wut, die Empörung in der Industrie ist gross. Besonders betroffen sind zwei grosse Stahllieferanten, wobei vor allem die Luzerner Swiss Steel in die EU liefert. Das Solothurner Werk Gerlafingen dürfte etwas weniger stark betroffen sein. Das Unternehmen verweist auf den Tech-Verband Swissmem, der die Einschätzung für die Schweizer Industrie übernehme. Und dort findet Jean-Philippe Kohl, Vizedirektor und Leiter Wirtschaftspolitik, deutliche Worte. Der Entscheid sei enttäuschend und entspreche nicht den wirtschaftlichen Gegebenheiten.
5: Es ist schon erstaunlich, wie weit weg Brüssel von wirtschaftlichen Realitäten ist. Weil wir haben wirklich über verschiedenste Kanäle gesagt, die Schweiz ist nicht das Problem dieser weltweiten Überkapazitäten. Und das können wir schon daran messen, dass die Schweiz weniger Stahl in die EU exportiert. Also umgekehrt, wir importieren aus der EU doppelt so viel und damit entlasten wir ja den EU-Stahlmarkt. Und dieser Gegebenheit wurde offensichtlich nicht Rechnung getragen.
1: Zudem gingen die Lieferungen in die EU wertmäßig und mengenmäßig in den letzten Jahren zurück. Die Schweiz exportierte 2024 rund 540'000 Tonnen Stahlprodukte in die EU mit einem Wert von rund 800 Millionen Franken. Menge und Wert liegen damit um etwa ein Drittel tiefer als gut 10 Jahre zuvor. Von einer Überflutung mit Schweizer Stahl könne also nicht die Rede sein, zumal die Schweiz hochwertigen, sogenannten grünen, CO2-armen Stahl liefern könnte. Der Entscheid heute betreffe aber nicht nur die grossen Stahlproduzenten direkt, sondern auch kleinere Firmen, die Stahl verarbeiten, etwa auf dem Bau. Sie bündeln ihre Interessen im Dachverband Metal Swiss. Geschäftsführer Andreas Steffes sagt, die ganzen Lieferketten und Abhängigkeiten würden durch den Entscheid gestört.
6: Was wir sehen werden, ist, dass die Geschichte, die in den letzten Wochen zunehmend Fahrt aufgenommen hat, die Gefährdung von den Arbeitsplätzen in den KMU, der Metallverarbeitung, der Zulieferung, den nachgelagerten Prozessen im Stahlbereich einfach in der Schweiz massiv gefährdet sein werden.
1: Welche Auswirkungen der Entscheid konkret hat, wird sich zeigen. Aber die Botschaft, die mit dem Entscheid einhergeht, sagt Jean-Philippe Kohl von Swissmem, sei längst angekommen.
5: Wir müssen uns darauf einstellen, dass unsere wichtigsten Wirtschaftsräume sich immer mehr abschotten.
1: Und das sei kein gutes Signal für den Wirtschaftsstandort Schweiz.
2: Die UNO hat in Genf vorgerechnet, welche Kosten eine Ebola-Epidemie im Zentrum Afrikas verursachen könnte, Roger Brändlin.
4: Im schlimmsten Fall drohe ein wirtschaftlicher Schaden von 3,6 Milliarden US-Dollar, sagt das UNO-Entwicklungsprogramm. Fast 1 Million Menschen könnten zusätzlich in Armut stürzen in der Region. Zehntausende Jobs seien in Gefahr und der Unterricht in Schulen und Ausbildungszentren sei vielerorts unterbrochen. Momentan Handelsströme seien gestört, Grenzübertritte erschwert und auch Transporte eingeschränkt. Bislang wurden in Kongo-Kinshasa rund 1.300 Ansteckungen und gut 370 Ebola-Tote registriert, aber auch Uganda hat schon Ebola-Fälle gemeldet. Der Waldbrand im Tessin oberhalb von Locarno ist unter Kontrolle, das sagt die Feuerwehr gegenüber der Nachrichtenagentur Kiesen SDA heute, der Einsatz dauere aber noch an. Der Waldbrand war gestern Abend ausgebrochen am Hang der Cimetta, einem Ausflugsberg in der Region Locarno. Auch zwei Löschhelikopter waren im Einsatz. Und noch zum Sport. Tennis. Die Schweizer Spielerin Viktoria Golubic steht im Wimbledon in der zweiten Runde gegen die Qualifikantin Irina Szymanowicz aus Belarus, hat sie in 3 Sätzen gewonnen. Golubics nächste Gegnerin am Donnerstag ist dann die Italienerin Jasmine Paolini.
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2: Eine offene und transparente Schweizer Bundesverwaltung. Das soll das Öffentlichkeitsgesetz garantieren, das morgen 20 Jahre alt wird. Die Bürgerinnen und Bürger haben damit Zugang zu amtlichen Dokumenten erhalten. Heute nun hat der oberste Datenschützer und Öffentlichkeitsbeauftragte Adrian Lobsiger Bilanz gezogen. Er sprach von einer Erfolgsgeschichte. Sein Ausblick aber, der ist besorgt. Inlandredaktor Tobias Gasser.
8: Morgen darf gefeiert werden. Vor genau 20 Jahren trat das Öffentlichkeitsgesetz, kurz BGÖ, in Kraft. Ein Erfolg sei das Gesetz, sagt Adrian Lobsiger, Datenschutz- und Öffentlichkeitsbeauftragter der Eidgenossenschaft.
9: Das Öffentlichkeitsgesetz ist in dem Sinne erwachsen geworden, dass es eben jetzt die Bevölkerung auch kennt. Es ist nicht mehr irgendein Kind in einer Nische, sondern es wird wirklich benutzt. Es ist ein sehr beliebtes Gesetz, nicht nur bei den Journalistinnen und Journalisten, sondern auch bei den einzelnen Bürgerinnen und Bürgern.
8: So beliebt, dass über 2000 Gesuche im letzten Jahr bei den Bundesbehörden eingingen. Das Ziel des BGÖ ist die transparente Verwaltung und eine informierte Öffentlichkeit. Doch die hehren Absichten sind in Gefahr. Lobsiger warnt vor Rückschritten und einer Schwächung des Öffentlichkeitsprinzips. Inzwischen sei die Anzahl Gesetze, wo das Öffentlichkeitsprinzip ausgeschlossen werde, auf 13 angestiegen. 11 weitere Ausnahmen seien geplant. Ein Beispiel: Im neuen Epidemiengesetz soll die Finanzhilfe an Firmen während einer Pandemie vom Öffentlichkeitsprinzip ausgeschlossen werden. Oder das Bundesamt für Zivilluftfahrt will zukünftig die Aufsicht über die Luftfahrt der Öffentlichkeit entziehen. Der Bundesrat schreibt in der Botschaft ans Parlament:
10: Es geht darum, sicherzustellen, dass das Bundesamt für Zivilluftfahrt von den beaufsichtigten Unternehmen und Privatpersonen weiterhin die sicherheitsrelevanten Informationen erhält, die es benötigt, um die Sicherheit in der Luftfahrt aufrechtzuerhalten.
8: Alles valable Argumente: Schutz der Privatsphäre, Schutz von Geschäftsgeheimnissen und Piloten und Flugunternehmen sollen vertraulich Zwischenfälle und Beinaheunfälle der Aufsicht melden können, ohne Angst, dass Details öffentlich werden. Der Öffentlichkeitsbeauftragte Adrian Lobsiger widerspricht. Das Öffentlichkeitsgesetz kenne Ausnahmen für sensible Informationen wie Personendaten und Geschäftsgeheimnisse. Und beaufsichtigte Firmen wie zum Beispiel Fluggesellschaften hätten eine gesetzliche Meldepflicht.
9: Die politischen und finanziell grossen Bereiche einfach wegzustreichen, das ist keine Lösung, weil sonst haben wir am Schluss nur noch die Wetterdaten im BGÖ und dann können wir es wirklich abschaffen.
8: Ein Aufruf des Datenschutz- und Öffentlichkeitsbeauftragten an die Bundesverwaltung, weniger Angst vor der Öffentlichkeit und vor den Bürgerinnen und Bürgern zu haben.
2: Und zum Schluss, wie immer bei uns, der Blick auf Wetter und Börse.
4: Der Swiss Market Index notiert im Moment kurz vor Schluss bei 14.212 Punkten und damit knapp im Minus von 0,1%. Der Euro wird zu 92,23 Rappen gehandelt und der Dollar zu 80,74 Rappen. Das Wetter, vor allem in den Bergen, gibt es heute noch teils kräftige Gewitter, im Rest der Schweiz nur lokal. Morgen ist es dann wechselhaft mit weiteren Gewitter und das bei 24 Grad noch im Norden und 30 Grad im Süden.
2: Das war Info 3, News und Hintergründe in einer knappen Viertelstunde. Produziert haben diese Sendung Roger Brändlin und Cosette Spinosa. Und damit sage ich Adios und wünsche allen einen wunderschönen Sommerabend.
11: Ja, merci Cosette. Nicht nur für dich, sondern für jede Ausgabe vom Info 3 mit deiner Stimme. Du ziehst weiter, dorthin, wo die Zukunft anfängt, beim Nachwuchs in der Schule, als Schulleiterin. Schön. Alles Gute.
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11: Nicht weiterzieht Deutschland. Das Ausscheiden der Deutschen schon in der ersten K.O.-Runde an dieser WM ist schlecht. Für den Konsum schauen wir drauf in der Wirtschaft am 20 vor. Und noch vor einem halben, die in Zürich im letzten Grund warten, auf Linkin Park. Der Mario Turiani im Studio. Guten Abend.

0: Vorfreude ist die schönste Freude, aber es tut natürlich weh. Oder? Du freust dich riesig auf ein Konzert und dann wird es 30 Minuten vor Geländeöffnung abgesagt, zwar nachgeholt, aber von Bern auf Zürich gezügelt. Und heute findet es aber jetzt doch endlich, fast ein Jahr später, statt. Linkin Park, heute Abend, Zürich letzter Grund. Geübte Ohren erkennen es, Linkin Park tönen nicht im Ganzen so wie früher. Nach dem Tod vom Frontmann Chester Bennington hat Linkin Park seit 2024 eine neue Stimme. Sängerin Emily Armstrong. Und ja, ist etwas Neues, ist etwas anderes. Die Frontfrau verändert natürlich so den Grundklang von der Band, der Sound ganz vorne. Aber die Fans, die heute am Nachmittag oder jetzt noch vor dem letzten Grund am Anstand sind, die sind und bleiben Fan.
1: Das ist eine sehr gute Frage, ja. Nein, das ist super. Wunderschön, singt gut.
2: Am Anfang war es auch ein Schockmoment, weil man nicht damit gerechnet hat, von dem, was man kennt. Aber jetzt, also, aber sie hat von Anfang an sehr überzeugt, wo man die Lieder hat können anfangen hören.
3: Also ich muss ehrlich sagen, ich kenne nur noch die alte Band. Die neue haben noch nicht so viel gehört. Und ich bin halt so ein bisschen für die alten Tracks, vom Film her auch. Aber ich denke, sie macht sicher gut. Und ich denke, gebe ihr jetzt eine Chance. Lass mich überzeugen.
0: Und eben eins kann sie so richtig gut, die Emily Armstrong.
4: Dass sie so kann schreien. Wenn es darauf ankommt und sie kann richtig schreien und sie packt einen damit.
0: Genau das geben wir uns. Und heute Abend im letzten Grund. Emptiness Machine, Linkin Park.

0: Mode und Never Let Me Down Again an diesem Dienstag um 17:30. Das ist SRF 3 mit den Kurznachrichten, der Roger Brändlin.
1: Wer in den USA auf die Welt kommt, erhält automatisch das US-Bürgerrecht. Das wird auch in Zukunft so bleiben. Das oberste Gericht der USA hat nämlich entschieden, dass das Geburtsrecht in der US-Verfassung verankert sei und deshalb nicht durch ein Dekret von US-Präsident Donald Trump abgeschafft werden kann. Die Schweizer Stahlindustrie kann ab morgen nicht mehr so viel Stahl zollfrei in die EU liefern. Die zollfreie Menge wird um einen Drittel gesenkt. Die Branchenverbände reagieren enttäuscht und befürchten Probleme für die beiden Schweizer Stahlwerke, aber auch für Schweizer Firmen, die vom Stahlexport abhängig sind. Seit heute werden in der Schweiz Unterschriften gegen neue Atomkraftwerke in der Schweiz gesammelt. SP, Grüne, Grünliberale und diverse Umweltverbände haben das Referendum ergriffen gegen den Entscheid des Parlaments vor 2 Wochen, der den Bau von neuen AKW wieder möglich macht.
0: Der ehemalige Goalie von der Schweizer Fußballnationalmannschaft, Jan Sommer, muss sich einen neuen Club suchen. Yannick Breu.
2: Inter Mailand verlängert seinen Vertrag nach 3 Jahren nicht mehr, schreibt der Club. Mit Inter ist Jan Sommer 2-mal italienischer Meister und 1-mal Cup-Sieger geworden. In fast der Hälfte seiner Spiele hat er kein Goal reingelassen. Wo das es für Jan Sommer weitergeht, ist noch nicht klar. Weitergeht tut es bei der Tennisspielerin Viktoria Golubic am Grand Slam-Turnier Wimbledon. Sie gönnt ihr erstes Spiel gegen die Belarusin Irina Shimanovic nach 3 Sätzen. Das hat man davon erwartet. Viktoria Golubic ist in der Weltrangliste über 150 Plätze besser klassiert gewesen als ihre Gegnerin.
0: Jörg Ackermann von SRF Meteo. Es könnte unruhig sein, da und dort in den nächsten Stunden, zum Beispiel zu Thun.
3: Ja, das Gewitter über Thun ist zwar nicht so stark, bei weitem nicht so stark wie gestern, aber auch heute, gerade vorher, hat es dort kräftig gewindet in der Nähe von einem Gewitter. Und allgemein besteht heute Abend in den Bergen Gefahr von teils kräftigen Gewitter. Aber auch im Flachland kann es lokal Gewitter kommen mit viel Regen in einer kurzen Zeit. Und in der Nähe von Gewitter kann es auch mal stark winden kommen.
0: SRF Verkehrsinfo von 17.32 Uhr. Entwarnung in der Region Zürich auf der Forchautobahn. Richtung Zürich zwischen Forch und Zumikon besteht keine Gefahr mehr durch Gegenstände. Stau oder stockend auf der A1 Richtung Zürich ab Altenswil. Dann vor dem Gubristunnel Richtung St. Gallen ab Dietikon. Und weiter auf dem Nordring Richtung St. Gallen, dort wegen eines Unfalls. Und auf dem Westring ab Udorf Süd. Im Aargau auf der A1 Richtung Zürich, dort konnte die Unfallstelle vor Lenzburg geräumt werden. Jedoch noch Stau ab Aarau West. In der Region Bern auf der A1 Richtung Zürich Stau ab Forsthaus wegen eines Pannenfahrzeugs vor Schönbühl auf der linken Spur. Und weiter Stau in der Region Solothurn auf der A1 Richtung Zürich zwischen Kriegstetten und Herkingen. Und Richtung Bern zwischen Herkingen und Lutherbach dort aktuell 1 Stunde Zeitverlust. In der Region Basel auf der A2 Richtung Deutschland ab Schweizerhalle stockend. In der Zentralschweiz auf der A14 Richtung Luzern ab Gisikonroth und auf der A2 Richtung Luzern ab der Verzweigung Lopper. Dann in der Westschweiz auf der A9 Richtung Lausanne zwischen Schäbch und Chaudron Stau wegen eines Pannenfahrzeugs und auf der A9 Richtung Martigny Stau ab Martigny-Fuy wegen eines Unfalls vor Saint-Maurice.

0: Alex Warren, Fever Dream, das ist SRF 3 am Dienstag. Wir müssen doch noch schnell über den Match reden.
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0: Und erst noch in der Wirtschaft. Nach dem verlorenen Penaltyschiessen von der eigenen Mannschaft gegen Paraguay ist der Kater gross zu Deutschland. Nicht nur bei den deutschen Nationalspielern selber, sondern auch bei den deutschen Fans und, jetzt kommen wir dazu, auch bei den Einzel- und Detailhändlern zu Deutschland. Weil das Ausscheiden von der deutschen Nationalmannschaft schon in der ersten K-Runde an dieser WM, das ist schlecht für den Konsum. Charlotte Schagmar von der SRF Wirtschaftsredaktion bei mir. Kann man das irgendwie messen, wie schlecht das Ausscheiden ist?
2: Also ich bin ehrlich, 1:1 natürlich nicht. Aber Ökonomen machen ja Studien über alles unter der Sonne. Und da gibt es auch Studien darüber, wie stark Euphorie über ein Ereignis den Konsum kann stützen. Wir haben es ein bisschen erlebt an der letzten Hockey-WM da bei uns. Die Euphorie über das Schweizer Team war gross gewesen und das hat zumindest den Lokalkonsum schon angetrieben.
0: Du sagst, Studien gibt's. Hat es ja auch schon konkrete Resultate?
2: Na ja, nehmen eine Untersuchung vom Münchner IFO-Institut, das ist ein renommiertes Forschungszentrum. Die deutschen Forscher sagen, dass je weiter eine Nationalmannschaft käme, desto besser für die Konsumstimmung in dem Land. Denke an Fanzonen mit Gastroszenen, Fanartikel, Lebensmittel, Getränke, neue TVs, neue Beamer, Hotel. Also alle können profitieren, wenn es gut läuft. Allerdings, das sagen die Forscher auch, ein realer Wachstumsschub, der messbar ist, den kann man nur in Weltmeister Länder feststellen.
0: Wenn also zum Beispiel, einfach als Beispiel jetzt mal, Kapverde Weltmeister wird werden, oder? Dann gäbe es auf der Kapverde einen Riesenschub.
2: Genau so. Das ist genau gemeint. Genau. Und laut der Forschung wirkt sich schon Platz 2 von einem Turnier nicht mehr nachhaltig aufs Wirtschaftswachstum aus. Also die Euphorie verfliegt dann schnell wieder. Kurzfristig und lokal natürlich, aber wirkt sich eigentlich jeder Erfolg von einem Team positiv auf den Konsum von dieser Nation aus. So viel kann man sagen. Weil Konsumstimmung halt viel mit Psychologie auch zu tun hat.
0: Und der Konsumimpuls, der geht Deutschland jetzt verloren, weil die ja heute früh am Morgen ausgeschieden sind.
2: So sieht das der Verband vom deutschen Einzelhandel. Die haben sich heute zu Wort gemeldet. Und Adidas Aktien demonstriert heute

0: sich für Adidas auszahlt. Jetzt ist man ausgeschieden und der Konsumimpuls wird wohl ins Gegenteil kehren. Was noch könnte stützen ist, dass Adidas das deutsche Nationalteam für die WM zum letzten Mal ausgerüstet hat. Wir haben davon geredet schon. Vielleicht gibt es jetzt noch den einen oder anderen Nostalgiekauf.
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2: Aber das Ausscheiden, das gibt ja wirklich Stimmen, die sagen, das hätte gar nicht dürfen sein, weil man hat den Deutschen ein Goal aberkannt wegen einem Foul, der keins war. Es gibt niemanden, der besser weiss, wie es genau könnte gewesen sein oder hätte müssen sein, wie der SRF-Schiedsrichter-Experte Sascha Amhofer ist dann nachher wieder im Einsatz beim Fernsehen ab der 7. Aber jetzt noch schnell vor der 6. gut 10 Minuten bei uns. Wir wollen über den Entscheid von gestern reden, aber auch grundsätzlich darüber, was jetzt der Videoschiedsrichter bringt an dieser WM. So erst das Fazit und vor allem, wo die Grenzen sind. Machen wir in 6 Minuten.

0: 12 Minuten vor der 6 Uhr am Dienstag. Das ist SRF 3. Nicht irgendein Dienstag, sondern in Deutschland ein trauriger Dienstag. Es hätte alles so richtig gut kommen an der WM.
1: Und da ist es 2:1. Jonathan Tah. Der Eckball ins Glück. Jonathan Tah ist der jubelte Torschütze zum 2:1.
0: Ja, Deutschland schießt gestern im 16. Finale der WM gegen Paraguay in der Verlängerung das 2:1. Aber der VAR, der Videoschiedsrichter, überprüft das Goal und der Schiedsrichter lässt es nicht zählen. Es geht ins Penaltyschiessen. Deutschland verliert. Die Enttäuschung ist gross oder auch eine Wut. Je nachdem, wer man fragt, bei den Fans und beim Bundestrainer Julian Nagelsmann.
2: Das ist nicht nur ein Skandal, das ist ein Vollskandal. Das ist nicht mehr ansatzweise ein Vollspiel.
0: Klare Worte sagt er, ein Skandal. Das Out von Deutschland, der Schiri-Entscheid, der VAR-Entscheid. Aber wir müssen noch ein bisschen genauer über genau das reden. Bei mir ist der SRF-Schiedsrichter-Experte Sascha Amhof. Jetzt sind wir zugeschaltet bei unseren Übertragungen im Fernsehen. Guten Abend. Kurz vor dem Einsatz noch hier. Noch einmal schnell der Entscheid gestern. Bleibst du dabei? Hat nicht sollen sein.
3: Ja, ich bleibe dabei. Ich bin unglücklich, wie es gelaufen ist, ganz ehrlich. Weil als Schiedsrichter leidet man ja mit. Und die harte Währung im Schiri-Wesen sind richtige Entscheide. Und das ist das höchste Gut. Und ja, es ist ein schwieriger Tag für die Deutschen heute. Es ist aber auch irgendwie so durch das ein schwieriger Tag für die Schiris, weil wir stehen so ein bisschen im Vordergrund, meine Gilde. Und genau das ist ja das, was man eigentlich verhindern will als Schiedsrichter.
0: Ganz kurz noch einmal, was ist passiert dort?
3: Ja, nach einem Corner für Deutschland ist es zu einem Zweikampf gekommen, im sogenannten 5-Meter-Raum zwischen dem Goalie und dem Angreifer von Deutschland. Und es hat einen Kontakt gegeben. Der Schiri hat in erster Instanz eigentlich entschieden, dass das Goal soll zählen, also dass der Kontakt ausgegeben hat, dass der nicht strafbar ist. Und der VAR hat sich dann eingeschaltet, der Videoschiri, und gesagt, ja, ich sehe das anders, du musst dir das nochmal anschauen. Und am Schluss ist der Schiri vor den Bildschirm gegangen, hat sich das nochmal angeschaut und hat dann das Goal aberkannt. Aus meiner Sicht, wie gesagt, leider nicht zu Recht.
0: Aber eben, der Schiri hat das letzte Wort. Jetzt soll ja der VAR das Spiel grundsätzlich fairer machen. Es gibt auch schon ein paar Jahre Erfahrung mit dem. So ein bisschen an dieser WM wird es doch häufig eingesetzt. Aber wenn jetzt so etwas passiert, haben wir falsche Erwartungen an das System VAR?
3: Ja, ich glaube, was man nie vergessen darf, ist, dass ja da am Schluss immer noch der Mensch hinter dem System steckt, oder? Also es sind Menschen auf dem Platz, das ist in Form sozusagen, oder in Person von den Spielerinnen und Spielern, und es ist auch beim Schiri ja der Mensch, der irgendwo da am Schluss die Entscheidungsgewalt hat. Und auch der VAR, der Videoschiri, oder? Das ist nicht eine Maschine, sondern das ist auch ein Mensch, der Interpretationsspielraum hat, der vielleicht in der einen oder anderen Situation, wenn er das anschaut, zu einem anderen Schluss kommt als Person B. Und insofern sind die Limiten vom System einfach irgendwo auch die Limiten von dem Menschen, von der menschlichen Beurteilung oder von der Subjektivität.
0: Aber noch einmal für mein Verständnis, so wie gestern, oder, dass der Schiri auf dem Platz, der das Spiel leitet, geht schauen. Muss er das machen, wenn der VAR sich einschaltet?
3: Also grundsätzlich hat die Hauptverantwortung immer der Schiri, der Hauptschiri auf dem Platz. Also er kann sagen, ich gehe es anschauen, ich gehe es nicht anschauen. Am Schluss ist aber das Vertrauensverhältnis zwischen dem Videoschiri und dem Schiri auf dem Platz. Oder? Also man vertraut sich da, man muss sich auch vertrauen, professionell vertrauen. Und darum ist es in der Regel so, wenn der VAR die On-Field-Review, also das Anschauen vor dem Bildschirm empfiehlt, dann nimmt der Schiri das normalerweise an. Es gibt aber Einzelfälle, wo der Schiri das ablehnt oder wo er auch zu einem anderen Schluss kommt als der VAR, und von dem lebt es am Schluss auch. In der Regel ist es aber wirklich das Vertrauensverhältnis.
0: Der VAR macht fast ein bisschen Druck, oder muss man einfach das können aushalten?
3: Man muss das können aushalten, und am Schluss darf man nicht vergessen, oder, das sind Profis, die da am Werk sind. Also die Schiris, die sind nicht irgendwo einfach neu mehr eingeflogen und kommen ein bisschen zum Spass vorbei, sondern wie die Fußballspieler, die arbeiten jeden Tag daran, besser zu werden, die Erfahrungen mitzunehmen vom Vortag. Und auch da ist es so, oder, die sind professionell vorbereitet, die wissen, was auf sie zukommt, die können umgehen mit dem Druck. Zumindest die meisten. Mhm. Weil das Leistungsgefälle, wie bei der Mannschaft auch, gibt es natürlich auch bei den Schiris, da muss man ehrlich sein. Aber grundsätzlich sind das Profis.
0: Wo hat das VAR-System noch Potenzial?
3: Ja, ich glaube, dort, wo es wirklich gut ist, ist, wenn es um faktische Entscheidungen geht, oder schwarz oder weiß. Und ich glaube, man sagt dann faktische Entscheidungen, dort gibt es praktisch keine Fehler mehr, dort gibt es ein System, das einem hilft. Also ich glaube, dort ist das Potenzial zu einem grossen Teil ausgeschöpft. Und dann, glaube ich, ist das Potenzial im Ganzen wahrscheinlich das, dass wir auch ein bisschen unsere Erwartungen oben abschrauben, oder? Es ist wie ganz allgemein in der Gesellschaft. Also es gibt nicht nur die Superhelden und die ganz Schlechten sozusagen, sondern es gibt irgendwo einen Graubereich, wo wir irgendwo aushalten müssen, als Gesellschaft, als Fußballerin, als Schiedsrichterin. Und ich glaube, dort müssen wir alle, wenn ich das so ein bisschen gesellschaftskritisch darf sagen, irgendwie vielleicht noch ein bisschen besser werden.
0: Nicht ganz blind, der Technikvertrauen, der gesunde Menschenverstand. Das heisst aber, der Schiri hat schon noch Spielraum.
3: Ja, und den soll er zum Glück, aus meiner Sicht, den soll er auch haben, oder? Also am Schluss ist es ja ein Spiel von Menschen, für Menschen. Das zählt genau auch für den Schiri, das ist auch ein Mensch. Und ich finde, es ist ganz tief in der Fußballkultur drin, dass man etwas provozieren, etwas probiert, zum eigenen Vorteil auszunutzen oder zum Nachteil vom Gegner irgendwo eben zu provozieren. Das ist ein Teil vom Fußball, soll er so sein. Und da braucht es den Mensch. Da ist der Mensch das wichtigste Element, sei es als Spieler, sei es als Trainer oder sei es als Schiedsrichter.
0: Danke vielmals, Sascha Amhoff.
3: Sehr gerne.
0: Mehr dazu, Einschätzungen, die Grenzen vom VAR und was das überhaupt so alles gebracht hat, in der heutigen Ausgabe vom Podcast News Plus auf srf.ch unter Audio. Und Sascha, jetzt geht's für dich los am 7. Elfenbeinküste gegen Norwegen. Freust dich?
3: Ja, ich freue mich, wie auf jeden Fall. Und ich hoffe natürlich eben, dass Schiris wieder ein bisschen in den Hintergrund kommen, dass sie nicht im Vordergrund stehen. Wobei, manchmal steht man im Vordergrund als Schiri, wenn man wichtige Entscheidungen muss treffen. Aber die harte Währung sind richtige Entscheidungen, auf die hoffen wir und an die glauben wir.
0: Und wir sind froh, kannst du dich immer einmischen und ein bisschen einordnen. Schönen Match in euch.
3: Merci.

0: andere Seite vom Globus, Melbourne, Australien von der Zeit. The Temperature Trap und Fall Together. Dienstagabend, jetzt gibt's Neues. Das ist SRF 3.
1: Die Nachrichten von SRF um 6 mit Roger Brändlin. US-Präsident Donald Trump wollte per Dekret das Geburtsrecht in den USA für bestimmte Menschen abschaffen. Nun pfeift ihn das oberste Gericht des Landes zurück. Die italienische Region Lombardei will nicht, dass ihr Gesundheitspersonal ins Tessin abwandert. Heute war Bundesrätin Karin Keller-Sutter wegen dieses Streits in Rom. Und das Wetter, weitere Gewitter am Abend, vor allem in den Bergen, wechselhaft am Morgen bei noch 24 Grad. Wer in den USA geboren wird, ist automatisch Bürger oder Bürgerin der USA. Das steht in der US-Verfassung und gilt deshalb mehr als ein Dekret des Präsidenten. Das hat das oberste Gericht der USA entschieden. Aus Washington, Anne Schneider von der ARD.
2: Das Urteil ist eine schwere Niederlage für Donald Trump. Der US-Präsident hatte am ersten Tag seiner zweiten Amtszeit ein Dekret erlassen, wonach Kinder, die in den Vereinigten Staaten geboren werden, nicht mehr automatisch die Staatsbürgerschaft erhalten sollten, wenn ihre Eltern weder US-Bürger noch dauerhafte Einwohner der USA sind. Diesen Versuch, das Geburtsortsprinzip einzuschränken, haben die Richter nun in einer Entscheidung mit 6-3 Stimmen gestoppt. Sie bekräftigten, der 14. Verfassungszusatz gilt weiterhin. Er garantiert grundsätzlich allen in den USA geborenen Menschen die Staatsbürgerschaft, unabhängig vom Status der Eltern. Experten zufolge hätten von einem anderen Urteil jährlich bis zu 250.000 Neugeborene betroffen sein können. Die Entscheidung ist ein wichtiger Rückschlag für Trumps Einwanderung und fällt wenige Tage vor dem US-Unabhängigkeitstag, an dem das Land seine Gründungswerte feiert.
1: Der Kanton Tessin streitet mit der italienischen Nachbarregion Lombardei. Es geht um eine neue Gesundheitsabgabe für Grenzgängerinnen und Grenzgänger, welche die Lombardei einführen will. Nach Ansicht der Tessiner Regierung verstößt diese gegen das Steuerabkommen zwischen der Schweiz und Italien. Der Streit war nun auch Thema bei einem Treffen von Finanzministerin Karin Keller-Sutter mit ihrem Amtskollegen in Rom, Tessin-Korrespondent Ivan Santoro.
3: Die Grenzgängerfrage stand dann auch im Zentrum des heutigen Finanzministertreffens zwischen der Schweiz und Italien in Rom. Streitpunkt ist der Contributo Sanitario, eine Abgabe, mit der die italienische Grenzregion Lombardei die Löhne im Gesundheitswesen erhöhen will. Damit soll verhindert werden, dass noch mehr Fachkräfte in die Schweiz abwandern. Mehrfach hat das Tessin deswegen angekündigt, einen Teil der Quellensteuer der Grenzgängerinnen und Grenzgänger zurückzubehalten, statt ihn wie vorgesehen an Italien zu überweisen. Nun hat das Tessin seine Drohung wahrgemacht und rund 50 Millionen Franken blockiert. Finanzministerin Keller-Sutter sagt dazu:
4: Dieser Schritt ritzt natürlich das bestehende Abkommen mit Italien.
3: Für Keller-Sutter handelt es sich in erster Linie um ein Problem zwischen dem Tessin und der italienischen Nachbarregion Lombardei. Aber sie wolle mit ihrem italienischen Amtskollegen Giancarlo Giorgetti Lösungen suchen.
4: Minister Giorgetti und ich sind uns einig, dass wir im Dialog eine Lösung suchen müssen. Wir waren uns auch einig, dass wir beide Regionen zu direkten Gesprächen einladen möchten. Der Contributo Sanitario wird ja zurzeit gar nicht angewendet, also wir sprechen hier etwas über ein Phantom gewisserweise.
3: Das Tessin befürchtet jedoch, dass die Lombardei die Steuerabgabe rückwirkend einkassieren könnte. Genau das wolle man versuchen zu verhindern, erklärte Keller-Sutter.
1: Zu drei Kurzmeldungen aus der Schweiz. Ein 22-jähriger Mann, der vor 3 Jahren eine 17-jährige Velofahrerin ermordet hat, ist von einem Solothurner Gericht zu lebenslangem Freiheitsentzug verurteilt worden. Dieser wird zugunsten einer stationären therapeutischen Maßnahme aufgeschoben, der sogenannten kleinen Verwahrung. Das Urteil kann noch weitergezogen werden. Im Kanton St. Gallen sind mehrere hundert Liter Diesel in den Neckar gelangt. Die Behörden rufen dazu auf, zwischen St. Peter Kastell und der Mündung in die Thur bei Lütisburg nicht im Fluss zu baden. Die Feuerwehr hat mehrere Ölsperren errichtet im Neckar. Der Schaden an der Umwelt kann noch nicht abgeschätzt werden. Nach dem verheerenden Unwetter im Matschatal, genau heute vor 2 Jahren, sind 14 von insgesamt 30 Wiederaufbauprojekten umgesetzt. Zum Beispiel Schutzmaßnahmen gegen Erdrutsche. Das sagt die Tessiner Kantonsregierung. Zudem seien die wichtigsten Gefahrenzonenpläne im Gebiet aktualisiert worden. Zum Sport. Die Schweizer Tennisspielerin Viktoria Golubic steht in Wimbledon in der 2. Runde. Gegen die Qualifikantin Irina Szymanowicz aus Belarus hat sie in 3 Sätzen gewonnen. Golubics nächste Gegnerin am Donnerstag wird die Italienerin Jasmine Paolini sein. Die Börsendaten von SIX. Der Swiss Market Index hat heute bei 14.194 Punkten geschlossen und damit im Minus von 0,2%. Der Dow Jones Index in New York momentan auch bei plus 0,2%. Der Euro wird zu 92,30 Rappen gehandelt und der Dollar zu 80,86 Rappen. Soweit die Meldungen.
0: Jürg Ackermann von SRF Meteo. Die Hitze ist morgen vorbei. Was hast du noch für Temperaturen?
5: Ja, den Tag gibt es morgen nur noch etwa 24 Grad. In der Voralpen und Alpen Nordhang, wo es morgen immer mal wieder nass und häufig bewölkt bleibt, gibt es sogar nur 22 Grad. Weil in der Nacht auf morgen kommt der Kaltfront rein, die bringt viele Wolken, stellenweise auch ein bisschen Regen. Aber besonders morgen Mittag und Nachmittag, da kann es über dem Flachland wieder zum Teil kräftig Gewitter kommen.
0: SRF Verkehrsinfo von 18.05 Uhr in der Ostschweiz auf der A1 Richtung Zürich. Stau und 30 Minuten Zeit. Verlust ab Meckenhaus wegen eines Pannenfahrzeugs im Rosenbergtunnel auf der linken Spur. Dann Stau oder stockend in der Region Zürich, vor dem Gobristunnel Richtung St. Gallen ab Dietikon und auf dem Westring ab Uitikon. Dann auf der A1 Richtung Zürich ab Baltenswil und weiter auf der A1 Richtung Bern zwischen Dietikon und Aarau-Ost. Dann in der Region Solothurn auf der A1 Richtung Zürich zwischen Kriegstetten und Herkingen, dort 45 Minuten Zeitverlust. Richtung Bern zwischen Herkingen und Wangen an der Aare 30 Minuten Zeitverlust. Im Aargau auf der A1 Richtung Zürich zwischen Rotrist und Meggenwil. Dann in der Region Basel auf der A2 Richtung Deutschland ab Schweizerhalle stockend, in der Zentralschweiz auf der A410 Richtung Luzern ab Rütihof und noch auf der A2 Richtung Luzern ab Hergiswil.
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0: 40 Jahre alt ist ein Album, das dem Schauspieler Hollywood-Star Sean Penn gewidmet ist. Das Album «True Blue» von der Madonna. Das Album ist bis heute ein Meilenstein. Die Ehe von diesen beiden hätte nur 4 Jahre lang haben. Aber «True Blue» ist immer noch da, wird gerne gelost. Was macht das Album zum zeitlosen Popwerk? Hören wir in dieser Abstimmung.
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0: Giant Rooks und Wanted Back. Dienstag, das ist der 30. Juni. Ein Datum zum Feiern, musikalisch eines der meistverkauften Alben der Popgeschichte. 25 Millionen Einheiten verkauft. Damals hat man noch Musik so richtig gekauft. Und eines der besten Popalben aus den 80er wird heute 40. Heisst genau so. True Blue kommt von der Madonna. Gewidmet hat die Madonna ihres dritten Album ihrem damaligen Ehemann, dem Hollywood-Schauspieler Sean Penn, mit dem Wort «This album is dedicated to my husband, the coolest guy in the universe». Aber das ist natürlich nicht das, was das Album ausmacht, sondern es sind Tracks. Auch «La Isla Bonita» ist dort drauf und die Frage an Gregi Sigrist von der SRF Musikredaktion. Was ist es denn nebst dem kommerziellen Erfolg, wo True Blue zu dem unterdessen 40-jährigen Meilenstein macht?
1: Es ist schlicht und einfach das Album, das die frühe Madonna als Künstlerin definiert hat. Zum einen hat das Album ein klares, ziemlich ganzheitliches musikalisches Konzept. Thematisch ist es aktuell und mutig für die Zeit und eben nicht in erster Linie nur provokativ. Und es transportiert eine Madonna, die ihre Rolle, ihre Figur, irgendwie auch sich selber, ihr Wesen gefunden hat. Außerdem singt sie auf dem Album wirklich gut. Das ist nicht immer gegeben, der Madonna. Und sie hat aktiv an ihren Songs mitgeschrieben und ihre Kunst durch das natürlich auch geprägt.
0: Also, der Inhalt stimmt. Aber was wichtig ist bei der Madonna? Die Verpackung.
1: Da ist Madonna ja von Anfang an eine Meisterin gewesen. Sie hat sehr schnell gecheckt, dass Popmusik mehr ist als Musik, mehr ist als Songs. Bei True Blue hat sie auch vom Look her clevere Schachzüge gemacht. Das Cover, das flirtet nicht nur mit dem Marilyn Monroe-Look, eine ganz wichtige Komponente in der Karriere von der Madonna, sondern eben auch mit einem Inszenierungsansatz, der sich am Andy Warhol seiner Kunst orientiert. Das paart zusammen mit der Madonna, mit ihren Themen, mit ihrer Musik, das ist natürlich das perfekte Päckchen.
0: True Blue, heute 40, die Madonna gang noch im Business und vieles angespielt. Jetzt geben wir uns noch einen ganz ab dem 40-jährigen Meilenstein von der Popmusikgeschichte. Papa Don't Preach, Madonna. Das ist SRF 3.

0: SRF 3 an diesem Dienstag. Ja, und jetzt, wo die ausscheiden, die einen oder anderen an der WM werden Memes rumgeschickt auf allen Kanälen. Heute zum Beispiel gesehen, die italienische Fußballnationalmannschaft liegt am Strand in den Liegestuhl. Und die Deutschen kommen da mit einem Köfferli oder ein anderes. Ein Deutschland-Fan, ein Holland-Fan und ein Italien-Fan zusammen am Grill auf dem Camping. Giovanotti dazu mit der ganzen Leichtigkeit, die ein Sommer muss haben. Wir gehen jetzt aber mal westwärts.
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0: All die Nächsten kommen aus dem Westen noch nicht mit Best Talent oder nicht. Oder wer weiss, dass da noch kommt. Auf jeden Fall von Genf Lone Assembly.
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0: Dienstag am 6:30, das ist SRF 3. Hier sind Kurznachrichten mit dem Roger Brändlin.
1: Wer in den USA auf die Welt kommt, erhält automatisch das US-Bürgerrecht. Das wird auch in Zukunft so bleiben. Das oberste Gericht der USA hat nämlich entschieden, dass das Geburtsrecht in der US-Verfassung verankert sei und deshalb nicht durch ein Dekret von US-Präsident Donald Trump für gewisse Menschen abgeschafft werden kann. Die Schweizer Stahlindustrie kann ab morgen nicht mehr so viel Stahl zollfrei in die EU liefern. Die zollfreie Menge wird um einen Drittel gesenkt. Die Branchenverbände reagieren enttäuscht und befürchten Probleme für die beiden Schweizer Stahlwerke, aber auch für Schweizer Firmen, die vom Stahlexport abhängig sind. Seit heute werden in der Schweiz Unterschriften gegen neue Atomkraftwerke gesammelt. SP, Grüne, Grünliberale und diverse Umweltverbände haben das Referendum ergriffen gegen den Entscheid des Parlaments vor 2 Wochen, der den Bau von neuen AKW wieder möglich macht.
0: Im SRF Sport mit dem Yannick Breu geht es um das Tennisturnier Wimbledon. Die Viktoria Golubic ist schon weitergekommen. Etwas, was der Stan Wawrinka noch einmal arbeiten möchte.
2: Ja, die Viktoria Golubic hat ihr erstes Spiel zu Wimbledon gewonnen. Sie schlägt Belarusin Irina Shimanovic nach 3 Sätzen. In der zweiten Runde wartet jetzt eine richtig schwere Gegnerin auf die Viktoria Golubic. Sie ist Jasmine Paolini aus Italien, die vor 2 Jahren zu Wimbledon noch im Finale war. Und heute Abend auch weitergekommen, weil der Stan Wawrinka, der nach dieser Saison aufhört mit Tennis. Er ist dank einer Wildcard nochmal ein letztes Mal zu Wimbledon dabei. Die Aufgabe in der ersten Runde wird aber schwierig für den Stan Wawrinka. Er spielt gegen den Rasenspezialist Matteo Berrettini aus Italien. Das Spiel fängt in ein paar Minuten an und gibt es im Fernsehen auf SRF Info.
0: Und jeder Rasen ist froh drum, Jörg Ackermann von SRF Meteo. Morgen gibt es viel Regen, wo?
3: Ja, vor allem so vom Berner Oberland über die Zentralschweiz bis in die Alpsteinregion bleibt es morgen häufig bewölkt und es regnet immer mal wieder und zum Teil auch kräftig mit Blitz und Donner. Sonst wird es zwar nicht überall nass, aber besonders so ab Mittag und am Nachmittag muss man von Norden her, wenn eine dunkle Wolken aufzieht, mal mit einem zum Teil kräftigen Regenguss rechnen. Dazu gibt es aber morgen auch sonnige Phase, das bei spürbar weniger warmen 24 Grad.
0: SRF Verkehrsinfo von 18.32 Uhr in der Ostschweiz auf der A1 Richtung Zürich. Dort konnte das Pannenfahrzeug im Rosenbergtunnel geräumt werden. Jedoch noch Stau ab Meckenhaus. Dann im Aargau auf der A1 Richtung Zürich. Stau ab Rotrist wegen eines Pannenfahrzeugs vor Meggenwil auf der rechten Spur. Das Astra empfiehlt, ab Herkingen via A3 auszuweichen. Und Stau oder stockend in der Region Zürich auf der A1 Richtung Zürich ab dem Brutiseller Kreuz. Vor dem Gubristunnel Richtung St. Gallen ab dem Limmataler Kreuz. Und auf dem Westring ab Uitikon. Dann in der Region Solothurn auf der A1 Richtung Zürich zwischen Kriegstätten und Herkingen und noch in der Region, nein, in Richtung Bern zwischen Herkingen und Wangen an der Aare Stockens.

0: Birdie und Rhodes, let it all go. Das ist SRF 3, es geht auf die 7 zu.
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0: Gitarre und die Richtung. Das ist der Sound von der Basement Saints, ein Schweizer Rock-Trio, unterwegs zwischen Rockbrett und Bluesriff. Das funktioniert live

0: Halunke gibt's live, zum Beispiel die nächsten Termine, 2. 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Juli zu Leukerbad an den Summer Acts.
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0: Temper City und Self-Aware, Tisti, das ist SRF 3 an dem 30. Juni, wo es noch einmal heiss ist in der Schweiz. 30 Grad haben wir doch noch einmal gehabt heute, Gewitter zieht jetzt über das Land. Heute haben wir noch heisse Eisen angelenkt hier bei SRF 3, ein bisschen früher am Nachmittag, im wahren Sinn vom Wort heiss bei SRF Global, mit unserer Korrespondentin Zoe Geissler in Frankreich, die sagt, dass Paris nach dieser Hitzewelle weiss, wir haben ein Problem mit den typischen Zinkdächern, die das Stadtbild prägen.
1: Der Vorteil von Zink ist, dass es wetterfest ist, formbar und recycelbar. Aber der grosse Nachteil ist, wenn sie nicht richtig isoliert sind, und das ist eben oft der Fall, dass das Metall viel Wärme aufnimmt und weiterleitet. Und bei einer Hitzewelle werden auf der Oberfläche von so einem Zinkdach bis zu 80 Grad gemessen. Und das hat dann einerseits einen Einfluss auf die Gesamtwärme in der Stadt. Und für die Leute, die unter dem Dach wohnen, wird die Wohnung salopp gesagt, zu einem Backofen.
0: Und ändern kann man das nicht, weil die Zinkdächer die sind denkmalgeschützt. Und das andere heisse Eisen, das wir angelenkt haben, gut vor einer Stunde. Ja, die Szene, wo Deutschland das Goal aberkannt worden ist an der WM gestern gegen Paraguay oder heute früh am Morgen gegen Paraguay, wo nachher auch mit dazu beitragen hat, dass Deutschland ausgeschieden ist. Der SRF-Schiedsrichter-Experte Sascha Amhof war hier bei mir und hat gemeint, ja, der Videoschiedsrichter und das System, das zeigt zwar mehr und genauer, was passiert, aber am Schluss liegt der Entscheid eben nicht bei der Maschine.
2: Ja, ich glaube, was man nie vergessen darf, ist, dass ja da am Schluss immer noch der Mensch hinter dem System steckt, oder? Also es sind Menschen auf dem Platz, das ist in Form sozusagen, oder in Person von der Spielerinnen und Spieler, und es ist eben im Schiri ja der Mensch, der irgendwo da am Schluss die Entscheidungsgewalt hat. Und auch der VAR, der Videoschiri, oder? Das ist nicht eine Maschine, sondern das ist auch ein Mensch, der Interpretationsspielraum hat, der vielleicht in der einen oder anderen Situation, wenn er das anschaut, zu einem anderen Schluss kommt als Person B. Und insofern sind die Limiten vom System einfach irgendwo die Limiten von der menschlichen Beurteilung oder von der Subjektivität.
0: Der Sascha Amhof, der Mann, der uns erklärt, was man manchmal nicht ganz versteht beim Fußball. Er ist bereits wieder im Einsatz, und zwar läuft die aktuell Elfenbeinküste gegen Norwegen. Und bei uns ab der 7. eine Stunde Schweizer Musik im Punkt CA. Wir legen schon ein bisschen vor. Loco Escrito, das ist SRF 3 am 6.

0: Dienstag mit Mario Toriani im Studio. Es übernimmt die Musik, die innerhalb unserer Grenzen produziert worden ist. Die Musik aus der Schweiz und Tana Gage, eine ganze Stunde lang, .ch. Zuerst gibt es Neues. Schönen Abend von mir. Das ist SRF 3.
1: Die Nachrichten von SRF um 19 Uhr mit Patrick Seiler. Guten Abend. Wer in den USA geboren wird, ist auch weiterhin automatisch Bürger oder Bürgerin der USA. Das hat der Oberste Gerichtshof entschieden. Der entsprechende Verfassungszusatz gilt seit 1868. Präsident Donald Trump wollte, dass das Recht auf die US-Staatsbürgerschaft bei Geburt für Kinder von Einwanderern ohne legalen Aufenthaltsstatus oder mit temporärem Visum nicht mehr gilt. In einem anderen Punkt urteilte der Oberste Gerichtshof im Sinne Trumps, so können US-Bundesstaaten es Transgender-Athletinnen verbieten, am Schul- und Hochschulsport der Frauen teilzunehmen. Mehr als 2 Dutzend Bundesstaaten haben bereits entsprechende Verbote erlassen. Seit Wochen demonstrieren in mehreren Städten Südafrikas Menschen gegen Einwanderer aus benachbarten Staaten. Sie machen diese für ihre wirtschaftliche Not verantwortlich. Für heute erwarten die Sicherheitskräfte den Höhepunkt der Protestwelle. Anti-Einwanderungsgruppen hatten undokumentierten Einwanderern eine Frist bis heute gesetzt, um das Land zu verlassen. In den Städten Johannesburg und Durban ist die Polizei mit gepanzerten Fahrzeugen und Helikoptern in Bereitschaft. Laut dem Polizeiministerium blieben die Proteste trotz vereinzelter Ausschreitungen bisher mehrheitlich friedlich. Gemäß offiziellen Angaben leben rund 3 Millionen Einwanderer in Südafrika. Das entspricht rund 4% der Gesamtbevölkerung. Der scheidende britische Premierminister Keir Starmer hat ein Rüstungsprogramm in der Höhe von mehreren Milliarden Pfund vorgestellt. Das Militärbudget soll in den kommenden Jahren auf umgerechnet fast 350 Milliarden Franken steigen. Der Fokus liegt auf neuen Technologien. Unter anderem fließen Milliarden in die Entwicklung von Kampfdrohnen sowie in eine teilautomatisierte Marine mit künstlicher Intelligenz. Auch die nukleare Abschreckung wird gestärkt. Die Pläne hatten in London zuvor eine schwere Regierungskrise ausgelöst, weil sie dem Verteidigungsminister nicht weit genug gingen. Er trat daraufhin aus Protest zurück. In der pakistanischen Hauptstadt Lahore ist das Dach eines privaten Nachhilfeinstitutes eingestürzt. Dabei kamen laut den Behörden 14 Kinder im Alter von 4 bis 16 Jahren ums Leben. Mindestens 5 weitere wurden verletzt. Die Einsturzursache ist noch unklar, an dem Gebäude wurde jedoch während des Unglücks gebaut. Der Bauunternehmer wurde festgenommen. Das Wetter. Über den Bergen gibt es weitere teils kräftige Gewitter. Örtlich ziehen diese auch ins Flachland. Morgen gibt es dann einen Mix aus Sonne, Wolken, Platzregen und Gewittern. Das bei 24 Grad. Und das waren die Nachrichten von Radio SRF. Verantwortlich ist heute Abend Konrad Muschk.
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3: Und mit dem Beat Sprecher am Mikrofon. Wir schauen auf Dallas. Da läuft eine Partie im 16. Finale. Norwegen gegen Elfenbeinküste. Norwegen, gute Gruppenphase gehabt, 2 Spiele gewonnen, dann eigentlich das Spiel gegen Frankreich mehr oder weniger angeschenkt, weil man mit der B-Mannschaft auf den Platz gestanden ist. Sicher der klare Favorit in dem Spiel, vor allem auch mit dem Erling Haaland, dem Superstar aus Norwegen, so gut läuft. Und der Haaland hat schon eine erste Aktion gehabt, 2,5 Minuten sind gespielt, mit dem Kopfball schon zu einer Chance gekommen. Getroffen hat er nicht, darum steht es immer noch 0-0. Also Norwegen, der Favorit, aber auch die Elfenbeinküste, hat sehr gute Resultate gezeigt. Auch sie haben 2-mal gewonnen, 1-0 gegen Ecuador und Curaçao 2-0. Dann aber gegen Deutschland hat es eine knappe Niederlage gegeben. Und die Wohrer haben in der Vorbereitung auch gezeigt, dass sie europäische Mannschaften eigentlich können bespielen, dass sie können mithalten mit europäischen Teams. In der Vorbereitung haben sie nämlich Schottland und Frankreich zum Beispiel geschlagen. Werden wir schauen, ob das ein gutes Omen ist für die Partie. Die ersten Minuten sind allerdings zugunsten von Norwegen ausgegangen. Sie haben mehrheitlich den Ballbesitz gehabt und nur einmal ist es gefährlich geworden, im Ansatz gefährlich, und Erling Haaland eben mit dem Kopf hat können abschliessen. So viel vom Sport für den Moment.
4: SRF-Verkehrsinfo von 19.04 Uhr. Im Aargau auf der A1 Richtung Zürich konnte das Pannenfahrzeug vor Meggenwil entfernt werden, jedoch noch Stau ab Rotrist und Stau in der Region Zürich auf dem Westring Richtung Zürich ab Urdorf Süd.
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4: Wir sind so etwas von angekommen im Festival Sommer. Gäste mit Highlights vom Open Air St. Gallen. Und heute freuen wir uns schon aufs Gurten Festival. Heute ist Ticketsistung auf SRF 3. Wir haben jetzt gerade einmal zwei Tickets für euch für den Mittwoch, 15. Juli, den ersten Tag vom Gurten, inklusive Zutritt zu der Comfort Zone, sprich VIP. Außerdem heute ganz viel neue Musik, die wir euch zeigen und wärmstens empfehlen für eure Sommerplaylists. Zum Beispiel der, der letzte Woche hier im .ch Weltpremiere gefeiert hat. Das ist Morning Sun vom Schweizer Produzenten Duo Cabrio zusammen mit dem Australier Billy Otto. Das ist SRF3.ch.

Lunix sind zurück. Hear Me Down Below, so heisst ihre neue Single. Im September kommt das Comeback-Album Cycle Breaker raus. Und live sind sie schon unterwegs. Nach einer praktisch komplett ausverkauften Frühlingstour sind Lunix jetzt im Festival-Sommer auf der Bühne und stehen am Mittwoch, 15. Juli, auch auf dem Line-up vom Gurten Festival in Bern. Am gleichen Abend wie zum Beispiel der Nathan. Nicht verpassen, wenn der Bieler Rapper und SRF 3 Best Talent vom Mai 2019 auf der Weltbühne spielt.

0: Der Sean Paul zum Beispiel, einer von den Headliner am Festival Mittwoch, oder der Teddy Swims. Alle diese Konzerte überschneiden sich nicht. Ihr könnt schön gemütlich vom einen zum anderen spazieren, dazwischen noch ein bisschen im Gartenstuhl, in der Comfortzone chillen, Speis und Trank geniessen. Weil wir haben heute für euch einmal zwei Tickets für den Festivaltag Nummer 1. Der Mittwoch, 15. Juli. Dann geht das Gurtenfestival los und dann könnt ihr dabei sein, wenn ihr mir eine Frage richtig könnt beantworten und jetzt anrufen auf 0848 300 333. Wir viben uns schon mal ein bisschen rein mit dem Native.
1: Yeah.
0: No talk right now. Der Ticket ist auf SRF 3.

0: The Native spielt am Mittwoch, 15. Juli, am Gurten Festival zu Bern und wir nehmen euch mit.
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0: Die Manuela von Bern ist bei mir und sagt, du bist auch schon am Gurten Festival gewesen, Manuela, aber ist schon ein Weile seither. Wenn das letzte Mal, weißt du es noch?
2: Vor 17 Jahren vielleicht
0: so. Entschuldigung, vor 17 Jahren?
2: Ja, ungefähr.
0: Okay, gut, dann wird es höchste Zeit, oder, dass du nochmal auf den Hausberg gehst.
2: Ja, ja.
0: Gut.
2: Genau.
0: Machen wir doch das. Ich habe einmal zwei Tickets für dich, für den ersten Festivaltag, den Mittwoch, 15. Juli. Du musst mir noch eine Frage richtig beantworten und dann gehören die zwei VIP-Tickets dir. Bist du ready?
2: Mhm, ja.
0: Also, Achtung. Du hättest gerne Tickets für den ersten Festivaltag, den Mittwoch. Du spielst nebst dem Native unter anderem Lunik, der Teddy Swims, der Jean Paul. Den Mittwoch, den hat es früher aber gar nicht gegeben. Bis vor ein paar Jahren hat das Gurtenfestival immer vom Donnerstag bis am Sonntag stattgefunden. Am Mittwoch ist auf dem Berner Hausberg noch gar nichts los gewesen. Und da ist jetzt meine Frage an dich. Seit wann ist das Gurtenfestival vom Mittwoch bis am Samstag und nicht mehr vom Donnerstag bis am Sonntag? Ich gebe dir drei mögliche Antworten. Ist das A. seit 1993, B. seit 2017 oder C. das Jahr zum allerersten Mal? Du dich mal zurückerinnern, wo du vor 17 Jahren das letzte Mal am Gurten warst.
2: Wahrscheinlich 17 im Fall.
0: 2017?
2: Aha.
0: Sollen wir einloggen?
2: Ja.
0: Also, du sagst 2017. Dann sage ich viel Spaß.
2: Ja. Yeah.
0: Das ist absolut richtig.
2: Super. Sehr cool.
0: 17 Jahre später gehst du endlich wieder auf den Gischen rauf.
2: Yeah.
0: Hey.
2: Sehr gut.
0: Ja, das Festival hat ab 2017 das ganze Programm einen Tag vorgezügelt. Einfach weil Bands lieber am Samstagabend in die Nacht rausballern als am Sonntagnachmittag, wenn es noch hell ist. So einfach ist das. Kann dir aber alles gleich sein. Du gewinnst einmal zwei Festivalpässe für den Mittwoch, den ersten Tag vom Gurtenfestival, mit Zutritt zu der Comfort Zone und kannst sogar noch jemanden mitnehmen.
2: Wow, merci vielmals.
0: Geniess es.
2: Danke.
0: Nach 17 Jahren wieder. Sehr, sehr gerne.
2: Cool.
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0: So, und jetzt für alle, die jetzt nicht durchgekommen sind, weil die Manuela durchgekommen ist, da kommt noch ein kleiner Tipp. Ticketsystem ist auf unserer Homepage und dort müsst ihr nicht einmal irgendwelche Fragen beantworten. Nur euren Steckbrief ausfüllen. Ticket für den Gurten gewinnen jetzt auf srf3.ch. Und auch sie spielt am

Fühlt sich ein bisschen an wie ein kühler Sommerregen auf der Haut. So einen, den wir im Moment global gut brauchen könnten. Summer Rain vom Cosmo. Und vielleicht kommt die schöne Abkühlung noch ein bisschen schneller, wenn wir einen Regentanz machen. Der Zürcher Keller, geschrieben mit Q, liefert uns mit Regentanz den richtigen Song. Den gibt es jetzt hier im Punkt C auf SRF 3.

0: Das ist Stefanie Heinzmann hier im Punkt.
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0: Beat Sprecher, die Norweger haben ja so Freude an ihrem Rudern. In welchem Gewässer rudern sie jetzt gerade?
2: Ja, nicht in stürmischen, aber doch nicht so in gemütlichen. Der Match, der läuft gegen die Elfenbeinküste, ist 32 Minuten alt und es steht noch 0-0. Und ich kann sagen, Côte d'Ivoire oder eben die Elfenbeinküste ist die bessere Mannschaft von Norwegen, vor allem von ihrem Schlagmann. Das ist immer der wichtigste im Ruderboot. Von dem ist relativ wenig gesehen, der Erling Haaland. Der ist richtig gehend abgemulden von in der Spitze. Und darum, ja, sie rudern zwar, aber irgendwie kommen sie nicht so vom Fleck, die Norweger. Da sind die Männer von der Elfenbeinküste wirklich besser und griffiger unterwegs. Und ich, ja, bin sehr angetan, was die Männer in Orange, eben die Männer von der Elfenbeinküste, da zeigen. Sie sind griffig, sie sind abgeklärt, sie stehen defensiv sehr, sehr kompakt. Und wenn Norwegen da ins Achtelfinal will rudern, dann braucht es da jetzt wirklich noch den einen oder anderen Drucksprint, den sie da müssten ansetzen, damit sie da noch irgendwie könnt in die nächste Runde rudern. 33 Minuten sind gespielt. Elfenbeinküste 0, Norwegen 0.
0: SRF Verkehrsinfo von 19.33 Uhr. Es liegen zurzeit keine Meldungen über größere Störungen vor. Freifahrt. Und sonst sind wir froh um einen Funk auf die Gratis-Verkehrshotline 0800 888 123. Das ist Punkt.ch, eure Schweizer Musiksendung auf SRF 3. Und ich habe euch neue Musik versprochen für eure Playlist. Empfehlung aus dem Haus SRF3.ch kommt von Cutecumber. Das ist Stolen Moments.

0: zuerst mal gehört, hier im Punkt.ch. Ancient. Einfach nochmal ein grossartiger Song von der Elena Flori. Sie kommt von Zürich. Sie lebt aber schon lange in London. Und am Freitag haben wir aus dem London gerade zwei super Songs geschickt bekommen. Ancient von der Elena Flori, eine Empfehlung für eure Playlist und ein neuer Song von der Kings Elliot. Wo die Kings Elliot ihr erstes Album «Born Blue» rausgegeben hat, hat sie über das Album gesagt.
1: Für mich ist «Born Blue» eigentlich so ein Album, wo wenn das jemand zum ersten Mal hört, das Album, als, und mich so kennenlernt, dass er dann die ganze Facetten all von mir dann gerade so sieht. Und «Born Blue», das ist alles, was mich ausmacht.
0: Und «Born Blue», das ist der Albumtitel, was auf dem Album aber letzten Herbst nicht drauf war. Ist der gleichnamige Song, der Titelsong zum Album. Der hat Kings Elliot jetzt rausgebracht. Und wir hören dann jetzt zum ersten Mal hier bei srf3.ch «Born Blue, the Song». Das ist Kings Elliot.

Born Blue, der Song geht mit dein Herz. Sind wir uns nicht anders gewöhnt von The Kings, Elliot. Und diesen Song haben wir heute zuerst und ganz sicher nicht das letzte Mal gespielt, hier im Punkt.ch. Das ist die Sendung, wo wir zusammen neue Schweizer Musik entdecken, immer vom Montag bis Freitag, 7 bis 8. Und in diesem Fall hier auch ein neuer Schweizer Act. Das ist ihre allererste Single. Und die tönt schon sehr vielversprechend. Kommt vom Zürcher Produzentenduo Soft Drink. Ein Name, den wir uns merken und heute zum ersten Mal spielen. Das ist Speeding Highways.

0: wünsche mir ganz fest, auch wenn es nur 2-3 Leute sind, zu erreichen, die dort auch zur Ruhe kommen und die merken, hey, mal, da fühle ich mich verstanden, da fühle ich mich gehört.
1: Es gehören definitiv mehr als 2-3 Leute. Die Noemi Besa aus dem Thurgau. Neue Trägerin vom Gütesiegel Best Talent. Im Juni entdecken auf den Kanälen von

0: Noemi Beser wäre heute eigentlich lieber nicht bei uns vorbeikommen, weil dass sie da war, hat geheissen, ihren Monat ist vorbei. Und das ist auch das Lowlight von ihrem Monat.
1: Lowlights? Ja, ich glaube, das halt Ende Monats Zepter wieder musst abgeben.
0: Am 30. Juni ist ihren Best-Talent-Monat vorbei, aber der war auch voll mit Highlights gewesen.
1: Hey, ich glaube schon die Live-Session. Zum irgendwie, eben, es ist das erste Mal Live-Musik im Radio machen, der hat mega gefickt, meine ganze Band mitnehmen. Das war mega, mega schön gewesen. Und ich glaube, so etwas von der schönsten Sachen von diesem Monat.
0: Das war auch für uns ein schöner Monat gewesen mit der Noemi Beser. Einmal SRF 3 Best Talent, immer SRF 3 Best Talent. Und wir hören ihre Live-Session nochmal.

0: So, Deckel drauf. Noemi Beser, SRF 3 Best Talent vom Juni. Morgen erfahren wir dann, wer das im Juli unser Gütesiegel trägt. Tana Gange wünscht jetzt noch einen schönen Dienstagabend. Das ist SRF 3.
1: Die Nachrichten von SRF um 20 Uhr mit Patrick Seiler. Wer in den USA geboren wird, ist automatisch Bürger oder Bürgerin der USA. Das steht in der US-Verfassung und gilt deshalb mehr als ein Dekret des Präsidenten. Das hat das oberste Gericht der USA entschieden. Aus Washington Anne Schneider von der ARD.
2: Das Urteil ist eine schwere Niederlage für Donald Trump. Der US-Präsident hatte am ersten Tag seiner zweiten Amtszeit ein Dekret erlassen, wonach Kinder, die in den Vereinigten Staaten geboren werden, nicht mehr automatisch die Staatsbürgerschaft erhalten sollten, wenn ihre Eltern weder US-Bürger noch dauerhafte Einwohner der USA sind. Diesen Versuch, das Geburtsortsprinzip einzuschränken, haben die Richter nun in einer Entscheidung mit 6-3 Stimmen gestoppt. Sie bekräftigten, der 14. Verfassungszusatz gilt weiterhin. Er garantiert grundsätzlich allen in den USA geborenen Menschen die Staatsbürgerschaft, unabhängig vom Status der Eltern. Experten zufolge hätten von einem anderen Urteil jährlich bis zu 250.000 Neugeborene betroffen sein können. Die Entscheidung ist ein wichtiger Rückschlag für Trumps Einwanderung und fällt wenige Tage vor dem US-Unabhängigkeitstag, an dem das Land seine Gründungswerte feiert.
1: Zu zwei Kurzmeldungen aus der Schweiz. Ein 22-jähriger Mann, der vor 3 Jahren eine 17-jährige Velofahrerin ermordet hat, ist von einem Solothurner Gericht zu lebenslangem Freiheitsentzug verurteilt worden. Diese Strafe wird zugunsten einer stationären therapeutischen Maßnahme aufgeschoben, der sogenannten kleinen Verwahrung. Das Urteil kann noch weitergezogen werden. Und im Kanton St. Gallen sind mehrere 100 Liter Diesel in den Neckar gelangt. Die Behörden rufen dazu auf, zwischen St. Peterszell und der Mündung in die Thur bei Lütisburg nicht im Fluss zu baden. Die Feuerwehr hat mehrere Ölsperren errichtet. Der Schaden an der Umwelt kann noch nicht abgeschätzt werden. In Monaco und weiteren Ländern läuft eine Großfahndung nach einem Attentäter, der gestern Abend eine Bombe vor einem Wohnhaus in Monaco gezündet hat. Dabei wurden 3 Personen verletzt. Unter den Opfern befindet sich der im Exil lebende zypriotische Bauunternehmer Vadim Yermolayev. Der gebürtige Ukrainer gehört zu den reichsten Männern seines Herkunftslandes, wurde dort aber 2023 wegen mutmaßlicher Verbindungen zu Russland sanktioniert. Laut den Behörden zeigt die Videoüberwachung, dass der mutmaßliche Täter der Familie vor dem Haus gezielt abgepasst hat. Nach der Detonation flüchtete der Verdächtige zu Fuß über die Grenze nach Frankreich. Die Staatsanwaltschaft geht von einem Mordversuch und nicht von einem Terroranschlag aus. Das Wetter morgen Mittwoch wird es wechselhaft. Stellenweise gibt es Schauer und Gewitter, die meisten am Alpennordhang. Die Temperatur im Norden um 24, im Süden 29 Grad. Das waren die Nachrichten von Radio SRF, verantwortlich Konrad Muschk.
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4: Mit dem Beat Sprecher am Mikrofon und mit dem Blick auf Dallas, wo Norwegen gegen Elfenbeinküste die erste Halbzeit durch ist, in dem WM-K.O.-Spiel eben, wo läuft. Und Norwegen, der grosse Favorit, führt mit 1-0 gegen die Elfenbeinküste, obwohl eigentlich die Elfenbeinküste die bessere Mannschaft war in dieser ersten Halbzeit. Zumindest bis in die 39. Minute, wo der Antonio Nyssa eigentlich aus dem Nichts raus wunderschön das 1-0 für Norwegen hat können schiessen. Ab dann war Norwegen wie ein bisschen verwachen gewesen. Vorher war man so ein bisschen paralysiert gewesen und die Elfenbeinküste hat wirklich mit einer guten defensiven Leistung, mit einem engagierten Vorwärtsdrang und ja, mit wirklich taktisch der einen oder anderen guten Aktion können Spielgeschehen bestimmen. Jetzt aber eben seit dem Goal von Antonio Nyssa ist Norwegen die bessere Mannschaft. Die Spieler kommen zurück. In dem Moment sollte die zweite Hälfte losgehen. Wer das will schauen im Fernsehen, SRF 2 zeigt es live. Soviel für den Moment vom Sport.
5: SRF Verkehrsinfo von 20.04 Uhr. Zurzeit keine Meldungen über größere Störungen.
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5: haben ein paar grosse Namen parat. Tricky, Tame Impala, Phoebe Bridgers oder Ibeyi. So viel neue Musik und ihr seid gekommen zum Geniessen. Macht das. Andi Rohrer lasst mit euch. Das ist der Musikabend auf SRF 3. Und start mit einem Lieblingssong von eben Ibeyi aus Frankreich. Genauso sanft wie stark. Ihr neues Album im Fokus hier im Sounds. Ab dem Viertel ab 8.

Tricky mit Mitch Sanders aus Bristol, die Kollaboration I'm Yours. Ein Track vom Trip-Hop-Pionier ist seit Mitte 90er Jahren unterwegs. In letzter Zeit immer aktiv, auch wenn nicht dauernd Platten rauskommen. Vor 6 Jahren ist das letzte Album von Tricky rausgekommen. Jetzt kommt ein neues, und zwar Mitte Juli. Different When It's Silence heisst. Und hat so einen Industrial-Rock-Punk-Unterton. Gefällt mir sehr gut. Mehr von dem werdet ihr im Sound hören im Laufe vom Sommer. Playlist für heute, wie immer, könnt ihr auch nachschauen auf srf3.ch. Als nächstes eine Platte, die der Freitag rauskommt. Eine von wenigen, weil in den USA Nationalfeiertag gefeiert wird am Wochenende, steht die Industrie mehr oder weniger still. Darum muss man europäisch schauen. Und wir bleiben in Großbritannien, London. Von dort kommen Mary in the Junkyard. Sie bringen ihr Debütalbum Role Model Hermit. Tönt unter anderem so. Der Track Crash Landing. Heute in der Playlist.

Das sind die Bayi Focus, das neue Album von der französisch-kubanischen Zwillingsschwestern, heisst Offering. Und der Song kann man durchaus als Beschreibung vom gegenseitigen Brauchen, sich gegenseitig brauchen, zum Ruhe finden, zum mit der, wie sie singen, Mad World zu Gang kommen, zum runterfahren, einen Kompass zu haben, jemandem, der hilft, zum den Weg zu finden, wo man durch soll. Und bei Zwillingsschwestern, wo man musikalisch schon so lange kann verfolgen, wie sie zusammen hören und zusammen heben, kann das durchaus bedeuten, dass der Song eben über ihre Beziehung, über ihr Miteinander ist. Im grossen Ganzen heben sie aber die Liebe im Allgemeinen raus als zentraler Aspekt von dem Track. eBay sind wieder am Tun. So viel ist klar und natürlich ist das wieder ein Miteinander. Sie haben aber müssen zusammenfinden. Die zwei Schwestern, Lisa Kainde und Naomi Diaz, leben heute in verschiedenen Städten. Und als sie anfangen Musik zu machen, haben sie gemerkt, wir müssen zusammenkommen. Nicht nur örtlich, sondern auch spirituell, weil wir funktionieren irgendwie nur so zu zweit. Das Leben lang so eng verbunden gewesen, jetzt soll das auch wieder passieren und es ist gelungen für das neue Album Offering. Und zwar wahrscheinlich so eng und selbstbestimmt wie noch nie haben sie geschafft. eBay sind bisher beim Kultlabel XL Recordings gewesen, 3 fantastische Alben rausgebracht, jetzt zum ersten Mal komplett Do It Yourself. Ist ein tolles Album geworden wieder. Inhaltlich ist das sehr gemittet. Eben die Liebe und das Gemeinsame, das Wissen, wo man steht, das hört man an. Musikalisch ist es breiter als alles, was sie bisher gemacht haben. Gerade in ganz viele verschiedene Richtungen lassen wir noch ein paar Beispiele. Der Track heisst Moshpit, ist in Anführungszeichen der Böseste. Wieso richtig böse sind die Beine nie. Immer sanft.

0: Harry Harry. In Bayern sind das seit 13 Jahren. Versprüht ihre ganz spezielle Aura. So sanft und so stark, ich habe es vorher schon gesagt, aber es ist einfach etwas, was immer wieder gilt, auch jetzt auf dem neuen Album Offering. In Bayern sind Zwillingsschwestern, Lisa Kainde und Naomi Diaz aus Frankreich, kubanische Wurzeln. Ihr Vater war Perkussionist, hat unter anderem auch mit dem legendären Buena Vista Social Club gespielt damals. Sie haben auch eine ältere Schwester gehabt, die verstorben ist vor ein paar Jahren. Und das unterstreicht natürlich die enge Bindung, die die zwei Schwestern haben. Und das spürt man ihrer Musik auch immer wieder an. Das neue Album heisst Offerings. Und da geht es sehr fest darum, dass man eine Position gefunden hat im Leben. Die zwei sind mittlerweile 31. Das wissen, was sie wollen und für was sie stehen. Und dass man das akzeptiert und anderen kann anbieten. Man muss sich niemandem aufzwingen. Man muss niemandem sagen, was man soll und was man muss. Man sagt ganz einfach, ich habe das. Wenn du willst, dann kannst du es mitnehmen. Und wenn man denen zwei zuschaut, wie sie eben einander geben und nehmen, dann macht das durchaus Lust zum Mitnehmen. Der Titeltrack, wenn man so will, Offerings in der Mehrzahl, aber im Album Offering in der Einzahl. Noch zum Abschluss von dem Fokus im Sounds zu eBay.
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0: wenn ihr Gefallen gefunden habt an eBay, die wir vorher gehört haben hier im Sounds, dann könnte euch das auch gefallen. Aleluia aus London. Das Update für R&B und Soul-Infused Pop. City of Symbols, Track ab ihrem Debütalbum Zero. Das wird euch Lea morgensabend im Sounds näher bringen. Wie immer ab dem 8. wird Musik entdeckt, hier auf SRF 3.
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0: KO-Phase ist am Laufen. Heute Abend sind die Elfenbeinküste und Norwegen. Der Favorit aus Norwegen zur Pause 1-0 vorne gsi. Beat Sprecher, der Favorit noch weiter in Front.
2: Jawohl, und immer noch mit 1-0, immer noch durch das Goal von Antonio Nyssa in der 39. Minute. Wunderschönes Goal. Übrigens lohnt sich vielleicht, wenn man das noch irgendwo auf einer Webseite, zum Beispiel auf srf.ch, nachschauen oder wo auch immer, wenn man das Goal noch nicht sieht. Es ist wirklich gut, aber die Elfenbeinküste kommt in dem Moment zum Ausgleich. 74. Minute. Da schlägt es ein im Kasten von den Norweger. Und ja, ein riesen Durcheinander jetzt auf dem Platz. Die Elfenbeinküste. Die Spieler liegen sich in den Armen und feiern das Goal, das hier gefallen ist. Und zwar zum Ausgleich. Nicht einen unverdienten Ausgleich, weil die Elfenbeinküste doch auch viel Spielanteil gehabt hat. Eigentlich mehr Ballbesitz gehabt hat als die Nordländer. Und darum, ja, ich würde sagen, der Ausgleich in der 75. Minute wirklich verdient. Ein Ausgleich, der ja nicht so in der Luft gelegen ist. Es war dann doch ein schneller Konter gewesen, wo da die Wohr gezeigt haben, wo am Schluss dann einen langen Sololauf durch die eigene oder durch den gegnerischen Strafraum durchgegangen ist und dann trifft der Ivorer zum Ausgleich zum 1-1. Ich bin noch ein bisschen am Reden, um herauszufinden, wer dann das Goal geschossen hat. Der Amo Diallo, der eingewechselt worden ist, hat den Ausgleich in dem Moment gemacht. Also Elfenbeinküste 1, Norwegen 1.
0: Und wenn ihr die Goal möchtet nachschauen möchtet, nur ein Touch weg mit der SRF Sport App könnt ihr jederzeit jede einzelne Situation von den Highlights schauen. Ins Spiel einsteigen könnte sich lohnen. Vielleicht sind wir noch länger dran, wenn das unentschieden bleibt. SRF 2 im Fernsehen zeigt live. SRF Verkehrsinfo von 20.35 Uhr im Aargau auf der A1 Richtung Bern zwischen Spreitenbach und dem Barek-Tunnel Stau wegen Unterhaltsarbeit.
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0: Und unser übernächste Stopp hier im Sounds ist das neue Album der Woche. Das kommt vom Joe Newman, Sänger von Alt J, hat ein Soloalbum rausgebracht. Feines Ding, hört wie das tönt und ihr könnt es gewinnen. Gerade nach dem am ersten Stopp jetzt neue Track von Kelela zusammen mit K-Paul. Hey, Out of Time.

0: In so in den 10er-Jahren hat Al-Jay zu den ganz grossen Indie-Bands gehört. Umso erfrischender ist es jetzt, vom Sänger mit dieser sehr wiedererkennbaren Stimme ein Solo-Album zu bekommen, wo die Welt nicht komplett neu erfunden ist, aber so einiges easier runtergeht, wie vieles, was Al-Jay in letzter Zeit gemacht hat. Und damit willkommen zu J. Jerome 87.
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0: J. Jerome 87, das ist das Pseudonym, respektive mal eine E-Mail-Adresse gewesen vom Joe Jerome Newman, wenn er heisst, mit Jahrgang 1987. Und haben wir nicht alle mal damals, so in den Nuller, recht fancy E-Mail-Adresse uns ausdenkt. Und ich finde es recht lustig, dass er das jetzt zum Projektnamen macht. Das Album, das er rausgebracht hat, heisst ganz einfach «The Canyon», ist eine Anlehnung an die USA, an die Canyons rund um Los Angeles, wo so viel Musik drinsteckt, so viel Kalifornien. Und er hat genau dort die Songs aufgenommen, unter anderem auch, weil er sagt, von Amerika hatte ich immer ein Bild, das vom Film prägt war. Ich hatte die Musik in meinem Kopf, die von dort kommt, weil mein Vater sie zu Hause gehört hat. Jetzt bin ich selber gegangen, um mich inspirieren zu lassen. Und das ist Soul, Motown, auch ein bisschen Amerikaner beeinflusst, was J. Jerome 87 auf The Canyon macht. Hat aber immer noch den Al-J. Charme. Vor allem wegen der Stimme natürlich eine klare Parallele. Wenn ihr das Album möchtet, ich habe Vinyl und CDs hier von unserem Album von der Woche. Jetzt auf 0848 300 333.

0: Good Times Only im Sound. Einmal Freud in Richtung Thurgau. Hans-Jörg Steffen, Hörer die Hai in Erlen, hat die CD von unserem Album von der Woche gewonnen. J. Jerome 87. The Canyon geht raus an Hans-Jörg. Montagabend gibt es in dem Fall Vinyl, so wie der Rest von der Woche. Vinyl Only, unser Album von der Woche Verlosung, immer ab 8 Uhr im Sounds, nur live im Radio. Und nochmal Good Times mit dem Song, den wir gerade gehört haben, Lost Boys Comeback von der Phoebe Bridgers, der wunderbaren Songwriterin aus Los Angeles. Sie hat wieder ein neues Album parat, die erste Single. Wunderbar. Und nochmal Good Times. Der nächste Song ist ein Mitbringsel von unserer Sounds Lieblingstracks Sendung. Alle drei Monate bilanzieren wir. Das haben wir letzte Woche gemacht. Ihr könnt jederzeit nachhören auf srf3.ch. Der Kevin Morby mit Badlands gehört zu den Highlights.
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0: Erin Morby. Mit Hilfe der wunderbaren Stimme von Bon Iver. Badlands, einer von unseren Lieblingssongs vom Jahr bisher. Sounds auf SRF 3 ist da zum Musik entdecken. Jeden Abend von 8 bis 11.
1: Die Nachrichten von SRF um 21 Uhr mit Patrick Seiler. In Venezuela haben die Behörden die Zahl der Toten nach den starken Erdbeben auf fast 1940 erhöht. Die Zahl der Verletzten hat sich auf 10.500 fast verdoppelt. Laut Satellitenbildern der NASA sind 58.800 Gebäude ganz oder teilweise zerstört. Den Überlebenden drohen nun neben Obdachlosigkeit auch Nahrungsmittelmangel, warnt die UNO. Auch könnten sich Krankheiten ausbreiten. Ein Sprecher der Weltgesundheitsorganisation warnte, das ohnehin marode Gesundheitssystem Venezuelas sei unter immensem Druck. Derweil zeigen sich viele Menschen wütend über die Untätigkeit der Regierung. Viele hätten zudem Angst vor Plünderungen ihrer beschädigten Wohnhäuser, berichtet die Zeitung El Nacional. Kritik wurde auch an der amtierenden Präsidentin Delcy Rodríguez geübt. Bei einem Rundgang in einer betroffenen Gegend der Hauptstadt Caracas wurde sie ausgebuht. Zwei weitere Meldungen des Abends in Kurzform. Wer in den USA geboren wird, ist auch weiterhin automatisch Bürger oder Bürgerin der USA. Das hat der oberste Gerichtshof entschieden. Der entsprechende Verfassungszusatz gilt seit 1868. US-Präsident Donald Trump wollte, dass das Recht für Kinder von Einwanderern ohne legalen Aufenthaltsstatus oder mit temporärem Visum nicht mehr gilt. Und in der pakistanischen Stadt Lahore ist das Dach eines privaten Nachhilfeinstituts eingestürzt. Dabei kamen laut den Behörden 14 Kinder im Alter von 4 bis 16 Jahren ums Leben. Mindestens 5 weitere wurden verletzt. Die Einsturzursache ist noch unklar. In Monaco und weiteren Ländern läuft eine Großfahndung nach einem Attentäter, der gestern Abend eine Bombe vor einem Wohnhaus in Monaco gezündet hat. Dabei wurden 3 Personen verletzt. Unter den Opfern befindet sich der im Exil lebende zypriotische Bauunternehmer Vadim Yermolayev. Der gebürtige Ukrainer gehört zu den reichsten Männern seines Herkunftslandes, wurde dort aber 2023 wegen mutmaßlicher Verbindungen zu Russland sanktioniert. Laut den Behörden zeigt die Videoüberwachung, dass der Täter der Familie vor dem Haus gezielt abgepasst hat. Nach der Detonation flüchtete der Verdächtige zu Fuß über die Grenze nach Frankreich. Die Staatsanwaltschaft geht von einem Mordversuch und nicht von einem Terroranschlag aus. Und an der Fußball-WM der Männer hat Norwegen das Achtelfinale erreicht, dies nach einem 2:1-Sieg gegen die Elfenbeinküste. Das Wetter. Morgen Mittwoch wird es wechselhaft, stellenweise gibt es Schauer und Gewitter, die meisten am Alpennordhang. Die Temperatur im Norden um 24, im Süden 29 Grad. Das waren Nachrichten von Radio SRF, verantwortlich Konrad Muschk.
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3: Mit dem Beat Sprecher Mikrofon und eben mit der Partie Norwegen gegen Elfenbeinküste, die vor wenigen Augenblicken zu Ende gegangen ist. Wir haben es in den Nachrichten gehört, Norwegen gewinnt mit 2:1. Ein Sieg, der eigentlich erst so ab der 40. Minute sich entwickelt hat. Am Anfang ist die Elfenbeinküste die klar bessere Mannschaft gewesen, hat Norwegen vor sich hertrieben, dann aber das 1-0 wie ein bisschen aus dem Nichts raus von Antonio Nyssa. Wunderschönes Goal von der Strafraumgrenze zu dem 1-0. Die Elfenbeinküste hat sich aber nicht abschütteln lassen, hat weitergekämpft und in der 74. Minute hat Amon Diallo den Ausgleich zum 1:1 auch sehenswert geschossen und die Elfenbeinküste ist wieder voll im Rennen gewesen. Und dann, in der 86. Minute, wer könnte es auch anders sein? Der Erling Haaland trifft im dritten Spiel sein drittes WM-Goal, schiebt ein zum 2:2 und zur Führung für Norwegen und schlussendlich auch zum Sieg. Ein Treffer, den er so eigentlich gar nicht wollte schiessen. Er ist eigentlich vor einem leeren Goal angespielt worden, hat den Ball irgendwie noch wollen kontrollieren. Er ist ihm dann vom Fuß weggespritzt, aber doch so fest, dass er ins Goal reingerollt ist. Norwegen jetzt also im Achtelfinal als erstes europäisches Team, als Gegner wartet dann Brasilien. Und ja, jetzt passiert das, was bei den Norwegern immer passiert in den letzten Tagen, wenn sie erfolgreich sind. Sie fangen an rudern und das Rudern, das passiert jetzt dann im Stadion, angeführt der Schlagmann, der Erling Haaland, der den heutigen Match entschieden hat. Also, Norwegen gewinnt gegen die Elfenbeinküste mit 2-1. So viel im Sport für den Moment.
0: SRF Verkehrsinfo von 21.05 Uhr. Zurzeit keine Meldungen über größere Störungen.
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0: Wie geht es eurem Energiehaushalt? Wenn ihr ein bisschen einbrecht, aber noch etwas müht, dann habe ich so etwa ab dem Viertel vor 10 Uhr etwas, das hilft. Obacht! Habt ihr das mitbekommen? Brutalismus 3000 aus Berlin haben die Version von Iceberg gemacht. Mit ihrem brutalen Techno treffen sie einen Nerv von der Zeit. Jetzt sind Brutalismus 3000 nicht nur am riesen Glastonbury Festival gewesen, sondern haben ein neues Album. Die Platte haben wir ab dem Viertel vor 10 hier im Sounds. Und gerade im Anschluss ein Mixtape, das eben aufzeigt, dass der aktuelle elektronische Sound von vielen sehr hart geliebt wird. Das Mixtape wird uns dann in die Nacht rausballern, man kann es nicht anders sagen. Bis dorthin nehmen wir es noch easy an neue Musik, unter anderem Tame Impala covered The Smashing Pumpkins. Das gerade zuerst noch der Anthony Smirek mit Seminal. Neue Single vom Englischlehrer, der so tollen Sound macht. Ich bin der Andi Rohrer und lass mit euch.

1993 rausgekommen, Hammer-Teil von Siamese Dream, dem wunderbaren Album von The Smashing Pumpkins. Hier eine Version von Tame Impala, der Kevin Parker, der hinter Tame Impala steckt, sagt, das Album war der Soundtrack zu meinen Highschool-Jahren. Und der Song Hammer bringt mich direkt in die Zeit zurück. Darum hat er ein Cover für ein neues Tribute-Album. Es gibt eine Platte, wo verschiedene Acts, wir sagen, nicht ganz offensichtliche Covers aus dem Pumpkins-Katalog beigesteuert haben. Alice Glass gehört dazu, Palais Royal, Moon Taxi und andere. Das Ding heisst Sending Hearts to All My Dearies, a Tribute to the Smashing Pumpkins, kommt dann Mitte August raus. Und wenn es euch gleich geht wie im Kevin Parker und euch der Sound zurückkatapultiert in eine Zeit, dann möchte ich noch ein bisschen helfen beim Fliegen und hoffentlich weich landen. Siamese Dream aus dem 1993 mit dem Track Disarm.

0: The Lord, ihr Album Virgin gehört zu unseren Lieblingsplatten vom letzten Jahr und es ist am Wochenende ein Jahr alt geworden, um den ersten Geburtstag zu feiern, hat The Lord Skizzen oder wie sie selber sagt, Skelettteile von dem Album auf ihre Website geladen, zu jenste Behind-the-Scenes Sachen, unter anderem wie sie das Cover vom Album gemacht hat, das ist Röntgenaufnahme von ihrem Unterlieb. Und es sieht sehr unspektakulär aus, weil sie einfach auf dem Automat sitzt, währenddem man sehr viel in das Skelett, das auf dem Bild drauf ist, hineininterpretiert hat damals, ist das ganz einfach ein Mensch, der an einem ungewohnten Ort sitzt und man kann sich nicht vorstellen, dass ein Bild rauskommt, das so viel ausgelöst hat. Es ist ein fantastisches Album mit einem fantastischen Artwork und die Skizzen sind durchaus interessant. What Was That haben wir gerade gehört. Unter anderem hat sie das Voice Tracking, also eine Aufnahme, die unterwegs entstanden ist, wo sie die Stimme aufgenommen hat, zur Verfügung gestellt.
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0: Das ist ein Teil von dem Skelett, wo Virgin nachher daraus entstanden ist. Oder auch der ist schön. Ihr werdet nachher im Song gerade hören, sehr wieder erkennbar. Das ist ein Teil von Man of the Year, am Schluss, was so richtig aufbaut. Der Teil entstanden zusammen mit dem Def Hines alias Blood Orange, der Cello spielt in dem spezifischen Stückchen auf dem Album. Kann man hier in einer rohen Version einzeln geniessen, fertig verarbeitet, wenn das Skelett den Hut und Fleisch dran hat, die Albumversion sozusagen, gibt's jetzt Man of the Year for the Lord. Happy Birthday Virgin im Sounds.

Und seit dem Projekt ist der Hamburger Boys Noise ein bisschen in allen Gassen am Abgehen, taucht da und dort als Produzent auf, extrem gefragt und ist jetzt bei einem neuen, auch sehr brachialen Projekt involviert. Und zwar das Album von, es steht schon drauf, Brutalismus 3000. Das ist Rave Punk aus Berlin. Die Victoria Daldas und Theo Zeitner haben einen richtigen Lauf in den letzten 3-4 Jahren eigentlich überall auftaucht. Haben am Gurten Festival gespielt, am Open Air St. Gallen, am legendären Coachella, die ich gerade erwähnt habe, ebenfalls. Und das Ding, das die am Laufen haben, ist so intensiv Gabber inspiriert. So wie es viele Kids eben im Moment sehr gern haben, Sound, was sich auch sehr für digitale Produkte eignet. Und auch das neue Album Harmony, das seit dem Freitag draussen ist, bekommt sehr viel Aufmerksamkeit. Gehen wir mal rein. Sollen wir noch eine Warnung rausgeben? Lassen wir es mal ab. Brutalismus 3000 zusammen mit Boys Noise. 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

lange stehen ihr noch? Oder fliegt ihr schon? Brutalismus 3000. Techno ist natürlich ein viel zu kleines Wort, um zu beschreiben, was die aufführen. Hat Einfluss von Hip-Hop bis Heavy Metal drinnen. Leonard Cohen, der Track, den ihr gerade gehört habt. Das neue Album von Brutalismus 3000 heisst Harmony. Und es war ja schon interessant gewesen, die letzten zwei Jahre am Open Air St. Gallen, Sport, Nacht, Sonnensound im 25. Brutalismus 3000 auf der Hauptbühne, das Jahr Scooter. Monströse Crowds bei beiden Konzerten. Beides Projekte, die von vielen ganz einfach abgelehnt werden. Aber wenn man in Deutsch steht und wieder mal hört, dass viel Bass eben durchaus gut tut und sieht, wie viele Leute das feiern, vor allem was für eine Intensität das kreiert, ist schon sehr beeindruckend. Und Scooter hat den Rave gesaved, nicht im Alleingang. Projekte wie Brutalismus 3000 bringen das an eine neue Generation. Extrem beliebte, viel gelöste und gerade online viel verwendete Band zum Videos untermalen. Und interessant ist, dass Generationen auch zusammenspannen. Auf dem neuen Brutalismus-Album hat es einen Gastauftritt von Underworld dabei. Friends at the Pigshed heisst der Song. Den möchte ich euch natürlich nicht vorenthalten, weil man auch beide Handschriften richtig schön rausgehört. 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

0: wenn man es gerade so hintereinander ablässt, ist krass, wie passverwandt die zwei Projekte sind, auch wenn 30 Jahre dazwischen liegen. Underworld 1995, Born Sleepy und Brutalismus 3000, zusammen mit Underworld Friends at the Pigshed 2026. Und die Basswelt, die im Moment wieder so viele Fans findet, die ist sehr bunt und kann richtig zum Raven einladen. Wir haben aus dem Soundsarchiv Sounds Mixtape rausgezogen zum Techno von der Generation TikTok, wo eben Brutalismus 3000 und andere ganz vorne mit dabei sind. Und das ballern wir von 10 bis 11 hier auf SRF 3.
1: Die Nachrichten von SRF um 22 Uhr mit Patrick Seiler. Um folgende Hauptthemen geht es in den nächsten Minuten. Venezuela meldet erneut höhere Opferzahlen nach dem Erdbeben von vor einer Woche. Über 1900 Menschen sind bisher bestätigt ums Leben gekommen. Dann, wer in den USA geboren ist, wird auch weiterhin US-Bürgerin oder US-Bürger bleiben. Das oberste Gericht erteilt Plänen des US-Präsidenten, die das ändern wollten, eine Abfuhr. Und mit einer internationalen Fahndung versuchen die Behörden, jenen Mann zu finden, der in Monaco mutmaßlich 3 Menschen töten wollte. Das Wetter am Mittwoch wechselhaft, stellenweise Schauer und Gewitter, die meisten am Alpen-Nordhang. Es wird kühler. In Venezuela haben die Behörden die Zahl der Toten nach den starken Erdbeben auf über 1900 erhöht. Die Zahl der Verletzten hat sich auf 10.500 fast verdoppelt. Konrad Muschk mit den Einzelheiten.
2: Es seien seit den Beben aber auch mehr als 6.400 Menschen gerettet worden, sagte der Präsident der Nationalversammlung Jorge Rodriguez. Auch am Dienstag sei noch ein 2-jähriges Kind lebend aus den Trümmern geborgen worden. Laut Satellitenbildern der NASA sind 58.800 Gebäude ganz oder teilweise zerstört. Den Überlebenden drohe nun neben Obdachlosigkeit auch Nahrungsmittelmangel, warnt die UNO. Auch könnten sich Krankheiten ausbreiten. Ein Sprecher der Weltgesundheitsorganisation warnte, das ohnehin marode Gesundheitssystem Venezuelas sei unter immensem Druck. Derweil zeigen sich viele Menschen wütend über die Untätigkeit der Regierung. Viele hätten zudem Angst vor Plünderungen ihrer beschädigten Häuser, berichtet die Zeitung El Nacional. Kritik wurde auch an der amtierenden Präsidentin Delcy Rodriguez geübt. Bei einem Rundgang in einer betroffenen Gegend der Hauptstadt Caracas wurde sie ausgebuht.
1: Wer in den USA geboren wird, ist auch weiterhin automatisch Bürger oder Bürgerin der USA. Das hat der oberste Gerichtshof entschieden. Der entsprechende Verfassungszusatz gilt seit 1868. Präsident Donald Trump wollte, dass das Recht auf die US-Staatsbürgerschaft bei Geburt für Kinder von Einwanderern ohne legalen Aufenthaltsstatus oder mit temporärem Visum nicht mehr gilt. In einem anderen Punkt urteilte der oberste Gerichtshof im Sinne Trumps, so können US-Bundesstaaten es Transgender-Athletinnen verbieten, am Schul- oder Hochschulsport der Frauen teilzunehmen. Mehr als 2 Dutzend Bundesstaaten haben bereits entsprechende Verbote erlassen. In Monaco und weiteren Ländern läuft eine Großfahndung nach einem Attentäter, der gestern Abend eine Bombe vor einem Wohnhaus in Monaco gezündet hat. Dabei wurden 3 Personen verletzt. Unter den Opfern befindet sich der im Exil lebende zypriotische Bauunternehmer Vadim Yermolaev. Der gebürtige Ukrainer gehört zu den reichsten Männern seines Herkunftslandes, wurde dort aber 2023 wegen mutmaßlicher Verbindungen zu Russland sanktioniert. Laut den Behörden zeigt die Videoüberwachung, dass der Täter der Familie vor dem Haus gezielt abgepasst hat. Nach der Detonation flüchtete der Verdächtige zu Fuß über die Grenze nach Frankreich. Die Staatsanwaltschaft geht von einem Mordversuch und nicht von einem Terroranschlag aus. Und noch kurz zur Fußball-WM der Männer. Dort hat Norwegen den Achtelfinal erreicht, dies nach einem 2:1-Sieg gegen die Elfenbeinküste. Und zum Tennisturnier in Wimbledon. Dort hat die Bündnerin Simona Waltert ihr Erstrundenspiel gegen die Kolumbianerin Camila Osorio in 2 Sätzen verloren mit 2:6 und 1:6. Die 2. Runde erreicht hatte zuvor Viktoria Golubic. Sie gewann gegen die Qualifikantin Irina Szymanowicz aus Belarus in 3 Sätzen. Und jetzt zu weiteren Meldungen des Tages in der Übersicht. Nach den Zollverhandlungen mit den USA kann Bundespräsident Guy Parmelin keinen Durchbruch vermelden. Die Schweiz werde nun weitere Punkte der mit den USA getroffenen Absichtserklärung umsetzen und erwarte das Gleiche von den USA, so Parmelin. Ab morgen gelten in der EU neue Bestimmungen beim Import von Stahl. So wird die erlaubte Menge, die aus der Schweiz zollfrei in die EU verkauft werden darf, um einen Drittel gesenkt. Über dieser zollfreien Menge gilt neu ein Zoll von 50 statt wie bisher 25%. Die Branchenverbände reagieren enttäuscht und befürchten Probleme für die beiden Schweizer Stahlwerke. Ob in der Schweiz neue Atomkraftwerke möglich sein sollen, könnte sich an der Urne entscheiden. Vor knapp zwei Wochen entschied das Parlament, dass der Neubau von AKW in der Schweiz wieder erlaubt sein soll. Gegen diesen Entscheid werden seit heute Unterschriften gesammelt. Im Referendumskomitee sind unter anderem die SP, die Grünen und diverse Umweltorganisationen. Die Börsendaten von 22.05 Uhr, geliefert von SIX, der Swiss Market Index, schließt bei 14.194 Punkten. Das ist ein Minus von 0,2%. Der Dow Jones Index in New York stand kurz vor Schluss bei plus 0,2%. Der Euro wird zu 92,32 gehandelt und der Dollar zu 80,80. Und die Wetterprognose? Am Mittwoch wechseln sich sonnige Phasen mit Wolken ab, bei kühleren 24 Grad. Im Westen und Süden scheint länger die Sonne, bei bis zu 29 Grad. Stellenweise ziehen Schauer und teils kräftige Gewitter vorbei. In den Voralpen und am Alpen-Nordhang ist es meist bewölkt und es kommen größere Regenmengen zusammen. Das waren Nachrichten von Radio SRF. Verantwortlich ist heute Abend Konrad Muschk.
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4: Mit dem Yannick Breu und dem 16. Final zwischen Norwegen und der Elfenbeinküste. Norwegen gönnt 2-1 und ist im Achtelfinale das erste Mal überhaupt an der WM. Mein Kollege Beat Sprecher hat das Spiel für uns geschaut. Beat, ist der Sieg für Norwegen verdient?
5: Der Sieg ist sicher ein bisschen glücklich auf Seite von Norwegen, weil die Elfenbeinküste hat vor allem gut angefangen, bis in die 40. Minute. Bis zum 1-0 von Norwegen durch den Antonio Nyssa ist die Elfenbeinküste eigentlich die bessere Mannschaft gewesen. Und die Afrikaner haben sich auch nicht abschütteln lassen durch den Rückstand, sind dann in der 74. Minute durch den Amon Diallo wieder zum Ausgleich gekommen. Und dann haben wir wirklich das Gefühl gehabt, da liegt eine Überraschung drin, dass der Aussenseiter, kein krasser, aber doch, wir haben den Norwegen auf dem Zettel gehabt, kann ich das Ganze da doch noch irgendwie kehren. Dann aber, wer auch immer, der Erling Haaland trifft in der 86. Minute mit seinem dritten WM-Goal im dritten WM-Spiel zum 2-1 Entscheidung. Und dann ist ja eigentlich die Sache entschieden gewesen. Aber die Elfenbeinküste hat wirklich viel für den Match gemacht und es hätte wirklich gut können sein, dass der Match auch komplett anders rausgeht. Ein bisschen Glück für Norwegen, aber unverdient ist es sicher nicht.
4: Danke vielmals, Beat Sprecher. Im Achtelfinal spielt Norwegen jetzt am Sonntag gegen Brasilien. Das nächste 16. Final heute Abend, das gibt's zwischen Frankreich und Schweden ab dem 11. Der Match läuft live bei uns im Fernsehen auf SRF 2. Zum Tennis und dem Grand Slam Turnier Wimbledon zu London. Der Stan Wawrinka spielt gerade gegen den Matteo Berrettini sein erstes Spiel. Und es ist ein grosser Kampf. Das Spiel geht schon fast 3,5 Stunden. Und der Matteo Berrettini aus Italien führt 2-1 in den Satz. Alle Sätze sind ins Tiebreak gegangen. Der erste Satz hat der Stan Wawrinka gewonnen. Die letzten beiden hat der Matteo Berrettini für sich entschieden. Und auf dem anderen Platz verliert Simona Walter ihr erstes Spiel gegen die besser klassierte Kolumbianerin Camila Osorio deutlich in 2 Sätzen. Simona Walter muss darum am Grand Slam Turnier weiter auf die 2. Runde warten. Schon geschafft hat das heute Viktoria Golubic. Sie schlägt die Belarusin Irina Shimanovic nach 3 Sätzen. Der Sieg, der ist keine Überraschung. Viktoria Golubic ist in der Weltrangliste über 150 Plätze besser klassiert gewesen als ihre Gegnerin. In der 2. Runde wartet jetzt eine richtig schwere Gegnerin auf Viktoria Golubic. Sie ist Jasmine Paolini aus Italien, die vor 2 Jahren zu Wimbledon noch im Finale gewesen ist. So viel vom Sport für den Moment.
0: SRF Verkehrsinfo von 22.08 Uhr. Es liegen zurzeit keine Meldungen über größere Störungen vor.
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0: Und jetzt gehen wir auf die wilde Reise, der Techno von der neuesten Generation, 148 Beats per Minute und mehr. Projekte wie Brutalismus 3000, wo wir vorher gerade mit ihrem brandneuen Album gehört haben, die begeistert an Festivals rund um den Globus, verbindet die alte Techno-Generation mit der TikTok-Generation. Und es gibt noch mehr so Projekte, die auf dieser Schiene fahren. 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

Sounds Mixtape, das ist Nummer 42, der Sound von der Generation TikTok. Elektronisch mögen sie es hart. Wir haben noch mal gut 20 Minuten von den Tape parat, gerade nach dem. SRF Verkehrsinfo von 22.35 Uhr. Vorsicht unterwegs, viel Wasser auf den Straßen. Explizit A51 Zürich Richtung Bülach. Zwischen Glabrück und Kloten Nord ist die A51 gesperrt wegen Hochwasser.

0: Turntable, Techno, House, Hardstyle, das sind Sachen aus den 90er Jahren, die Musik von der neuesten Generation mit beeinflussen. Und man hat es gern wieder richtig hart und basslastig. Sounds Mixtape Nummer 42 ist das aus unserem Katalog. Bereits vor 2 Jahren zusammengestellt, aber Projekte wie Brutalismus 3000 haben eben über die letzten 2 Jahre bis jetzt gezeigt, dass der Sound die Masse bewegen kann und gerade auf Festivals extrem gut funktioniert. Wenn ihr mehr wollt, und das ist nicht immer so hart, es gibt auch ganz...
1: Die Nachrichten von SRF um 23 Uhr mit Lara Kresten. In Venezuela haben die Behörden die Zahl der Toten nach den starken Erdbeben auf über 1940 erhöht. Die Zahl der Verletzten hat sich auf 10.500 fast verdoppelt. Laut Satellitenbildern der NASA sind 58.800 Gebäude ganz oder teilweise zerstört. Den Überlebenden drohe nun neben Obdachlosigkeit auch Nahrungsmittelmangel, warnt die UNO. Auch könnten sich Krankheiten ausbreiten. Ein Sprecher der Weltgesundheitsorganisation warnte, das ohnehin marode Gesundheitssystem Venezuelas sei unter immensem Druck. Derweil zeigen sich viele Menschen wütend über die Untätigkeit der Regierung. Viele hätten zudem Angst vor Plünderungen ihrer beschädigten Wohnhäuser, berichtet die Zeitung El Nacional. Kritik wurde aber auch an der amtierenden Präsidentin Delcy Rodriguez geübt. Bei einem Rundgang in einer betroffenen Gegend der Hauptstadt Caracas wurde sie ausgebuht. Die Schweizer Spitäler haben letztes Jahr wieder schwarze Zahlen geschrieben. Zu diesem Schluss kommt eine Studie des Beratungsunternehmens PwC. Gemäß dieser erwirtschafteten die Spitäler zwar wieder Geld, allerdings nicht genug, um die notwendigen Investitionen in die Zukunft zu sichern. Dazu gehören laut PwC etwa Infrastruktur, neue Versorgungsmodelle und die digitale Transformation. Zum finanziellen Erfolg beigetragen habe eher das ambulante als das stationäre Geschäft, so die Studie weiter. Und am profitabelsten sei der Reha-Bereich gewesen. Für die Studie untersuchte PwC die Jahresrechnungen von 42 Spitälern unterschiedlicher Größe aus fast allen Kantonen. In der pakistanischen Stadt Lahore ist das Dach eines privaten Nachhilfeinstituts eingestürzt. Dabei kamen laut den Behörden 14 Kinder im Alter von 4 bis 16 Jahren ums Leben. Mindestens 5 weitere wurden verletzt. Die Einsturzursache ist noch unklar. An dem Gebäude wurde jedoch während des Unglücks gebaut. Der Bauunternehmer wurde festgenommen. Zum Sport, zuerst kurz zur Fußball-WM der Männer. Dort hat Norwegen den Achtelfinal erreicht, dies nach einem 2:1-Sieg gegen die Elfenbeinküste. Und noch zum Tennisturnier in Wimbledon. Die Bündnerin Simona Waltert hat ihr Erstrundenspiel gegen die Kolumbianerin Camila Osorio in 2 Sätzen verloren, mit 2:6 und 1:6. Die 2. Runde erreicht hatte zuvor Viktoria Golubic. Sie gewann gegen die Qualifikantin Irina Szymanowicz aus Belarus in 3 Sätzen. Die Börsendaten von SIX, der Swiss Market Index, schließt bei 14.194 Punkten, minus 0,2%. Der Dow Jones Index in New York steigt um 0,3%. Der Euro wird zu 92,35 gehandelt, der Dollar zu 80,84. Und das Wetter? Morgen wird es wechselhaft, stellenweise gibt es Schauer und Gewitter, die meisten am Alpennordhang. Die Temperatur im Norden bei 24, im Süden bei 29 Grad. Das waren Nachrichten von Radio SRF. Verantwortlich Konrad Muschk.
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3: Mit dem Beat Sprecher am Mikrofon und mit dem Blick auf New Jersey, wo das erste rein europäische 16-Finale von dieser Fußball-WM läuft. Frankreich, einer der ganz grossen Turnierfavoriten, spielt gegen Schweden. Die Partie ist 3,5 Minuten alt. Es steht immer noch 0:0 zwischen den beiden. Eine einzige kleine Chance hat es bis jetzt gegeben für Schweden. Alexander Isak hat von der Strafraumgrenze abgezogen, aber kein Problem gewesen für den Goalie von Frankreich, den Ball einfach aufzunehmen. Der Stürmer von Liverpool hat in dem Moment einfach einmal probiert, aber viel nicht rausgeschaut. Wird ein spannender Match. Frankreich nach den 3 klaren Siegen in der Vorrunde eigentlich wirklich der haushöhere Favorit. Schweden hat sich aber auch gut verkauft und wird heute Abend sicher nicht einfach zum Knacken sein, auch für die hochgehandelten Franzosen. Aber wir werden es sehen. 4 Minuten sind gespielt, 0-0 zwischen Frankreich und Schweden. So viel für den Sport, vom Sport für den Moment.

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1: Mit dem Beat Sprecher am Mikrofon und mit dem Blick um 11:30 Uhr, Punkt 11:30 Uhr, auf New Jersey, wo Frankreich gegen Schweden im 16. Final spielt. Es steht immer noch 0:0 zwischen den beiden Teams, gespielt ist eine halbe Stunde. Und dass es noch 0:0 steht, ist ein bisschen Glück für Schweden. Frankreich hat schon mal können jubeln. In der 20. Minute ist der Kylian Mbappé auf und davon und trifft zum 1:0. Aber er hat das aus einer wirklich hochzarten Offside-Position gemacht. Darum ist das Goal zurückgenommen worden. Der VAR hat das Goal annulliert. Sonst, der Match, ja, recht ausgeglichen. Schweden verkauft seine Haut gegen den haushöchsten Favorit. Sehr, sehr clever, sehr, sehr gut, sehr, sehr mutig. Kommt auch immer wieder zu eigenen Abschlüssen. Aber bis jetzt hat es noch nicht einschenken für Nordländer und Frankreich. Ein bisschen die feiner klingen als die Schweden, haben ein bisschen mehr vom Match. Wenn es ein 1-0 gäbe, für Frankreich wäre es sicher nicht gestohlen. 31 Minuten gespielt, Frankreich 0, Schweden 0. So viel wie im Moment vom Sport.

0: Die Nachrichten von SRF um Mitternacht mit Lara Christen. Venezuela meldet erneut höhere Opferzahlen nach dem Erdbeben von vor einer Woche. Über 1900 Menschen sind bisher bestätigt ums Leben gekommen. Schweizer Spitäler schreiben wieder schwarze Zahlen. Das zeigt eine neue Studie. Und Unwetter in der Schweiz sorgen für Moorgänge und Straßensperrungen. Das Wetter, es wird wechselhaft, stellenweise gibt es Schauer und Gewitter. Im Norden gibt es 24, im Süden 29 Grad. In Venezuela haben die Behörden die Zahl der Toten nach den starken Erdbeben auf über 1900 erhöht. Die Zahl der Verletzten hat sich auf 10.500 fast verdoppelt. Konrad Muschk.
1: Es seien seit den Beben aber auch mehr als 6.400 Menschen gerettet worden, sagte der Präsident der Nationalversammlung Jorge Rodriguez. Auch am Dienstag sei noch ein zweijähriges Kind lebend aus den Trümmern geborgen worden. Laut Satellitenbildern der NASA sind 58.800 Gebäude ganz oder teilweise zerstört. Den Überlebenden drohe nun neben Obdachlosigkeit auch Nahrungsmittelmangel, warnt die UNO. Auch könnten sich Krankheiten ausbreiten. Ein Sprecher der Weltgesundheitsorganisation warnte, das ohnehin marode Gesundheitssystem Venezuelas sei unter immensem Druck. Derweil zeigen sich viele Menschen wütend über die Untätigkeit der Regierung. Viele hätten zudem Angst vor Plünderungen ihrer beschädigten Häuser, berichtet die Zeitung El Nacional. Kritik wurde auch an der amtierenden Präsidentin Delcy Rodriguez geübt. Bei einem Rundgang in einer betroffenen Gegend der Hauptstadt Caracas wurde sie ausgebuht.
0: Die Schweizer Spitäler haben letztes Jahr wieder schwarze Zahlen geschrieben. Zu diesem Schluss kommt eine Studie des Beratungsunternehmens PwC. Gemäß dieser erwirtschaften die Spitäler zwar wieder Geld, allerdings nicht genug, um die notwendigen Investitionen in die Zukunft zu sichern. Dazu gehören laut PwC etwa Infrastruktur, neue Versorgungsmodelle und die digitale Transformation. Zum finanziellen Erfolg beigetragen habe eher das ambulante als das stationäre Geschäft, so die Studie weiter. Und am profitabelsten sei der Reha-Bereich gewesen. Für die Studie untersuchte PwC die Jahresrechnungen von 42 Spitälern unterschiedlicher Größe aus fast allen Kantonen. Starke Regenfälle und Gewitter sind am Abend über die Schweiz gezogen. In der Innerschweiz kam es deswegen zu Verkehrseinschränkungen. So musste etwa die A2 zwischen Bolzbach und Seedorf wegen Überflutungen gesperrt werden, wie der TCS schreibt. Auf der Urner Seite des Sustenpasses kam es derweil zu einem Moorgang, wie die Kantonspolizei Uri gegenüber Kiesten-Estia sagte. Es habe keine Verletzten gegeben. Im Kanton Obwalden wurde die kleine Schliere in der Gemeinde Alpnach zu einem reißenden Fluss, wie Videoaufnahmen zeigen. Der Bahnverkehr zwischen Alpnach-Stadt und Almnach-Dorf musste laut SBB unterbrochen werden. Auch in Zürich hatten die Unwetter Auswirkungen. Beim Flughafen Zürich konnten während rund 2 Stunden keine Landungen und Starts durchgeführt werden. Und ein Konzert der Rockband Linkin Park im Letzigrundstadion musste zwischenzeitlich unterbrochen werden. In Monaco und weiteren Ländern läuft eine Großfahndung nach einem Attentäter, der gestern Abend eine Bombe vor einem Wohnhaus in Monaco gezündet hat. Dabei wurden 3 Personen verletzt. Unter den Opfern befindet sich der im Exil lebende zypriotische Bauunternehmer Vadim Yermolaev. Der gebürtige Ukrainer gehört zu den reichsten Männern seines Herkunftslandes, wurde dort aber 2023 wegen mutmaßlicher Verbindungen zu Russland sanktioniert. Laut den Behörden zeigt die Videoüberwachung, dass der Täter der Familie vor dem Haus gezielt abgepasst hat. Nach der Detonation flüchtete der Verdächtige zu Fuß über die Grenze nach Frankreich. Die Staatsanwaltschaft geht von einem Mordversuch und nicht von einem Terroranschlag aus. In der pakistanischen Stadt Lahore ist das Dach eines privaten Nachhilfeinstituts eingestürzt. Dabei kamen laut den Behörden 14 Kinder im Alter von 4 bis 16 Jahren ums Leben. Mindestens 5 weitere wurden verletzt. Die Einsturzursache ist noch unklar. An dem Gebäude wurde jedoch während des Unglücks gebaut. Der Bauunternehmer wurde festgenommen. Zum Sport, zuerst kurz zur Fußball-WM der Männer. Dort hat Norwegen den Achtelfinal erreicht, dies nach einem 2:1-Sieg gegen die Elfenbeinküste. Und noch zum Tennisturnier in Wimbledon. Stan Wawrinka ist ausgeschieden. Er verlor gegen den Italiener Matteo Berrettini in 4 Sätzen. Zuvor hatte die Bündnerin Simona Waltert ihr Erstrundenspiel gegen die Kolumbianerin Camila Osorio in 2 Sätzen verloren. Die 2. Runde erreicht hat Viktoria Golubic. Sie gewann gegen die Qualifikantin Irina Szymanowicz aus Belarus in 3 Sätzen. Das Wetter. Morgen wechseln sich sonnige Phasen mit Wolken ab bei kühleren 24 Grad. Im Westen und Süden scheint länger die Sonne und es gibt bis zu 29 Grad. Stellenweise ziehen Schauer und teils kräftige Gewitter vorbei. In den Voralpen und am Alpennordhang ist es meist bewölkt und es kommen größere Regenmengen zusammen. Das waren Nachrichten von Radio SRF. Verantwortlich Lara Christen.

0: Die Nachrichten von SRF um 1 Uhr mit Lara Christen. In Venezuela haben die Behörden die Zahl der Toten nach den starken Erdbeben auf über 1940 erhöht. Die Zahl der Verletzten hat sich auf 10.500 fast verdoppelt. Laut Satellitenbildern der NASA sind 58.800 Gebäude ganz oder teilweise zerstört. Den Überlebenden drohe nun neben Obdachlosigkeit auch Nahrungsmittelmangel, warnt die UNO. Auch könnten sich Krankheiten ausbreiten. Ein Sprecher der Weltgesundheitsorganisation warnte, das ohnehin marode Gesundheitssystem Venezuelas sei unter immensem Druck. Derweil zeigen sich viele Menschen wütend über die Untätigkeit der Regierung. Viele hätten zudem Angst vor Plünderungen ihrer beschädigten Wohnhäuser, berichtet die Zeitung El Nacional. Kritik wurde auch an der amtierenden Präsidentin Delcy Rodríguez geübt. Bei einem Rundgang in einer betroffenen Gegend wurde sie ausgebuht. Starke Regenfälle und Gewitter sind am Abend über die Schweiz gezogen. In der Innerschweiz kam es deswegen zu Verkehrseinschränkungen. So musste etwa die A2 zwischen Bolsbach und Seedorf wegen Überflutungen gesperrt werden, wie der TCS schreibt. Auf der Urner Seite des Sustenpasses kam es derweil zu einem Moorgang, wie die Kantonspolizei Uri gegenüber Kisten Estia sagte. Es habe keine Verletzten gegeben. Im Kanton Obwalden wurde die kleine Schliere in der Gemeinde Alpnach zu einem reißenden Fluss, wie Videoaufnahmen zeigen. Der Bahnverkehr zwischen Alpnach-Stadt und Alpnach-Dorf musste laut SBB unterbrochen werden. Auch in Zürich hatten die Unwetter Auswirkungen. Beim Flughafen konnten während rund 2 Stunden keine Landungen und Starts durchgeführt werden. Und ein Konzert der Rockband Linkin Park im Letzigrundstadion musste zwischenzeitlich unterbrochen werden. Zum Sport, zuerst zur Fußball-WM der Männer. Frankreich und Norwegen haben den Achtelfinal erreicht. Frankreich besiegte Schweden mit 3:0. Zuvor hatte Norwegen mit 2:1 gegen die Elfenbeinküste gewonnen. Und noch zum Tennisturnier in Wimbledon. Stan Wawrinka hat gegen den Italiener Matteo Berrettini in 4 Sätzen verloren. Zuvor hatte die Bündnerin Simona Waltert ihr Erstrundenspiel gegen die Kolumbianerin Camila Osorio in 2 Sätzen verloren. Die 2. Runde erreicht hat Viktoria Golubic. Sie gewann gegen die Qualifikantin Irina Szymanowicz aus Belarus in 3 Sätzen. Das Wetter, heute ist es wechselhaft, stellenweise gibt es Schauer und Gewitter, die meisten davon am Alpen-Nordhang. Die Temperatur liegt im Norden bei 24 und im Süden bei 29 Grad. Das waren Nachrichten von Radio SRF, verantwortlich Lara Christen.
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2: Mit dem Beat Sprecher am Mikrofon und mit dem Schlussbericht quasi zu einem grossen Match zwischen Frankreich und Schweden, das New Jersey. Ja, Frankreich, für viele ist das Land oder die Mannschaft schon vor dem Turnier die grosse oder der grosse Favorit gewesen für den Titel. Das haben sie heute mit dem 3:0-Sieg über Schweden eindrücklich untermauert. Das ist wirklich eine Freude gewesen, den Franzosen zuzuschauen, wie sie da gespielt haben. Nur schon, wenn wir auf Statistik schauen, kann man so ein bisschen erahnen, was da abgegangen ist. Frankreich hat 25 Mal aufs gegnerische Goal geschossen. Schweden im Gegenzug nur, in Anführungs- und Schlusszeichen, 6 Mal. Das zeigt, wie viel besser das Frankreich heute Abend gewesen ist. Wenn man von Frankreich redet, redet man meistens auch vom Kylian Mbappé. Das ist auch heute der Grund, oder? Mit einer von denen, der den Sieg bewerkstelligt hat, Kylian Mbappé, hat gerade 2 Goal geschossen, nämlich das 1:0 und das 3:0. Dazwischen hat er mal noch den Pfosten getroffen. Das Goal von ihm ist noch wegen Offside annulliert worden. Also er ist wirklich bei vielen Aktionen mit dabei gewesen. Das zweite oder das andere französische Goal, das zum 2:0, hat der Bradley Barcola in der 53. Minute geschossen. Frankreich marschiert also. Schweden ist ausgeschieden. Das Turnier ist zu Ende für die Nordländer. Sie haben ja, rund 20 Minuten gut können mitheben mit dem Gegner. Nachher ist einfach Frankreich schlicht zu gut gewesen für Schweden. Und der Match ist eindeutig so entschieden, wie er eben war. Frankreich klar besser. So viel vom Sport für heute.

Die Nachrichten von SRF um 2 Uhr mit Lara Christen. Starke Regenfälle und Gewitter sind am Abend über die Schweiz gezogen. Im Kanton Zürich wurden deswegen über 700 Feuerwehreinsätze ausgelöst. Besonders betroffen waren die Stadt Zürich sowie die Gemeinden Wallisellen, Dübendorf und Rafz, wie Schutz und Rettung Zürich mitteilt. Es gab überflutete Straßen, Keller sowie Gewässer, die über die Ufer traten. Beim Flughafen Zürich konnten wegen der Unwetter während rund 2 Stunden keine Landungen und Starts durchgeführt werden. Und ein Konzert der Rockband Linkin Park im Letzigrundstadion musste zwischenzeitlich unterbrochen werden. Auch in der Innerschweiz kam es derweil zu Einschränkungen. So musste etwa die A2 zwischen Bolzbach und Seedorf wegen Überflutungen gesperrt werden. Und auf der Urner Seite des Sustenpasses kam es zu einem Moorgang. Ins Ausland. Bei einem Angriff auf einen Hilfskonvoi sind im Südsudan mehrere Menschen getötet worden. Laut der UNO hat eine bewaffnete Gruppe Männer mehrere Mitarbeitende von Hilfsorganisationen angegriffen. 5 Mitarbeitende seien getötet und 4 weitere verletzt worden. Die UNO verurteilt den Angriff. Der Konvoi sei eindeutig gekennzeichnet gewesen. Berichten zufolge seien auch mehrere Zivilisten getötet und verletzt worden.